Hallo und herzlich willkommen zu unserer heutigen Radiosendung. Schön, dass ihr eingeschaltet habt. Mein Name ist Ida und in der nächsten Stunde nehme ich euch mit auf eine Reise in die Vergangenheit, genauer gesagt in das späte 18., das 19. und das frühe 20. Jahrhundert. Eine Zeit, in der sich für Frauen enorm viel verändert hat. Oder besser gesagt, eine Zeit, in der Frauen begonnen haben, diese Veränderungen selbst zu erkämpfen. Denn das, was für uns heute selbstverständlich erscheint, wie wählen zu dürfen, studieren zu können oder einen Beruf frei zu wählen, war für Frauen lange Zeit alles andere als normal. In dieser Sendung geht es um die Entstehung der Frauenbewegung, den Kampf um das Frauenwahlrecht, den Zugang zur Bildung, berufliche Gleichberechtigung und die Entwicklung der sexuellen Selbstbestimmung. Und wir werden auch sehen, viele dieser Themen sind bis heute noch aktuell. Wenn wir heute über Gleichberechtigung sprechen, wirkt vieles selbstverständlich. Aber im späten 18. Jahrhundert sah die Welt völlig anders aus. Frauen hatten weder Wahlrecht, kaum Zugang zu Bildung, keine politische Mitsprache und waren rechtlich oft vom Mann abhängig. Ihr Leben war stark vorgegeben. Die Rolle der Frau war klar definiert. Sie sollte Ehefrau und Mutter sein und sich um Haushalt und Familie kümmern. Doch genau in dieser Zeit begann sich etwas zu verändern. Durch gesellschaftliche Umbrüche wie die Aufklärung und politische Revolution entstanden neue Ideen. Ideen von Freiheit, Gleichheit und Menschenrechten. Und irgendwann stellten Frauen eine entscheidende Frage. Warum gelten diese Rechte eigentlich nicht auch für uns? Warum gelten sie nur für Männer? Die Frauenbewegung entstand genau aus dieser Frage heraus. Sie hatte ein klares Ziel, Ungerechtigkeit und Diskriminierung gegenüber Frauen zu beenden. Dabei ging es nicht um einzelne Rechte, sondern um grundlegende Veränderungen. Gleiche Chancen im Leben, gleiche Rechte vor dem Gesetz und gleiche Teilhabe an Gesellschaft und Politik. Der Begriff Feminismus beschreibt dabei mehr als nur eine Bewegung. Er steht für ein Umdenken in der Gesellschaft, also für die Idee, dass Männer und Frauen gleichwertig sind und dass bestehende Strukturen verändert werden müssen, wenn sie unfair sind. Wichtig ist auch, die Frauenbewegung war nie einheitlich. Es gab unterschiedliche Gruppen mit unterschiedlichen Zielen und Strategien, aber sie alle hatten ein gemeinsames Anliegen, und zwar die Gleichberechtigung. Ein besonders wichtiger Schritt war der Kampf um das Wahlrecht, denn ohne Wahlrecht hatten Frauen keine politische Stimme. Eine der ersten bekannten Frauen, die sich dafür einsetzten, war Olympe de Gouges. Sie lebte zur Zeit der Französischen Revolution und forderte, dass Frauen die gleichen Rechte haben wie Männer. Das war damals eine radikale Forderung, fast schon fiktiv und absolut unrealistisch. Sie schrieb sogar eine eigene Erklärung der Rechte der Frau. Doch ihr Engagement hatte tragische Folgen. Sie wurde verhaftet und hingerichtet dafür, dass sie Rechte forderte, Menschenrechte. Trotz solcher Rückschläge geben Frauen nicht auf. Im 19. Jahrhundert organisierten sie sich stärker. Sie gründeten Vereine, hielten Versammlungen ab und machten öffentlich auf ihre Situation aufmerksam. Doch der Widerstand war groß. Viele Politiker hatten Angst, dass Frauen ihre Machtverhältnisse verändern würden. Andere glaubten, Frauen seien zu emotional für politische Entscheidungen. Zusätzlich gab es damals oft ein sogenanntes Zensuswahlrecht. Das bedeutete, nur Menschen mit genug Besitz oder Einkommen durften wählen. Frauen waren davon doppelt ausgeschlossen. Erst nach langen Kämpfen wurde das allgemeine Wahlrecht eingeführt. In vielen Ländern, auch in Österreich, trat es nach dem Ersten Weltkrieg in Kraft, was ein historischer Durchbruch war, der spät folgte, aber immerhin. Ein weiteres zentrales Thema war Bildung, denn ohne Bildung gab es kaum Möglichkeiten, selbstständig zu leben. Im 19. Jahrhundert war es so, Jungen wurden gezielt auf Berufe vorbereitet, Mädchen hingegen sollten auf ihre Rolle als Hausfrau vorbereitet werden. Das führte dazu, dass viele Mädchen nur wenig Schulbildung erhielten oder gar nicht gefördert wurden. Selbst wenn sie Talent hatten, blieb ihnen der Weg oft versperrt. Ein wichtiger Schritt war die Einführung der allgemeinen Schulpflicht unter Maria Theresia. Doch auch das änderte zunächst wenig an der Situation der Mädchen. Erst durch den Druck der Frauenbewegung kam es zu Veränderungen. Bessere Mädchenschulen, Ausbildungsmöglichkeiten für Lehrerinnen und schließlich Zugang zu Universitäten. Ende des 19. Jahrhunderts durften Frauen erstmals studieren. Ende des 19. Jahrhunderts. Das war ein enormer Fortschritt. Eine besonders spannende Persönlichkeit aus dieser Zeit ist Therese Schlesinger. Sie hatte selbst keinen Zugang zu einem Studium, bildete sich aber trotzdem weiter.
im Selbststudium und durch Privatunterricht. Sie engagierte sich stark in der Frauenbewegung und setzte sich ein für bessere Bildung für Frauen, für das Wahlrecht für Frauen und bessere Arbeitsbedingungen. Später wurde sie eine der ersten Frauen im Parlament. Und das zeigt uns, Veränderung ist möglich, auch unter schwierigen Bedingungen, auch wenn es hoffnungslos erscheint oder auch wenn man das Licht am Ende des Tunnels nicht sieht. Der Weg mag lang sein und hart, aber er ist nicht unmöglich. Heute arbeiten Frauen in fast allen Berufen, doch das war nicht immer so. Im 19. Jahrhundert galt, der Mann verdiente das Geld, die Frau bleibt zu Hause. Und mit der Industrialisierung änderte sich das jedoch langsam. Immer mehr Frauen arbeiteten in Fabriken, in der Textilindustrie, im Handel oder gar im Büro. Doch die Bedingungen waren oft schlecht und im Vergleich zu Männern viel schlechter. Sie hatten niedrige Löhne, lange Arbeitszeiten und keine Absicherung. Ein großes Thema war und ist bis heute die Lohnungleichheit. Frauen verdienten oft deutlich weniger als Männer. Als Begründung wurde damals behauptet, Frauen seien weniger belastbar oder weniger leistungsfähig. Heute wissen wir, das sind gesellschaftliche Vorurteile, keine Fakten. Die Forderung nach gleichem Lohn für gleiche Arbeit entstand genau in dieser Zeit. Ein Bereich, über den lange kaum gesprochen wurde, ist die sexuelle Selbstbestimmung. Früher wurde Frauen oft abgesprochen, überhaupt eigene sexuelle Bedürfnisse zu haben. Sie sollten passiv sein, sich anpassen und sich dem Mann unterordnen. Doch hier setzte die Frauenbewegung an. Frauen begannen zu fordern, selbst über ihren Körper zu entscheiden, ihre Sexualität selbst zu bestimmen und nicht nur eine Rolle zu erfüllen. Diese Entwicklungen waren ein wichtiger Schritt in Richtung persönlicher Freiheit, der sehr spät folgte. Wenn wir heute zurückblicken, sehen wir große Fortschritte. Frauen haben heute Wahlrecht, Zugang zu Bildung, berufliche Möglichkeiten und mehr Selbstbestimmung. Doch gleichzeitig gibt es immer noch Herausforderungen. Lohnunterschiede, weniger Frauen in Führungspositionen, ungleiche Verteilung von Hausarbeit. Das zeigt, der Kampf für Gleichberechtigung ist noch nicht abgeschlossen. Nein, denn wir haben noch einen weiten Weg vor uns. Einen weiten Weg, bis jeder auf diesem Planeten realisiert, dass Frauen nicht minderwertig sind, dass sie sich nicht unterwerfen müssen, dass sie sich unterordnen müssen, dass sie nicht weniger wert sind, dass sie nicht niedergemacht werden müssen und dass das nicht selbstverständlich ist. Und jeder und jede von uns sollte sich mit dem Thema auseinandersetzen. Denn es ist leider nicht selbstverständlich, dass Frauen den gleichen Stellenwert haben wie Männer. Obwohl wir dieselbe Spezies sind, Mensch, aber es macht einen Unterschied, nur wegen dem Geschlecht. Der Feminismus ist wichtig und es tut weh zu sehen, wie heutzutage viele schlecht über reden, wie er ins Lächerliche gezogen wird, vor allem auf Social Media. Es tut weh und es macht mich persönlich traurig, zu sehen, wie in sozialen Medien, auf Instagram oder TikTok, das, wofür Frauen gekämpft haben, ihr Leben geopfert haben, damit wir es haben, ins Lächerliche gezogen wird. Und das Ding ist, heutzutage hat nicht mal jede Frau das Recht auf Bildung. Zum Beispiel in Afghanistan. In Afghanistan haben Frauen keine Rechte oder so gut wie keine Rechte. Sie dürfen nicht. Sie dürfen das Haus nicht alleine verlassen. Sie dürfen sich nicht bilden. Sie müssen zu Hause bleiben, werden zwangsverheiratet. Frauen werden nicht mal wie Objekte behandelt. Sie werden wie Hüllen behandelt, die existieren, aber nicht leben würden. Ich hoffe, das wird sich ändern. Und ich hoffe, dass die nächsten Generationen und auch unsere sich dafür einsetzen. Und ich hoffe, dass bei dem Problem nicht weggesehen wird und dass jeder hinschaut. Und dass es nicht als ein Minderheitsproblem gesehen wird, sondern als ein gesellschaftliches. Denn es ist ein Gesellschaftsthema. Und ich hoffe auch stark, dass Frauen zukünftig nicht mehr so viel Gewalt erleben müssen wie aktuell. Nicht in Österreich, nicht in Europa, nicht weltweit. Ich wünsche mir, dass keine Femizide mehr geben würde. Ich wünsche mir, dass es mehr Empathie geben würde. Dass man versucht, sich in die Person hineinzuversetzen. Dass man einfach füßvoll miteinander umgeht und nicht so, als ob man über wem steht. Denn das stimmt nicht. Wir sind alle gleich. Individuell, aber am Ende gleich. Nur Eigenschaften unterscheiden uns. Ich hoffe, dass wenn ich später mal Kinder haben sollte, dass sie in einer Welt aufwachsen, in der sie keine Angst haben müssen, rauszugehen. In der sie keine Angst vor Männern haben müssen. In der sie nicht diskriminiert werden. In der sie nicht runtergemacht werden. In der sie nicht extrem sexualisiert werden. In der sie nicht belästigt werden. In der sie einfach leben dürfen. Und damit sind wir am Ende unserer heutigen Sendung angekommen. Wir haben gesehen, wie viel Mut, Ausdauer und Engagement notwendig waren, um die Rechte zu erreichen, die heute oft selbstverständlich wirken. Denn sie sind nicht selbstverständlich. Vor 100, 200 Jahren gab es diese Rechte nicht. Die Frauenbewegung und der Feminismus haben unsere Gesellschaft nachhaltig verändert. Und sie tun es bis heute. Und was ich persönlich jedem von euch mitgeben kann, bitte, bitte, wenn ihr die Möglichkeit habt, bildet euch. Und bitte setzt niemals an einen Mann.
angewiesen, nicht finanziell. Denn wenn ihr finanziell an einen Mann angewiesen seid, arbeitet ihr jeden Tag in Wahrheit, aber für ihn. Denn er mag dieses Machtgefühl, Gefühl, dass ihr ihm gehört. Bitte, bildet euch, schließt eine Ausbildung ab, studiert, sammelt Wissen. Denn am Ende werdet ihr auch euren Kindern und Mädchen weitergeben. Lasst uns nicht zurückkehren, sondern weitergehen. Und damit danke ich euch fürs Zuhören. Ich hoffe, ihr konntet einiges mitnehmen. Ich wünsche euch noch einen schönen Tag.

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4: Jo, herzlich willkommen hier bei Sportlight, liebe Hörerinnen und Hörer von Radio Helsinki 92,6 FM. Am Mikrofon begrüßt Sie Wolfgang Zeiringer die nächsten 55 Minuten wieder ganz im Zeichen des Sports hier auf Radio Helsinki. Es ist Montagnachmittag. Wir blicken auf ein bewegendes Sportwochenende zurück und wer schon sich auf der Website von Helsinki, unserem Radio, schlau gemacht hat, der wird gesehen haben, heute geht es nicht wie sonst oft in unserer Sendung um das runde Leder, da war auch einiges los am vergangenen Wochenende und die Entscheidungen nähern sich, was sich so im Bereich des Fußballs tut. Eine Runde steht in der heimischen Liga noch aus, am nächsten Wochenende und auch international natürlich. Aber wir wollen die heutige Sendung für andere Entscheidungen nutzen, die es am Wochenende gab. Die Darts Open, die Austrian Darts Open machten Station in Graz, wie auch schon in den vergangenen Jahren hier in Graz und brachten gestern Abend am Sonntag einen Sieger des PDC-Turniers, nämlich Josh Rock, der sich im Finale gegen Kevin Toots aus den Niederlanden durchsetzte. Sportlight war vor Ort und wir haben in der heutigen Sendung einiges mitgebracht an Eindrücken, an Stimmen zu diesem Turnier, haben Interviews mit einigen Spielern eingefangen, wollen natürlich auch das Ganze ein bisschen aus der heimischen Perspektive betrachten, wie ging es den österreichischen Akteuren in diesem Turnier. Und ja, wir werden dazu auch die Gelegenheit in der heutigen Sendung nutzen, generell auf den Tatsport hinzuschauen, denn der Tatsport, ist ja auch so ein bisschen ein eigenes Genre. Von manchen Seiten oft ja ein bisschen mitleidig belächelt, beziehungsweise dann überhaupt die Fragezeichen dahinter, kann man hier von einer Sportart sprechen. Dann auch immer so ein bisschen der Nimbus, der dabei ist, des Wirtshaussports, also der mag vielleicht der Ursprungsquellen, woher das Ganze kommt. Kurz und gut, Darts hat immer auch ein wenig um seine Berechtigung kämpfen müssen als Sportart, wobei das hier ja in den letzten Jahren schon einige wesentliche Fortschritte gemacht hat und sich Darts einfach aus dieser Ecke des krölenden, alkoholgeschwängerten und auch nikotingeschwängerten Umfeldes in Pubs sich weiter bewegt hat, also hin zu einer starken Professionalisierung einfach als Sportart und auch des Betriebes, der dahinter. Und da lohnt es sich auch, in die Geschichte des Dartsports ein wenig zu blicken. Wie hat sich das Ganze eigentlich entwickelt in den letzten Jahren bzw. Jahrzehnten? Wo fing das so an? Was gab es da für spannende Entwicklungen in den einzelnen Jahren? Auch so Amateurbereich versus Profibereich ist da ein wesentlicher Eckpunkt, den man sich anschauen kann. Und besonders auch über die PDC, die auch dieses Turnier in Graz veranstaltet hat, der Professionalisierungsschub, der damit verbunden war, wie kam der überhaupt zustande und wie kann man sich da die Entwicklung der letzten Jahre anschauen? Soweit die Schwerpunkte unserer heutigen Sendung zu diesem Thema. Wie gesagt, Interviews haben wir auch mitgebracht von einigen Akteuren, die am Wochenende mit dabei waren, unter anderem auch von Martin Schindler aus Deutschland, der im letzten Jahr den Titel bei den Austrian Darts Open für sich erobern konnte und einen hübschen steirischen Janker dann mit im Fluggepäck hatte. Ja, diesen Janker, den gab es diesmal für Josh Rock, den er mit nach Hause nehmen konnte und der sich in einem sehr hochklassigen Finale gegen Kevin Toots aus den Niederlanden durchsetzen konnte. Bevor wir aber hier zu diesem Turnier schauen, vielleicht ein bisschen wirklich so zu dieser Geschichte. Eines, was sich da immer so auch in dem Zusammenhang sich abbildet, ist so diese Frage eben der Kursieren, wenn es um Tats geht, viele Abkürzungen und Kürzel. Und das sorgt manchmal für Verwirrung. BDC, BDO, wofür steht das? Ist das das Gleiche? WDF. Ja, wovon spricht man hier eigentlich? Und kurz zusammengefasst muss man sagen, die BDC steht für Professional Darts Corporation, ist mittlerweile die führende kommerzielle Profiliga, wenn es um Darts geht. Das heißt,

Ja, das heißt also, so diese kommerzielle Schiene, professionalisierte Schiene, auch dafür steht die BDC, während die WDF, die World Darts Federation, der offizielle Weltdachverband ist. Und hier geht es vor allem um die Förderung des Breitensports, des Amateursports, wenn es ums Dart geht. Ja. Man könnte also so sagen, das ist so die Basis, wo eigentlich jeder Dartspieler und auch jede Dartspielerin, denn auf dieses Thema Frauen im Dartsport können wir heute in unserer Sendung dann auch noch schauen, beginnen. Und die BDC ist letztlich das Ziel für alle Profis oder die Profis werden wollen, denn dort gibt es das Geld zu verdienen, dort gibt es die namhaften Turniere, dort gibt es das Rampenlicht, ja, dort gibt es die Preisgelder und im besten Fall kann man hier sein Leben als Profi so bestreiten, dass man nicht von weiteren Jobs oder sowas abhängig ist. Die WDF ist, wie gesagt, eben der globale Dachverband für Darts und in der Geschichte der beiden Organisationen gab es immer wieder mal ja, Konfliktpunkte auch, ja, nämlich auch damals, dass sich die BDC von der BDO abspaltete. Und die BDO, British Darts Organization, könnte man sagen, war so ein bisschen einmal eine Vorläuferorganisation damals, war eine Zeit lang sehr tonangebend, wenn es um Darts ging, scheiterte letztlich aber. Man muss es sagen, wahrscheinlich auch an den Entwicklungen, die einfach im Dartsport in der Zwischenzeit passiert sind, scheiterten auch daran, irgendwie so diese Entwicklungen gut aufzufangen. Ja, und da gab es dann eine Insolvenz dann auch vor einigen Jahren. Das heißt, die BDO existiert seit 2020 auch gar nicht mehr. Das heißt, mittlerweile gibt es PDC einerseits, so diese Professional Darts Corporation und eben den Dachverband, die WDF. Ja. Mittlerweile sind diese Konfliktpunkte und Konfliktlinien, die es damals gab, glaube ich, ganz gut geklärt. Böses Blut gibt es jetzt, glaube ich, da nicht mehr. Es ist mittlerweile klarer, was jetzt auch diese Strukturen betrifft. Wie gesagt, WDF, die Darts Federation, das Dachverband, Ausgangspunkt für den Breitensport und für den Amateursport, BDC wiederum die Plattform einfach dort, wo es um Profi-Darts geht. Und dazwischen aber eben, was dieses Konfliktpotenzial betrifft, gab es einfach auch so eine Zeit, wo es manchmal ganz schwierig war, nämlich letztlich auch so diese Herausforderung oder auch diese Frage für Spieler, wo klinke ich mich ein und was bedeutet das dann auch für mich als Spieler, wo ich teilnehmen kann bzw. nicht teilnehmen kann. Denn wenn man sich so die Welt des Darts anschaut, dann gibt es einen Haufen Meisterschaften. Das sorgt manchmal auch für ein bisschen Verwirrung, von was hier ist jetzt hier über die Rede. Aber allein, wenn man auf die Meisterschaften zum Beispiel schaut, die über den Rahmen der BDC abgedeckt werden. Man kennt wahrscheinlich die Weltmeisterschaften, ja, die alljährlich irgendwie um die Silvesterzeit abgehalten werden. Ja. Das ist so das, was am meisten öffentliches Interesse erregt. Aber darüber hinaus gibt es noch viel, viel mehr. Neben der World Championship, die World Masters, es gibt World Matchplay, es gibt World Grand Prix, es gibt European Championship, es gibt einen Grand Slam of Darts, es gibt eine Players Championship Finals und Players Championships. Ja. Es gibt verschiedene Touren, European, Polen Darts Tour, aber jetzt die Austrian Darts Tour. Also vieles, vieles mehr. Das schafft vielleicht ein bisschen Verwirrung, wenn man da den genauen Überblick bewahren will, zeigt aber auch gleichzeitig so ein bisschen diese Vielfalt auf, wo sich Darts auch im Profitum überall widerspiegelt. Und daneben gibt es natürlich auch über den WDF, über den Dachverband hier, etliches, was in gleichem Maße für den Amateur- und Breitensport abgedeckt wird an Möglichkeiten des Wettbewerbes der Meisterschaften. Ja, wichtig ist vielleicht auch so, dass warum es zu dieser Entwicklung kam, kann man sich ein bisschen geschichtlich anschauen. Und dieser Streit, den es da früher gab zwischen den Verbänden bzw. diesen Organisationen, fing eigentlich so 1992 an. Und mündete dann eben in der Gründung eines neuen Verbandes, woraus sich so diese Struktur des BDCs dann später entwickeln sollte. Auswirkungen sind, wie gesagt, bis heute noch ein bisschen zu spüren, weil es eben zwei verschiedene Verbände gibt, durchaus vielleicht auch so zwei Lager. Man muss sich das ein bisschen vorstellen, so dass Darts ja vor allem stark beheimatet war im UK-Raum, das heißt United Kingdom, England, Schottland, Nordirland etc. war irgendwie vor allem in den 70er Jahren die Basis, der Ausgangspunkt, wenn es um den Dartsport ging. Ab 1970

0: 1970 wurde zum Beispiel dann auch die News of the World Championship vom Fernsehen übertragen. Ja. Später wurden zur besten Sendezeit am Samstagabend, also wo es in unserem Raum Sendungen wie einer wird gewinnen oder Wetten, das etc. gab es da Dartsendungen. Ja. Wurde im Rahmen von World of Sport Sendungen diverse Turniere wie das World Masters oder das British Match Play oder das World Match Play ausgestrahlt. Ende der 70er stieg dann auch die BBC, also auch das staatliche Unternehmen von England, mit Übertragungen von Fernsehen ein, sodass das einfach wesentlich mehr Medienpräsenz geschaffen hat und dadurch natürlich auch, wenn es mehr Medienpräsenz gibt, die Preisgelder angestiegen sind. Hat einigen, aber nicht vielen noch, einigen Spielern damals schon ermöglicht, den Dartsport professionell zu betreiben, ja, und die Einnahmen für den Lebensunterhalt zu nutzen. Und man hat aber gleichzeitig, man muss sich ein bisschen diese Zeit vergegenwärtigen, Wirtshauskultur, vielleicht auch Pubkultur, wo auch Darts herkommt, kein Rauchverbot, so wie wir das heute kennen, ja. Alkohol natürlich sowieso affin, das sieht man, glaube ich, jetzt auch noch immer im Publikum, auch bei den Darts-Bewerben. Also einfach, wie es halt in englischen Pubs damals auch üblich war. Und da durften zu dieser damaligen Zeit aber auch die Spieler selber rauchen und auch Alkohol trinken. Das war durchaus üblich und ganz normal, unter Anführungszeichen. Und da gab es dann damals 1980 so einen berühmten Sketch, den sogenannten Not the 9 o'clock News Sketch, wo das dann ziemlich lächerlich gemacht wurde. Dieses Ambiente, dieses Setting etc. Der Spott alleine hat jetzt nicht irgendwie die Popularität des Dartsports gemindert alleine, aber er sorgte dann schon für ein gewisses Image, dass dem Sport, dieser Sportart nicht zuträglich war und was sich dann einfach auch in den Köpfen der Menschen festsetzte. Und daraus, muss man ganz ehrlich sagen, ist dann auch ein ernsthafter Schaden resultiert. Hat dazu geführt, dass sich dann Sponsoren zurückgezogen haben, dass sich dadurch auch der professionelle Sport, Dartsport unter den Einnahmen litt, wenn die Sponsoren nicht mehr dabei waren, was in weiterer Folge natürlich dazu führte, dass dann auch TV-Übertragungen immer mehr eingestellt wurden, also auch das war rückläufig war. Und man muss so sagen, so bis Ende der 80er Jahre, also so circa ein Jahrzehnt eigentlich nach dem Höhepunkt, war so ziemlich der Tiefpunkt dann erreicht, wo nur noch die Weltmeisterschaft als einziges Dartturnier im britischen Fernsehen übertragen wurde. Und das führte natürlich auch zu einer ziemlichen Krisengeschichte. Ja. Viele der Spieler, die damals mit aktiv waren, haben einfach auch das Problem dann gehabt, dass es fast kein Preisgeld mehr zu verdienen gab. Ja. Und viele Topspieler waren der Meinung, dass der Verband, eben damals der BDO, viel zu wenig unternimmt, um irgendwie diese Sportart wieder attraktiver zu machen, um Sponsoren wieder anzuziehen und um dafür zu sorgen, dass mehr als nur ein Turnier im Jahr im Fernsehen übertragen wird. Ja, und das hatte nicht ganz so Anklang gefunden beim Verband und so gründete man einen eigenen Dartverband, den man damals World Darts Council, nämlich WDC. Der WDC war quasi der Vorläufer vom heutigen BDC. Und da waren einige Proponenten mit dabei von den damaligen Spielern, die das initiiert haben. Unter anderem auch ein gewisser Phil Taylor, der noch immer heute aktiv ist. Sie wollten das Image des Sports wieder verbessern. Und veranstalteten damals noch, 1992 war das, ihr erstes TV-Turnier, die sogenannten LADA UK Masters, die auch in einem Fernsehsender damals dann übertragen wurden. Ja, das war so der Ausgangspunkt. Und in Kürze gesagt, da gab es natürlich dann in weiterer Folge Konflikte, die sich dadurch ergeben hatten, nämlich so um diese Frage, wer hat jetzt da die Deutungshoheit, wenn es um Dartsport betrifft. Einerseits eben der BDO als Verband, ja, oder als bisheriger klarer Verband und die WDC sozusagen mit ihrem Neugründung und mit einem neuen Verband wo es Aufforderungen gab, das zu entfernen, diese Kennzeichnung für den WDC. Darauf haben dann die Spieler vom WDC beschlossen, dass sie an keinen Turnieren mehr teilnehmen würden, die der BDO veranstaltet. Also da gab es einfach viel böses Blut und viele Konfliktlinien. Ausschlaggebend war dann eigentlich ja, dass dann auch die WDC einen Exklusivvertrag von ihren Turnieren mit einem bekannten Bezahlsender getroffen hatten und sich einfach dann ein bisschen das beschleunigte, so dieser Professionalisierungsprozess, wenn es um Preisgelder, Marketing, Sponsoring, Übertragungsrechte etc. ging. Und Rechtsstreitigkeiten waren parallel dazu auch noch im Laufen zwischen dem WDC und dem BDO. Und man konnte sich dann 5 Jahre später, 1997, endlich dann einigen mit der sogenannten Tomlin Order, mit einer außergerichtlichen Einigung, die dazu führte, dass der BDO, also der bisherige Dartsverband, schon den es schon immer auch gab, die WDC formell anerkannt hat und auch sich damit einverstanden erklärte, dass die Spieler selbst wählen konnten, an welchen Turnieren sie teilnehmen möchten. Die WDC hat wiederum in diesem Einigungsverfahren ihren Namen dann umbenannt, nämlich in die BDC, in die Professional Darts Corporation, und hat dann damit auch den Anspruch aufgegeben, der einzige Dachverband für Darts weltweit zu sein. Ja, und so kann man sagen, hat sich das dann letzten Endes ganz gut gefügt, nämlich so die WDO, jetzt zuerst Dachverband, wo es vor allem diesen Amateur- und Breitensport geht in Darts, und die BDC eben als die führende kommerzielle Profiliga mit den Top-Spielern, die man so kennt, namhaft, und mit den Preisgeldern und diesen ganzen Dingen, die damit verbunden sind. Also ganz interessant, wenn man ein bisschen auf diese Geschichte auch blickt, des Dartsports, und wir kommen damit auch ein wenig zurück wieder auf die lokale Ebene, nämlich zum Turnier in Graz. War ja schon in den letzten Jahren immer wieder hier zu Gast, bisher eigentlich weiter im Süden unten, nämlich beim Schwarzelsee, aber heuer zum ersten Mal auch in der Messehalle. Große Halle, also wenn man so ein bisschen diesen direkten Vergleich hernimmt, auch ganz interessant, muss ich sagen, Messehalle hat mir ganz gut gefallen. Was vielleicht ein bisschen weggefallen ist, ist so diese Pub-Atmosphäre, die man noch aus der Schwarzelhalle gekannt hat, nämlich durchaus stickig, eng und eine dunstgeschwängerte Luft, könnte man so sagen. In der Messehalle war einfach wesentlich höhere Räumlichkeiten, wesentlich mehr Platz außer den Sitzbänken, wo die Zuschauer, Zuschauerinnen Platz nehmen konnten. Also da gab es auch viel Reserveplatz noch im zum Stehen und als Übergang zu den Imbiss- und Getränkeständen. Also luftiger, offener, bessere Luft, muss man sagen. Vielleicht aber dadurch auch ein bisschen vielleicht steriler von der Atmosphäre, und wenn es um die hinteren Bankreihen ging, ist man doch schon recht weit weg gewesen von der Bühne. Aber man hatte ja auch die Möglichkeit, weiter nach vorne zu gehen und vielleicht am Rande Platz zu nehmen bzw. sich hinzustellen, wenn man das Geschehen von weiter vorne verfolgen wollte. Interessant bei so einem Turnier ist ja nicht nur das, was auf der Bühne passiert. Interessant ist ja auch immer das, was neben der Bühne passiert und vor allem, wenn es ums Publikum geht. Und ein Turnier wie das Darts Open in Graz ist eigentlich immer auch eine Gelegenheit für die ganzen Fans, die herkommen, sich darzustellen. Und man könnte sagen, ein Turnier wie das Darts Open in Graz ist eine Mischung aus Fasching, der Comic-Con und dem Oktoberfest. Es geht auch darum, irgendwie zu schauen, wer hat so das originellste Kostüm, das man mitbringt. Also man hat hier alle möglichen Verkleidungen gesehen von Männern, vor allem Männern muss man sagen, Frauen hat man auch im Publikum gesehen, aber doch noch in der Unterzahl, aber vor allem vielen Männern in allen möglichen Kostümen, von den Mimins angefangen, über Bierflaschen verkleidet. Sehr oft auch beliebte Kostüme waren als Priester, Nonne, Ordensmann, alter Römer oder was auch immer. Das heißt, es geht um weitaus mehr als Darts alleine. Es geht damit auch um den Ausdruck von Lebensfreude, es geht um Humor und auch so ein bisschen um den Wettbewerb zwischen den Fans. Denn diese Selbstdarstellung im Publikum ist auch ein Kampf um die Aufmerksamkeit. Darts-Turniere werden ja auch gestreamt, werden übertragen. Da geht es auch in den Streams und in den Übertragungen nicht nur darum, was auf der Bühne passiert, sondern immer wieder auch die Schwenks ins Publikum. Was passiert denn dort? Was kann man dort beobachten? Wer setzt sich gerade in Szene? Und natürlich, wenn ein besonders verrücktes Kostüm zum Beispiel anhat, hat hohe Chancen, irgendwie von den Fernsehkameras eingefangen zu werden. Und oft erstellen auch Medien, Online-Plattformen zu Darts-Turnieren so eine Rangliste, ja, für kreative Kostüme. Und manchmal gibt es sogar Prämierungen seitens des Verbandes BDC. Aber den meisten Fans geht es eigentlich darum, mehr als nur im Fernsehen zu erscheinen. Sie sind eigentlich so diese Verkleidungen, die Kostümierungen, sind ein Ausdruck der Liebe zum Darts, den sie haben, ja. Und dazu passt auch, muss man sagen, die musikalische Untermalung, die auch ein wesentlicher Part ist von der Choreografie. Nicht nur, dass ja jeder Spieler hier auch einen Song für diesen Walk-on-Song, also beim Einzug irgendwie für sich immer wählt, der zugeschnitten ist auf ihn, auf sein Image, auf seine Persönlichkeit, auf seinen Spitznamen, sondern dazwischen gibt es ja auch noch immer wieder Songs, die angestimmt werden, Choräle von den Fans. Typische Nummern, die man natürlich auch kennt. Hier in Österreich war das dann auch ein bisschen vom Lokalkolorit geprägt. Also Hey Baby von DJ Ötzi war etwas, was immer wieder durchgeschaltet worden ist. Gab es übrigens auch jemanden im Publikum, der quasi als DJ Ötzi Klon im Publikum war und vom Publikum animiert wurde, als DJ Ötzi wieder mal aufzutreten und für Laune zu sorgen. Worauf er dem auch prompt nachkam, sofern irgendwie sein eigener Bierkonsum das noch zuließ von der Verfassung her. Das heißt, ja, diese Verkleidungen, diese Animationen, diese Dynamik, diese Choreo, die da passiert, das sind ganz wesentliche Elemente, wenn es um Darts hier geht. Blickt man vielleicht ein bisschen auf die heimische, oder blicken wir durch die heimische Brille, was das Darts-Turnier in Graz betraf. Es war ja so, dass auch in den Startplätzen, die es gab für dieses Turnier, 4 Startplätze reserviert waren für österreichische Darts-Spieler. Und da gab es am Tag vor dem Turnier, bevor es also losging, am Donnerstag, eine interne Ausscheidung unter den Spielern aus Österreich. 4 schafften es dann, wie gesagt, dann teilzunehmen. Einer, von dem man es erwarten konnte und eigentlich erwarten musste, war natürlich Menzo Sulovic, der es dann auch schaffte, noch eine Runde weiterzukommen im Turnier. Und mit dabei waren aber auch noch andere Österreicher, nämlich einerseits Aaron Hardy, den man schon ein bisschen kennt aus der heimischen Darts-Szene, der jetzt aber eine längere Pause eigentlich gehabt hatte, was so das Darts-Spielen betrifft. Und die anderen waren dann noch Zoran Lerchbacher, der angetreten ist, und Nick Zwitnik. Und Nick Zwitnik war so ein bisschen der Überraschungsteilnehmer, weil der war noch sehr unbekannt, kommt aus Kärnten und war ein wenig eben überraschend in das Aufgebot gerückt und traf dann in der ersten Runde auf Andrew Gilding. Hielt er gut mit, muss man sagen, in dieser Partie eine Zeit lang. Stand so 4-4. Da ging es ja auch darum, wer als erster 6 Legs, also Sätze für sich erobern konnte. Andrew Gilding war dann auch der Sieger mit 6-4, das konnte man erwarten. Aber Zwitnik konnte da besser mithalten als vielleicht gedacht. Und nach dieser Partie haben wir auch mit ihm kurz gesprochen, wie diese Partie war und warum es am Ende dann doch ein bisschen schwer wurde für ihn.
1: Ich muss ehrlich sagen, der Walk-on war hart von den Emotionen und von der Nervosität, aber also dann auf der Bühne war ein tolles Gefühl. Die Fans sind voll hinter mir gestanden, vor allem der 101er-Check. Danach war die Halle ja am Beben fast und ja, es war krass, ja.
2: Ich wollte gerade sagen, es war jetzt nur ein Freitagnachmittag, da ist es nicht so voll und trotzdem war eine coole Stimmung, das wirst du jetzt so auch nicht gewohnt sein. Und war das Feeling, solche Jubelschreie zu hören, wenn man dann checkt?
1: Also die ersten Jubelschreie und das erste Mal, wir sind aus Österreich und die Gesänge, da bekommt man schon irrsinnige Gänsehaut und ja, es ist ein tolles Gefühl einfach.
2: Ja, also auf gestern zurückschauen, ich meine, du bist noch ein relativ unbeschriebenes Blatt, machen sie mich ein Newcomer, du bist ja gestern das Turnier reingegangen, packst sofort quasi den Sprung auf die große Bühne. Mit was für Erwartungen bist du gestern überhaupt gestartet? Konntest du das überhaupt träumen, dass du heute hier stehst?
1: Also ich muss ehrlich sagen, ich weiß, dass mein Training war in den letzten Wochen echt gut und ich wusste, dass ein paar Spiele möglich sind zu gewinnen, aber dass es wirklich beim ersten Anlauf, bei der ersten Quali dann funktioniert, mich zu qualifizieren, war sehr unerwartet, also muss ich wirklich sagen.
2: Wenn wir noch ein bisschen über dich reden, ich habe schon gesehen auf Insta, du spielst viel WDF, bist auch unterwegs, auch viel lokal, hast du in deiner Bio stehen, Road to Q-School, also da sind auch Ambitionen dahinter. Definitiv. Erzähl uns doch gerne mal so ein bisschen was, wie bist du zum Graz gekommen, wie lange bist du schon dabei und was sind deine Ziele?
1: Ja, also ich glaube, viele haben den gleichen Hintergrund. Also ich habe einfach gern Darts-WM geguckt und habe mir ein Board geholt und habe ein bisschen probiert und irgendwann bin ich dazu gekommen, einen Verein zu suchen. Habe den in Klagenfurt dann gefunden und ja, seitdem war meine Passion einfach immer besser zu werden und ja, jetzt dann vermutlich geht es nächstes Jahr zur Q-School und dann mal schauen, wo die Reise noch hingeht.
3: Also wir wirken jetzt am Ende mehr die Enttäuschung, dass noch mehr drinnen gewesen wäre oder einfach die Freude hier dabei gewesen sein zu können?
1: Also überwiegend einmal definitiv die Freude, hier überhaupt die Möglichkeit zu haben, auf dieser Bühne zu spielen. Es war ein unfassbares Erlebnis. Aber natürlich, ich im Stand von 4-4 wusste ich, okay, er macht Fehler, ich habe die Chance, da mitzuhalten. Aber dann wurde einfach der Arm schwer und ich habe nicht mehr meine Höhe gefunden. Und ja, aber im Großen und Ganzen muss ich definitiv zufrieden sein. Ich habe 4 Legs geholt, ich kann definitiv stolz sein auf das, was ich heute hier geleistet habe.
3: Und im 10. Leg, Billing hat ja nicht sein bestes Darts gespielt, aber dann haben irgendwie so die Triple-Würfe gefehlt. Also war das mit der schweren Hand oder waren andere Faktoren auch noch ausgegeben?
1: Also ich sag, die Nervosität ist dann auf jeden Fall im 9. Leg wiedergekommen, weil ich einfach wusste, okay, ich habe Chancen und dann wurde es einfach irrsinnig schwer, die Höhe wieder zu finden. Ja.
3: Wie wirst du jetzt noch das Wochenende verbringen?
1: Definitiv mal die Abendsession oder die Nachmittagssession noch zu schauen und die Abendsession zu schauen und dann mal gucken, was das Wochenende so bringt.
0: Nick Zwittig im Interview mit uns, der Überraschungsteilnehmer bei den Darts Open in Graz am vergangenen Wochenende. Wie gesagt, in der ersten Runde war dann doch Endstation gegen Andrew Gilding. Nicht ganz überraschend, aber er zeigt eine tolle Performance. Und was er im Interview auch angesprochen hat, dieses große Ziel, was auch Richtung Profitum, ein wichtiger Faktor, um überhaupt in diesen Status, in diesen Bereich der Top-Profis reinzukommen, ist die Q-School, die BDC Qualifying School, eine Turnierveranstaltung, bei der sich eben Amateure für die Profitour qualifizieren können. Wurde 2011 von der BDC eingeführt und besteht darin, dass man den Vorteil hat, wenn man eine Tourkarte hat, kann man eben an diversen attraktiven Turnieren teilnehmen, die Aufmerksamkeit, Preisgelder, Sponsoren etc. schaffen. Jetzt ist es aber so, dass jedes Jahr maximal 128 Spieler eine solche Tourkarte besitzen dürfen. Das heißt, ein neuer Spieler kommt nur in den Besitz einer Tourkarte, wenn ein anderer seine verloren oder freiwillig abgegeben hat. Neue Tourkarten werden immer nur zu Beginn einer Saison ausgegeben. Das heißt, im Februar eines Jahres endet dann mit dem WM-Finale, so um Neujahr herum. Und wenn man eine Tourkarte hat als Spieler, dann kann man 2 Jahre lang alle Players Championship und alle UK Open Qualifiers spielen. Und außerdem an gut turnierten Turnierveranstaltungen teilnehmen, weil man dann schon Tourcard-Holder ist und damit schon in einer privilegierteren Position ist, teilnehmen zu können. Und auch gewissen Ausscheidungswettbewerben, wo nur Besitzer einer gültigen Tourcard teilnehmen dürfen. Ja, und da gibt es eben immer eben dieses Prinzip jetzt, dass die besten 64 Spieler des BDC World Rankings und auch alle Spieler, die mit einer Tourkarte erst eine Saison gespielt haben, die Tourkarten behalten dürfen. Also die können weiterspielen. Ne? Also wenn man unter den Top 64 es geschafft hat, kann man sich mal darauf verlassen, dass man da nicht rausfliegt aus diesem System. Außer sie erklären jemand seinen Rücktritt zum Beispiel aus gesundheitlichen Gründen oder pausiert irgendwie. Ne? Alle anderen eben von den 128 verlieren die Tourkarte und müssen sich über diese Q-Scores sich die wieder zurückerspielen, wenn sie das möchten. Und das möchten natürlich auch die meisten. Und das ist natürlich immer so ein bisschen dieser Flaschenhals, könnte man sagen, jetzt im Profi-Dartsport. dieses Qualifying, was wirklich schwierig ist, da reinzukommen und ja, was nur irgendwie die Creme de la Creme im Dartsport schafft, eben diese 128 Spieler weltweit, die sich da drinnen bewegen. Aus österreichischer Perspektive eben Mensur Sulovic, der da drinnen ist, aber das ist auch schon der Einzige. Einer, der es auch immer wieder mal versucht hat, auch in den vergangenen Jahren, war Aaron Hardy. Aaron Hardy, auch eine interessante Biografie, eben tritt für Österreich an, kommt ursprünglich aber eben aus London, ist zum Dartsport über seinen Vater gekommen, also auch typisch irgendwie so im Ambiente der englischen Pubs schon als Jugendlicher, kam dann in den 2000er Jahren nach Österreich und seitdem spielt er eben auch unter der Flagge von Österreich und ja, hat schon immer wieder teilgenommen, auch so am Qualifier für die BDO-Weltmeisterschaft, also so die Weltmeisterschaft im Amateur und ja, Amateurbereich hauptsächlich, muss man sagen. Und hat sich dann auch für das European Darts Matchplay mal qualifiziert, 2015. Also immer wieder mal so einige gute Versuche. Und jetzt auch beim Turnier in Graz konnte er sich in dieser internen Qualifikation eben am Donnerstag durchsetzen und konnte dadurch am Termin teilnehmen. Ja, und traf dann auf Christoph Radajczki, den kennen wir wahrscheinlich oder kennen einige noch vor allem von seiner letzten Vorstellung bei der letzten Darts-WM, wo er überraschend weit gekommen ist. Christoph Radajczki aus Polen, mittlerweile auch schon einer der Top-Spieler. Ja, da reichte es dann nicht für einen Erfolg. 6:3 war Radajczki dann vorne in dieser Partie. Und wir haben mit Aaron Hardy auch nach dieser Partie gesprochen. Er hat uns verraten, warum er Fürstenfeld von SDS als Walk-on-Song gewählt hat. Nämlich passt ja irgendwie auch wirklich dazu, wenn es ein Turnier ist in der Steiermark. Und ja, was auch ausschlaggebend war für ihn, dass es dann nicht gereicht hat gegen seinen Gegner. Das war dann doch irgendwie ein bisschen eine andere Bühne anscheinend, mit der er konfrontiert war, als das, was er von davor jetzt in der letzten Zeit kannte.
4: It's fabulous. The people, the culture, I love it very much. Food, the beer, it's all, it's just the package is, you know, very friendly, warm, caring, loving. Great people. And,
5: thank you very much. Yeah, yeah. When you came in, did you choose Fürstenfeld by your own?
4: Yeah, yeah. 100%. I love this. Is one of my favorite songs.
5: Okay.
4: Yeah.
5: So yeah.
4: No. That was all me. That was all one of my absolute favorites.
5: Yeah.
4: SDS. Yeah. Absolutely loved it.
5: Perfect link to the location. Here,
4: yeah. Yeah. That's what my thinking. I thought something to get the crowd going and a great song.
5: Christoph gave you some opportunities at the beginning of the match. He missed his parts at the end, and you won the first leg, but afterwards it was a little bit difficult for you.
4: Yeah, I felt like in the warm-up, in the practice, I felt good, but somehow on the stage, the darts weren't flying the way I was expecting. I don't know if it was the pressure or the occasion, but I struggled. My darts, they were flying, and I got so many strange deflections, and it really was probably the worst game I've played in a long time. I'm very disappointed, but I'm happy to have played against such a great player like Christoph Witajski. And my hat goes, Christoph Witajski is a fantastic guy and a fantastic player. I don't know him personally, but he's a fantastic professional. So I'm happy to get a few legs off him. So.
0: Aaron Hardy im Interview mit uns nach seiner Partie gegen Christoph Radajczki beim Austrian Darts Open in Graz am Freitag. Und am Beginn dieses Interviews hat er ja Österreich auch gelobt für die Menschen, für die Kultur, für das gute Essen und eben auch dargelegt, warum er Fürstenfeld von SDS gewählt hat als Walk-on-Song. Und lieber Aaron, Fürstenfeld, bitte für dich jetzt.

0: Fürstenfeld von SDS. Eine kleine Hommage für Aaron Hardy. Wir sind zurück beim Austrian Tarts Open in Graz und haben ein bisschen angeschaut, wie es aus heimischer Kulisse ging. Menzo Sulovic haben wir noch vergessen zu sagen, der setzte sich in der ersten Runde durch, musste dann aber in der zweiten Runde dann doch das Kürzeren ziehen gegen James Wade. Der feiert einen sehr klaren, straighten 6-2-Sieg gegen den Österreicher. Das heißt, für Menzo war es dann leider nicht möglich, ins Achtelfinale zu kommen. Blicken wir aber darauf zurück, was ich sonst noch getan hatte bei den Topstars auch hier. Kevin Dutz verteidigte so ein bisschen die Ehre der Niederländer, denn für die lief es bei dem Turnier irgendwie gar nicht so recht zusammen. Michael van Gerwen schaffte zwar gegen Radajczki durchzusetzen, den wir vorhin schon erwähnt haben, aber dann war es überraschenderweise dann wiederum Endstation nachher in der nächsten Runde. Und Gian van Veen, die Nummer 1, scheiterte überhaupt überraschend gleich in seiner ersten Partie gegen eigentlich den Außenseiter aus Lettland, Matas Rasma. Und ja, auch ein Raymond von Barneveld zum Beispiel schied gleich in seiner ersten Partie aus. Ein Wessel Neiman ging 0-6 gegen Nico Springer unter aus Deutschland. Da lief also einiges nicht zusammen. Kevin Dutz war so ein bisschen der Geheimfavorit bei manchen, denn der hatte wirklich einen Lauf in den letzten Monaten und ist so ein bisschen der Shootingstar, auch bei den Niederländern. Wir haben uns am Freitag, also wie es losging im Turnier, mit ihm unterhalten und ja, auch geschaut, was so seine Eindrücke damals waren, nach der ersten Partie, die er spielte, und wie es im Turnier denn weitergehen könnte. Kevin Dutz im Interview.
1: Yeah, you know, I felt a little bit like this wasn't my best game, but to end up with a 99 average and a 6-3 win, you know, happy days.
2: First of all, congrats on winning the first title this week in the Players Championships. You've told me multiple times now in the last couple of weeks that this one first title is the big goal for 2026. Now that you've got that, what are the new goals? What are you setting your sights on now?
1: You know, setting the goal as a title this year was a goal that I thought was very realistic, and I achieved that now. And for me, a realistic goal is to get into the top 24. That's the most realistic goal I have this year. But my other goals are, of course, break into the top 16 and win that major. You know, everyone wants to win a major. And the way that I'm playing now and the way that I'm hopefully going to play for the rest of my life, like, you know, I'm going to win a major.
2: You said in the interview afterwards that you can outscore anybody in the world. When you do lose a match, it's often on the doubles. I mean, it's crazy speaking about a weakness right now, but when you are aware of such a weakness, if you say, how do you work on that to get that up on another level as well?
1: I always have a practice rhythm that I do at home that's mostly focused on doubles. At least the first half an hour, 1 hour, is mostly focused on doubles. And that it helps me, and it has helped me a lot the last few months. And, you know, that's one of the main reasons I'm doing so well right now, because my doubles are just a lot better than they were before.
2: You had a new walk-on song there. David, what was the reason for that?
1: The walk-on song that I had before this, Rock and Roll All Night, it's just like, it was an okay song, but I always felt like I could do better, and now I'm going to test out some songs, and I like this one today, so I'm going to try to do it tomorrow again with some more crowd, and we'll see how it goes. But yeah, today I liked it. My life is more stable, you know. I know where I'm going to play, I know when I'm going to play, and I just know when I'm going to be home, and I know when I can practice and how I can practice and like what I can practice, and it's just, my life has been pretty stable lately, and you know, that's a big part of becoming like what you can be. And you know, my practice routine has just been great lately, and that's a big part of where I am now.
3: We talked about it with Niels, but is it frustrating that he can play so well and still be so far off the World Cup team? Because Dutch Stars is in such a great space at the moment that there's so much Dutch talent coming through, isn't there?
1: Yeah, no, it's not frustrating at all for me. You know, I of course you want to play the World Cup, but this is also something that as a Dutchman you know how hard it is to get there, so you don't have your sights set on playing the World Cup. Look, I can promise you that 1.5 years ago Gian van Veen didn't know at all that he was going to play the World Cup, and it just happened. And you know, for me, if it happens, it happens. I will be glad to play it, but it doesn't frustrate me that I can't play it, because it's really hard to get there as a Dutchman.
2: Thanks, Kevin. Well played today.
1: Thank you.
4: Kevin, I think you had your birthday this week, just 3 days ago. So happy birthday anyway.
1: Thank you.
4: Celebrating birthdays, How about a better base for this tournament here in Austria?
1: Yeah, I didn't really celebrate my birthday, to be honest, because you know we had the two player championships in Hildesheim, and then like it was two travel days to Vienna, and then it was to Graz, and you know I haven't really celebrated it, but getting my title was enough of a celebration for me, especially with my parents being there, who are never there. You know, it was a special moment, and yeah, it's been a good week.
4: Good week, so good mood.
1: Yeah, very, very good mood right now.
4: Okay, going back to the match, some problems maybe at the end, but finally it worked well.
1: When I was 5-1 up, I had two legs where I played a bit less. I guess I maybe lost some focus. But then also the last leg at 5-3, I was after 41, after 9 darts, I guess. And, you know, that also shows what I'm able to do when I need to do it. And, I'm just in a really good place and I'm happy with my performance today.
0: Kevin Dutz im Interview am Freitag nach seiner Partie gegen Chris Landman. Und Kevin Dutz beschwingt mit einem Turniersieg von den Players Championship kurz ein paar Tage davor, seinem ersten Titel, den er sich geholt hat. Geburtstag hat er auch gefeiert, kurz vor dem Turnier. Also der war so wirklich im Flow und in einem Höhenflug. Im Finale reichte es dann doch nicht ganz für den Turniersieg, obwohl beide, muss man sagen, sowohl Kevin Dutz als auch Josh Rock eine wunderbare Darbietung in diesem Finale boten. Also Average bei beiden über 100 Punkten. Dutz hatte zwischendurch ja überhaupt ja auch in seinen Semifinalpartien so einen Average teilweise von 110, 112 vom Schnitt her. Also wirklich eine Top-Performance. Aber Josh Rock war noch einen Hauch besser in dieser Partie und sichert sich den Titel. Josh Rock, übrigens auch ein interessanter Spieler, der ja erst seit 2022 hier eine Tourkarte hat und irgendwie so aus dem Nichts da aufgetaucht ist. Also einer, der auch erst kurz dabei ist, aber schon einige Erfolge mittlerweile eingeholt hat. Es ist jetzt mittlerweile sein zweiter Titel bei diesen European Tours, ja, und auch gemeinsam mit Daryl Gurney schaffte er für Nordirland den Titel im World Cup of Darts, also in diesen, muss man sagen, jetzt 4 Jahren, ja, wo er da mit dabei ist im Spitzengeschäft, schon einiges erreicht und krönte sich das jetzt auch wieder mit dem Titel bei den Austrian Darts Open in Graz. Wir machen ein bisschen einen Schwenk auch noch rüber zu unseren deutschen Nachbarn, nämlich zu Martin Schindler. Der war ja im Vorjahr der Sieger und diesmal klappte es nicht ganz gut. Startete eigentlich gut ins Turnier hinein, war sehr zuversichtlich, und aber in der Partie dann nachher am Finaltag platzte dann der Traum irgendwie und ja, das war irgendwie keine gegen Daryl Gurney, den ich vorhin schon angesprochen habe, an der Seite von Josh Rock. Daryl Gurney war Endstation, relativ klar mit 6-2 und irgendwie hatte man das Gefühl, dass der Deutsche dann nie ganz in diese Partie hineingefunden hat, obwohl Gurney davor eigentlich jetzt nicht die überragenden Leistungen in diesem Turnier gezeigt hatte, aber so schnell kann sich das Blatt immer wieder drehen. Wir haben mit Martin Springer dann noch davor kurz gesprochen, nämlich nach seinem Sieg im Achtelfinale, und da war er noch sehr zuversichtlich, wie es weitergehen könnte.
4: Gratuliere mal zuerst einmal, nehmen wir es vielleicht ein bisschen mit in diese Partie. Anfang sehr gut reingestartet, dann ist Ross wieder so zurückgekommen. Was war für dich so entscheidend dann danach, dass du wieder die Oberhand bekommen hast?
5: Also ich glaube insgesamt war es eine ganz anständige Begegnung. Also ich bin gut vorne weggekommen, konnte ihn breaken, meinen Anwurf holen. Und dann weiß ich, dass ich zum 3-0 hätte ich 41 ausmachen können. Die habe ich nicht ausgemacht und er hat mich sofort dafür bestraft. So funktioniert das Spiel halt einfach manchmal. Man muss wirklich mit jedem einzelnen Dart, den man hat, dann diese Momente nutzen. Habe ich jetzt nicht direkt, aber habe mich dann doch ganz gut wieder reingebissen. Und als ich, glaube ich, zum 4-2 Break die 55 dann ausgemacht habe, das war sehr, sehr gut und wichtig. Und das wusste ich auch und konnte es dann auch weiterspielen. Und ich glaube, so wie er dann gespielt hat, habe ich ihn auch ein bisschen damit wie gebrochen.
4: Du hast ja gestern gemeint, dass die Darts nicht immer ganz dorthin fliegen, wo du sie gerne hättest. Wie war das heute? Wie war so die Beziehung mit der Doppel 20?
5: Kann immer noch besser sein. Also ich glaube, ich habe heute im Practice 4, 5 Mal 6 perfekte Darts gespielt und das auch immer übers Board quer. Also 174, 180 war auch mit dabei und. Hilft halt nichts, wenn man da oben steht und das nicht direkt ans Board bringt. Ich glaube, ich habe trotzdem, gerade wenn es drauf ankam, ein paar gute Scores geworfen. 140er, 180er. Und das freut mich. Ich weiß, ich spiele momentan nicht super konstant, aber mein B-Level, mein C-Level ist immer noch gut und darauf kann ich aufbauen.
6: Letztes Jahr war die Partie gegen Ross ja die Finalpartie. Hat es da irgend noch spezielle Gedanken gegeben vor der Partie bei dir?
5: Nicht direkt. Das ist mir heute Morgen irgendwann aufgefallen, dass ich gegen Ross Smith spielen muss. Und dann kam mir dieser Gedanke, ach, das war ja aus dem letzten Jahr die Finalbegegnung. Aber ich bin ehrlich, wir spielen so viele verschiedene Turniere auch. Das spielt dann eigentlich gar keine Rolle, weil man muss wirklich von Spiel zu Spiel denken, von Moment zu Moment denken, und das ist das, was zählt. Alles andere spielt dann in dem Moment eh keine Rolle.
6: Mir ist auch aufgefallen, dass heute wesentlich mehr Zuspruch für dich vom Publikum gekommen ist, im Vergleich zu gestern vielleicht. Wie hast du das wahrgenommen auf der Bühne?
5: Oh ja, schon. Also die Leute haben mich gut angefeuert. Also bei Morgan Song muss ich sagen, also in die End funktioniert der Weltklasse. Kommt wirklich super an. Und auch so jetzt mit allem, was ich mitbekommen habe, war der Zuspruch vom Publikum sehr, sehr gut. Ich glaube, wegen gestern liegt natürlich daran, Peter Wright ist Veteran in diesem Spiel, in diesem Sport. Ein absoluter Publikumsliebling seit Jahren in wahrscheinlich ganz Europa gewesen, weltweit vielleicht sogar. Eben dieser Paradiesvogel, absolut willkommen. Die Leute wollen natürlich ihn siegen sehen. Genauso möchte ich mich dann halt auch siegen sehen, wenn ich gegen Peter Wright spiele. Und ja, ist für mich in Ordnung, wenn die Leute auch jemand anderen anfeuern. Ich verlange es nicht, dass ich hier angefeuert werde, um Gottes Willen. Es freut mich, wenn ich das tue, weil ich sehe es ja nicht selbstverständlich an. Es ist einfach toll, es macht Spaß.
6: Nico ist ja vor dir ausgeschieden, jetzt musst du ein bisschen aus deutscher Sicht die Fahnen hochhalten. Hast du das so mitbekommen oder habt ihr jetzt schon den Kontakt?
5: Ich hatte die entscheidende Situation jetzt bei Nico gesehen, weil kurz darauf musste ich ja quasi schon hinter die Bühne. Und habe an sich einen wirklich blöden Witz gegenüber Nico gemacht. Habe gesagt, du musst ihm nicht alles nachmachen, weil ich glaube, Josh Rock hatte zuerst seinen Score überworfen mit einem falschen Doppel und Nico hat es dann mit der nächsten Aufnahme genauso gemacht. Ist ein absolut blöder Witz, aber irgendwie konnte ich mir auch nicht verkneifen. Aber ja, ich glaube, für Nico ist so ein Sonntag schon ein gutes Ergebnis. Er hat sich, glaube ich, heute auch mehr vorgenommen. Aber so ein Sonntag ist schon immer ein gutes Ergebnis.
6: Vielleicht noch abschließend für die nächste Runde, wo ist noch Luft nach oben, so aus deiner Sicht?
5: Ach, also bei mir bestimmt überall. ich sag mal so, wenn ich mein Spiel ans Board kriege, weiß ich kann jeden gefährlich werden. Das ist das, worauf es ankommt, das ist das, was zählt. Wenn ich das schaffe, kann ich viele Spieler unter Bedrängnis bringen. Mache ich das nicht, kann ich unter die Räder geraten. Also dann verliere ich einfach straight up, so wie es ist. Ich versuche mich auf mich und mein Spiel zu konzentrieren. Hoffe, dass ich vielleicht ein bisschen mehr score, dass ich vielleicht noch ein bisschen konsequenter auf den Doppeln werde. Aber ja, war jetzt heute absolut in Ordnung bis hierhin und später geht's weiter.
0: Alles gut. Soweit Martin Schindler im Interview. Ja, weiter ging es dann leider dann doch nicht mehr. Also er schied dann später aus und brachte nicht mehr so die Performance zusammen. Seinen Kollegen Nico, den er angesprochen hatte, nämlich Nico Springer, der ja dann gegen den späteren Finalisten Josh Rock ausgeschieden ist, auch eine denkbar knappe Geschichte, aber der war auch ein bisschen ein Shootingstar, auch in der letzten Zeit, gute Performance gezeigt. Ja, ja, und vielleicht, wenn wir uns noch abschließend die Fangesänge von Martin Schindler anhören, mit dem werden wir die heutige Sendung beschließen. Darts geht es weiter mit der MTC European Tour in Ende Mai, von 22. bis 24. Mai in Riese in Deutschland. Machen Sie es gut, liebe Hörerinnen und Hörer. Wir hören uns wieder in 14 Tagen und schließen mit Martin Schindlers Fans die Sendung.

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Unsere erste Single Anderer Mensch ist vorletzte Woche am Freitag auf allen Plattformen erschienen. Ich hoffe, er macht euch Spaß und ich hoffe, ihr genießt den Song. Ciao.

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3: Willkommen bei den Stimmlagen, dem gemeinsamen Infomagazin der Freien Radios in Österreich. Heute gestaltet von der Redaktion von Andi, den O94 News auf Radio Orange in Wien. Am Mikrofon begrüßt sie Stefan Resch. Wir starten heute mit den queeren Facetten des Eurovision Song Contest in die Stimmlagen und gehen dann weiter zum Protest gegen Atomkraft, 40 Jahre nach dem Supergau von Tschernobyl. Wir bleiben auch nach Tschernobyl beim Thema Umweltschutz. Fridays for Future wirft Österreich vor, durch Subventionen klimaschädliches Handeln zu belohnen. Zum Schluss beschäftigen wir uns mit den möglichen Auswirkungen der Sparpolitik Österreichs auf die Entwicklungszusammenarbeit.
4: Kommende Woche findet vom 12. bis zum 16. Mai der Song Contest in Wien statt. Zu diesem Anlass zeigt das Zentrum für Queere Kultur und Geschichte, Queen, eine Ausstellung zum Eurovision Song Contest als Ort queerer Sichtbarkeit. Andreas Brunner führt uns vor Ort durch die Ausstellung United by Queerness.
5: Ja, mein Name ist Andreas Brunner. Ich bin der wissenschaftliche Leiter hier von Queen, dem Zentrum für Queere Kultur und Geschichte. Uns gibt es seit fast 20 Jahren als Archiv- und Forschungsstelle für die LGBTIQ-Geschichte von Wien und Österreich. Wir haben ein Archiv aufgebaut, wir haben eine Forschungsbibliothek mit über 10.000 Bänden und wir sind seit letztem Jahr auch ein queeres Kulturzentrum.
4: Die Ausstellung selbst befasst sich mit der Geschichte des ESC seit 1956. Seitdem findet der jährliche Wettbewerb der Europäischen Rundfunkunion, EBU, statt. Obwohl die Anfänge klein waren, entwickelte sich der Song Contest über die Jahre zu einem Mega-Event. 88.000 zusätzliche BesucherInnen werden kommende Woche in Wien erwartet. 160 Millionen werden vor dem Fernseher oder im Livestream mitfiebern. Dabei war der Song Contest von Beginn an mit der queeren Community verknüpft. Schon früh nahmen queere KünstlerInnen daran teil, wenngleich Homo- und Transsexualität zunächst noch kriminalisiert und diskriminiert waren. TeilnehmerInnen bedienten sich daher queerer Codes, so auch Jean-Claude Pascal. Der schwule Sänger gewann den ESC 1961 für Luxemburg mit Nous les Amoureux, einem Chanson über verbotene Liebe. Früh entwickelte sich daher der Song Contest zu einem Ort queerer Sichtbarkeit und Zugehörigkeit. Ein Meilenstein war der Sieg der Transkünstlerin Dana International 1998. Erstmals gewinnt eine offen queere Person den ESC, wenngleich ihr Erfolg von heftigen Debatten und Protesten im Heimatland Israel begleitet war. In den 2000ern wächst die Bedeutung des Song Contests für queere Communities weiter. So auch 2007, als die lesbische Sängerin Maria Sherifovic gewinnt und den ESC nach Belgrad holt.
5: Belgrad bzw. Serbien, damals auch sehr queerfeindlich, gab immer wieder Übergriffe auf die queere Community. Da inzwischen der Song Contest so ein queerer Event ist, ich muss ein Stück vorgehen, ja, zu diesem Brief hier, fühlt sich die EBU bemüßigt, ja, so einen Brief an die Fans zu schreiben, ja, und schreibt unter anderem: We also need to point out that, unter Anführungszeichen, public same-gender expressions of a sexual nature can under certain circumstances attract unwanted reactions from members of the public. Ganz ehrlich, heißt im Grunde, holt euch zurück. Ja? Das kam bei den queeren Song Contest Fans nicht gut an. Und kam auch in der queeren Community in Belgrad nicht gut an. ja, diese paternalistische Haltung. Ja. Und daraufhin haben die Organisationen, die Gruppen in Belgrad sozusagen quasi als Protest einen Short Guide through LGBT Belgrad veröffentlicht, so nach dem Motto, jetzt erst recht.
4: Gerade diese internationale Aufmerksamkeit ermöglicht der queeren Communities die Etablierung von Schutzräumen und eine stärkere Akzeptanz im Heimatland.
5: Auch später noch, zum Beispiel dann in Baku, in Aserbaidschan, ja, war sozusagen dieses Spotlight, das auf die queere Community gerichtet war, hat es auch ermöglicht, dass die sowas wie einen Safe Space für sich schaffen. Ja. Das hat in Serbien funktioniert, das hat in Baku funktioniert, das hat nicht funktioniert in Moskau. Als der Song Contest 2009 in Russland stattfindet, Putin ist es völlig wurscht, was die Welt über ihn denkt. Während der Song Contest stattfindet, werden DemonstrantInnen aus der queeren Community niedergeschlagen, verhaftet und Regenbogenfahnen sind in der Halle verboten.

0: genommen. Måneskin spielten 2021 mit Geschlechterrollen und Genderstereotypen. 2023 gewann die bisexuelle Sängerin Loreen ein zweites Mal für Schweden. Und 2024 gewann Nemo als erste nicht-binäre Person. Und nun holte JJ den Sieg wieder nach Österreich. Auch die aktuelle Debatte zum Ausschluss Israels und dem Boykott des ESC ist in der Ausstellung vertreten. 5 Länder boykottieren wegen der Teilnahme Israels dieses Jahr den ESC. Und auch in der queeren Community polarisiert und spaltet das Thema. So Andreas Brunner von Queen.
1: Es ist ein Thema, bei dem es sozusagen keine Verständigung gibt. Ich glaube, da gibt es sozusagen zwei Auffassungen, wo wir nicht zusammenkommen werden. Wir finden hier im Haus, ja, dass der Boykott einer Veranstaltung wie der Song Contest nicht das geeignete Mittel ist, um politische Konflikte auszutragen. Diese gehören auf eine andere Ebene. Sie treffen auch im Grunde die Falschen. Sie treffen eigentlich die, und das zeigt ja auch unsere Ausstellung, wie stark die queere Community auch am ESC gewachsen ist, weil hier für viele ein Safe Space geschaffen wurde. Also wir möchten eher sozusagen diese Einheit oder diese Verbindung innerhalb der queeren Community fördern, als Ausschlüsse produzieren.
0: Dabei sind die diesjährigen Boykottaufrufe und Debatten wegen der Teilnahme Israels keineswegs einmalig oder ungewöhnlich in der Geschichte des ESC. Obwohl die Europäische Rundfunkunion die Veranstaltung als unpolitisch verstanden sehen will, spiegelten sich schon immer politische Debatten im Song Contest wider. Zwar nehmen offiziell nur die nationalen Fernsehsender teil, dennoch nutzen viele Staaten den Wettbewerb zur Imagepolitur. Queen versucht auch aktuelle Kontroversen sichtbar zu machen. Ebenso wie beim ESC lädt die Ausstellung BesucherInnen zum Abstimmen ein.
1: Was man hier auch sieht, sind die Voting-Stationen. Man kann nämlich als BesucherIn in dieser Ausstellung auch mitvoten. Es gibt 3 Fragen. Einerseits, ist der Song Contest politisch? Soll er politisch sein? Und ist dann die Frage, unter welchen Bedingungen sozusagen ein Ausschluss stattfinden soll oder nicht, bei Menschenrechtsverletzungen, bei Krieg.
0: Die Ausstellung United by Queerness ist noch bis 24. Mai zu besichtigen. Bis dahin kann man im Queen die queeren Dimensionen des ESC erkunden. Von politischen Aspekten über grandiose sowie schrullige Bühnenkostüme bis zum T-Shirt des österreichischen Punktepräsentators Philipp Hanser mit dem Aufdruck Equality. Beitragsgestaltung Ines Stiermeier.
2: Am vergangenen Samstag, den 25. April 2026, fand eine Demonstration der Wiener Plattform Atomkraftfrei statt. Im Gedenken an den 40. Jahrestag der Nuklearkatastrophe von Tschernobyl machte die Demonstration wiederholt auf die Gefahren und Risiken der Atomenergie aufmerksam. Sie fordert die österreichische Regierung auf, politisch gegen die Ausbaupläne der Atomkraftwerke in Tschechien, Ungarn und der Slowakei vorzugehen.
3: Heute sind 350 Kernreaktoren in rund 30 Ländern in Betrieb. 3 haben schrecklich versagt. Einer in Harrisburg, einer in Tschernobyl, einer in Fukushima.
2: Die Plattform Atomkraftfrei formierte sich infolge des Supergaus von Tschernobyl 1986. Sie agiert als überparteiliche Nichtregierungsorganisation und setzt sich für den zivilen sowie militärischen Ausstieg aus der Atomenergie ein.
4: Ja, mein Name ist Johanna Nekovic. Ich bin von der Wiener Plattform Atomkraftfrei. Unsere Organisation wurde gegründet nach dem Supergau in Tschernobyl. Und seither setzen wir uns ein für einen Atomausstieg. Wir haben Politikergespräche, wir geben 4-mal im Jahr eine Zeitung heraus, wir machen Kundgebungen, Demonstrationen, sammeln Unterschriften und die bringen wir zu unseren Politikern, zu unserer Regierung.
2: Für Johanna Nekovic, Sprecherin der Wiener Plattform Atomkraftfrei, sei es unverständlich, weshalb weiterhin weltweit auf Atomenergie gesetzt würde. Die Gefahren und das Risiko eines weiteren Reaktorunfalls seien unverhältnismäßig groß im Vergleich zum Nutzen. Hinzu kämen die enormen Baukosten und die Frage nach dem Verbleib der Atomabfälle. Nichtsdestotrotz steige die Akzeptanz für Atomenergie, gerade unter jüngeren Menschen, wieder an.
5: Ja, mein Name ist Christine Peschana. Ein Atomkraftwerk dauert 10 bis 15 Jahre, bis es errichtet ist. Es dauert 15 Jahre, bis es abgewrackt ist. Die ideale Bedingung

0: Betriebszeit sind 30 Jahre, aber wir brauchen noch ein Endlager und das dauert 15 bis 20 Jahre. Und alle Atomprojekte, die jetzt momentan oder in den letzten 15 Jahren lanciert wurden, sind mindestens doppelt so teuer geworden.
1: Die Meinung zur Atomkraft verändert sich gerade in Österreich und besonders die jungen Menschen sind eher dafür. Warum sind sie dafür? Meiner Ansicht nach, weil sie nichts darüber wissen. Und was man auch dazu sagen muss, die wenigsten wissen und machen sich bewusst, dass Atomstrom nur einen ganz, ganz geringen Anteil hat am gesamten Strom, der weltweit verbraucht wird. Das sind nicht einmal 10%.
2: Politischen Handlungswillen fordern die AktivistInnen von der österreichischen Regierung und insbesondere dem Umweltminister Norbert Totschnig, um dem Bau des ungarischen Atomkraftwerks Paks 2 auf EU-Ebene entgegenzutreten. Der Bau der zwei neuen Kernreaktoren sei trotz eines EuGH-Urteils von 2025 fortgesetzt worden, obwohl die Genehmigung der Beihilfen für den Bau gegen EU-Recht verstößt. Die Vergabe des Projekts erfolgte direkt an den russischen Staatskonzern Rosatom, ohne das vorgeschriebene EU-weite Ausschreibungsverfahren.
1: Also Ende des vorigen Jahres hat es ein EuGH-Urteil gegeben, also ein Urteil des Europäischen Gerichtshofs zum Neubau in Paks in Ungarn, dass eben die Vergabe nicht korrekt war, nicht mit EU-Recht übereinstimmt. Das heißt, das hat der EuGH kippt und es wird aber trotzdem weitergebaut. Und da ist unser Appell an die Regierung generell und ganz besonders an unseren Umweltminister, dass er sich auf EU-Ebene einsetzt, dass dieses Urteil auch umgesetzt wird. Und zwar sehr schnell und sehr vehement.
2: Dass trotz der zahlreichen Risiken weiterhin auf Atomkraft gesetzt werde, liege vor allem an der starken Lobbyarbeit der Atomenergieindustrie. Doch die Politik müsse auch auf die Anliegen von Bürgerinitiativen wie der Plattform Atomkraftfrei eingehen.
0: Auch ein Politiker kann auf Kleingruppen wie uns hören und wir wollen wieder Termine haben. Seit etwa 2017 schläft das immer mehr ein, dass wir Termine bei Politikern bekommen. Wir beobachten es sehr wohl, dass die österreichische Regierung anscheinend nicht mehr ganz Herr im eigenen Hause ist. Sonst würden wir öfter eingeladen werden. Bitte, liebe Politiker, ladet auch Leute aus der Zivilgesellschaft wieder ein und befreit euch von den hunderten Lobbyisten.
2: Wer sich gegen den Ausbau der Atomenergie engagieren möchte, kann auch die Plattform Atomkraftfrei unterstützen, rät Christine Bejana.
0: Sie können uns auf unserer Website, auf unserer Homepage besuchen, www.atomkraftfreie-zukunft.at. Man kann auch online unterschreiben, bei Einladungen mal zur Sprache bringen. Man kann auch alleine dadurch, dass man es thematisiert, tut man schon sehr viel beitragen.
2: Der Ausbau der Atomenergie sei allerdings nur die Folge unseres erhöhten Energiebedarfs infolge der rasanten Digitalisierung. Der Bau und der Betrieb von Rechenzentren, wie dem geplanten Bau des Google-Rechenzentrums in Kronstorf in Oberösterreich, seien besonders energieintensiv.
0: Das, was ich noch wirklich abschließend eingehend betonen möchte, es soll auf alles digital umgestellt werden. Alles, was digital läuft, braucht Unmengen an Energie. Wer wirklich für den Klimawandel etwas Gutes tun möchte, dass wir unsere Erde nicht erhitzen, der sollte keine Rechenzentren bauen, wie es jetzt gerade in Kronstorf, glaube ich, heißt es, passiert, wo Google ein immenses Datenzentrum errichtet.
2: Die Folgen der Nuklearunfälle seien bis heute noch sichtbar und spürbar, insbesondere im Fall von Tschernobyl. Um die Sicherheit der Umwelt und aller künftigen Generationen zu gewährleisten, müsse man sich kollektiv von der Atomenergie abwenden und nach Alternativen suchen.
3: Als Mütter, Väter, Großmütter, Großväter, Frauen und Männer wollen wir für unsere Kinder, Enkel und die nächsten Generationen eine atomkraftfreie Zukunft. Deshalb gehen wir auf die Straße. Deshalb demonstrieren und protestieren wir. Deshalb brauchen wir die Unterstützung der Zivilgesellschaft. Brauchen wir eure Unterstützung.
2: Beitragsgestaltung Sophia Tietjen. Aufnahme und Interviewführung Elisabeth Jutmeier und Maria Wallner. Unter dem Motto Geld für die Zukunft statt für Fossile riefen Fridays for Future, Global 2000 und Greenpeace am 24. April zum Protest auf. Anlässlich der laufenden Budgetverhandlungen forderten sie das Ende von Finanzspritzen für Öl und Gas. Die Demonstrierenden kritisierten die aus ihrer Sicht verfehlte Förderpolitik der Bundesregierung. Denn bisher steckt Österreich jährlich rund 5,7 Milliarden Euro in klimaschädliche Subventionen. Berechnet wurde dies vom Kontext-Institut, einem österreichischen Think Tank für Klimafragen. Gemeint sind damit eine Reihe von Förderungen, die den Verbrauch fossiler Rohstoffe begünstigen. Darunter das Diesel- und Dienstwagenprivileg, die Wegekostenrichtlinie, die Flugticketabgabe oder die Stellplatzverordnung. Die Abschaffung dieser Förderungen sei auch angesichts des Irankriegs und hoher Ölpreise dringender denn je. So Sophia von Fridays for Future.
4: Und schon wieder stecken wir in einer Ölkrise. Wer hätte es gedacht? Und schon wieder wird Klimaschutz unter dem Vorwand der Ölkrise als nicht machbar abgestempelt. Es sei der falsche Zeitpunkt. Wir haben gerade Wichtigeres zu tun. Hä? Aber doch genau wegen der Krisen sollten wir doch endlich handeln. Die Erderhitzung wird nur noch zu mehr Krisen, Kriegen und Konflikten führen. Gerade jetzt halten uns die Spritpreise wieder mal mehr als deutlich unsere Abhängigkeit von fossilen Großgiganten vor Augen.
2: In den aktuellen Budgetverhandlungen dürfte Klimaschutz allerdings nur eine untergeordnete Rolle spielen. Und erst gestern wurde die sogenannte Spritpreisbremse verlängert. Die Bundesregierung möchte die Preise an den Zapfsäulen reduzieren und damit die österreichischen Haushalte entlasten. Dies gelang zuletzt auch durch die Senkung der Mineralölsteuer sowie eine Begrenzung der Gewinnmargen von Mineralölunternehmen. In abgespeckter Form wird die Spritpreisbremse auch im Mai das Tanken günstiger machen. Allerdings nur marginal. KritikerInnen, darunter das Momentum-Institut, sehen die Maßnahme jedoch als unzureichend. Zwar komme es zu einer finanziellen Entlastung für Haushalte und Unternehmen, die problematische Abhängigkeit von Öl, Gas und Kerosin bleibe jedoch bestehen. Langfristig müsse die Politik daher dafür sorgen, dass der Verbrauch fossiler Rohstoffe sinkt. Nur so könne Versorgungssicherheit und Klimaschutz gewährleistet werden. Fridays for Future argumentierte zudem, dass die Abhängigkeit von fossilen Rohstoffen den österreichischen Staatshaushalt massiv belaste. Würden klimaschädliche Förderungen gestrichen, könnte der Staat 5,7 Milliarden Euro einsparen, so die Aktivistinnen. Sie forderten daher konkrete Reformen von der Bundesregierung, nämlich die Abschaffung von Diesel- und Dienstwagenprivilegien, eine höhere Flugticketabgabe nach deutschem Vorbild, eine höhere Lkw-Maut sowie die Abschaffung der Stellplatzverpflichtung im Wohnbau. Leila Kriechbaum, Sprecherin bei Fridays for Future, erklärte dies folgendermaßen.
5: Der Staat hat Geld, das er zur Verfügung stellt, und wir sehen, dass er momentan eben bewusst klimaschädliches Verhalten leichter macht und günstiger macht. Also konkret, dass es für mich günstiger ist, mit dem Auto zu pendeln als mit dem Zug. Da ist zum Beispiel das Dienstwagenprivileg eben, dass man begünstigt mit dem eigenen Auto fährt. Also ganz konkret gibt es da eine Reihe von Privilegien, die einfach nicht mehr zeitgemäß sind. Also konkret aber auch zum Beispiel, dass Fliegen aktuell überhaupt nicht den wahren Kosten entspricht. Also wir fordern, dass die Flugticketabgabe angepasst wird. In Deutschland gibt es ein Modell, das sehr gut funktioniert, das eben sicherstellt, dass wir nicht fliegen und danach die Schäden auf die Gesamtbevölkerung übertragen werden, sondern das Verhalten, das eben Schäden verursacht, auch da gleich mitbesteuert wird. Also eine Art von Kostenwahrheit.
2: Statt fossile Rohstoffe zu subventionieren, brauche es laut Fridays for Future gezielte Investitionen in erneuerbare Energien und leistbare Mobilität. Besonders kritisiert wurde die Förderung von fossilen auch angesichts der anhaltenden Kürzungen im Sozialbereich. Diese Einsparungen treffen einkommensschwache Haushalte besonders stark. Die Protestierenden appellierten daher an Finanzminister Martha Bauer, die klimaschädlichen Subventionen zu streichen. Das eingesparte Geld solle stattdessen in den Klimaschutz und den Sozialbereich gesteckt werden. Daher kamen bei der Veranstaltung auch VertreterInnen aus dem Sozial- sowie dem Kunst- und Kulturbereich zu Wort. Sie berichteten von den Auswirkungen der Kürzungen und begleiteten das Programm mit Musik und künstlerischen Beiträgen. Etwa 2500 Menschen dürften am Heldenplatz demonstriert haben. Besonders froh zeigte sich Fridays for Future, dass vor allem viele SchülerInnen an der Veranstaltung teilnahmen.
5: Wir sehen auch, dass es die jungen Menschen einfach besonders trifft. Das heißt, was uns hier alle vereint, ist, dass wir sagen, hey, wir brauchen Geld von dem österreichischen Staat für Investitionen in die Zukunft, in das, was das Leben lebenswert macht, in Unterstützung von Menschen statt in Unterstützung von der fossilen Großindustrie, wo einige wenige dann ganz viel abschöpfen.
2: Fridays for Future kündigte für den 22. Mai bereits die nächste Aktion an. Details dazu sind noch nicht bekannt. Bis dahin will die Bewegung über eine Mail-Protestaktion Druck aufbauen, um die Regierung zum Handeln zu bewegen. Beitragsgestaltung: Ines Stiermeier. Bis zum Sommer möchte die Bundesregierung das Doppelbudget für die Jahre 2027 und 2028 fixieren. Dabei soll Österreich seinen Sparkurs beibehalten. Nicht zuletzt wegen der anhaltenden Inflation sowie den Auswirkungen von Iran-Krieg und Energiekrise. Voraussichtlich von Kürzungen betroffen sind auch Gelder für internationale Entwicklung und humanitäre Hilfe. Vertreterinnen des Dachverbands Globale Verantwortung machten nun auf die Auswirkungen der Einsparungen aufmerksam. Am Heldenplatz hielten sie am 14. April einen riesigen Bumerang in die Höhe. Warum, erklärt Lukas Wank. Er vertritt als Geschäftsführer die 39 österreichischen NGOs des Dachverbands.
6: Wir wollten sichtbar machen, dass Kürzungen in unseren Arbeitsbereichen Entwicklungszusammenarbeit, humanitäre Hilfe, Friedensförderung kein Randthema sind, denn sie schwächen Österreichs internationale Handlungsfähigkeit. Sie verschärfen Krisen und schlagen mittel- und langfristig auch auf Europa und Österreich zurück. Ja, und dieser Boomerang, den wir da inszeniert haben, war dabei deshalb auch ein bewusst gewähltes Bild. Denn wer heute bei Prävention, Stabilisierung und Hilfe spart, bekommt die Folgekosten eben morgen in anderer Form zurück.
2: Im Dachverband sind unter anderem Organisationen wie CARE, Caritas, Plan International und das Rote Kreuz organisiert. Mit Hilfe von Spenden und staatlichen Förderungen engagieren sie sich weltweit, insbesondere im globalen Süden. Was humanitäre Hilfe und Entwicklungszusammenarbeit ausmacht, erklärt Lukas Wank folgendermaßen.
6: Also Projekte in der humanitären Hilfe, die arbeiten dann, wenn es brennt, unter Anführungszeichen. Also nach und während Konflikten, im Fall von Vertreibungen, bei Hungerkrisen, Naturkatastrophen. Genau, und da geht es eher mehr ums Unmittelbare. Und Projekte, die sich im Bereich der Entwicklungszusammenarbeit verorten lassen, da geht es eher um eine langfristigere Komponente. Also die greift vor allem dort, wo man eben nicht im akuten Notfall arbeitet, sondern dafür sorgt, dass Menschen und Gemeinschaften, Gesellschaften langfristig stabil werden. Also zum Beispiel, da geht es um das Stärken von Bildung, den Aufbau von Gesundheitsversorgung, die Erhöhung der Widerstandsfähigkeit von Landwirtschaft. Da geht es darum, Einkommen zu ermöglichen, staatliche und lokale Strukturen zu verbessern, Frauenprojekte zu fördern, ja, um Gendergerechtigkeit herzustellen und.
2: Zu den Geberländern zählen meist westliche Staaten der EU sowie die USA. Auch China engagierte sich in der Vergangenheit, insbesondere auf dem afrikanischen Kontinent. Dabei gibt es verschiedene Beweggründe für die Finanzierung globaler Entwicklung. Zur ethisch-moralisch motivierten Solidarität kommen ökonomische Eigeninteressen und politische Überlegungen hinzu. Beispielsweise erhoffte sich die EU zuletzt aufgrund ihrer Förderbeziehung zu afrikanischen Staaten eine bessere Zusammenarbeit in der internationalen Politik. Konkret wünschten sich EU-Staaten mehr Unterstützung bei UNO-Abstimmungen, zum Beispiel zum Ukraine-Krieg. Bei der Finanzierung von globaler Entwicklung geht es also auch um den Aufbau von Kooperationen. Darüber hinaus schaffen diese bi- und multilateralen Partnerschaften internationale Stabilität, von welcher die gesamte Weltgemeinschaft, auch Österreich, profitiert, so Lukas Wank. NGOs wie jene des Dachverbands Globale Verantwortung stehen dabei zwischen staatlichen Interessen und lokalen Bedürfnissen.
6: Also ganz konkret haben wir in der Presseaussendung argumentiert, dass das ein strategischer Fehler ist. Ja. Und das ist eben aus zwei Gründen. Und der erste ist definitiv, weil diese Kürzungen im Bereich der Entwicklungszusammenarbeit, der humanitären Hilfe und der Friedensförderung über Jahrzehnte aufgebaute Strukturen schwächen. Und Österreich verliert damit qualitative Partnerschaften, die in dieser Zeit aufgebaut wurden, aber natürlich auch eine internationale Handlungsfähigkeit, die ja ganz zentral ist für außenpolitisches Handeln und Prioritäten setzen.
2: Zu einem solchen Einschnitt kam es 2025, als US-Präsident Trump den größten Teil der US-amerikanischen Entwicklungsgelder, genannt USAID, strich. Viele befürchteten dadurch die Verschärfung von humanitären Krisen weltweit. Andere Stimmen, mitunter aus dem globalen Süden, begrüßten das Wegfallen der Gelder hingegen mit dem Argument, Entwicklungshilfe schaffe Abhängigkeiten, transportiere westliche Interessen und habe teils kolonialistische Züge. Wank meint, man müsse diese Debatte differenziert betrachten.
6: Also diese Kritik, also ich glaube, man muss noch mehrere Sachen trennen. Ja. Ich meine, dass die Ressourcen oder diese Mittel, die die USA zum Beispiel bereitgestellt hat, ja, jetzt wegbrechen, das waren durchaus in der humanitären Hilfe irgendwie ungefähr rund um die Hälfte der globalen Mittel, die auch für die Bekämpfung und für das Beikommen von Notlagen von Menschen, die das dringend brauchen, genutzt wurden, weggebrochen sind. Und das ist natürlich eine Katastrophe, also das ist ein Desaster. Ja. Und nichtsdestotrotz ja, gibt es im System der internationalen Hilfe immer wieder reale Probleme, ja, die von unterschiedlichen Akteuren sehr ernst genommen werden. Ja. Und das heißt, es ist eine ständige Weiterentwicklung. Und in dieser Weiterentwicklung reagiert man auch auf Probleme. Viele Menschen vor Ort kritisieren deshalb nicht die Hilfe an sich, sondern eine Hilfe, die oft vielleicht nicht ihre Bedürfnisse zu 100% trifft, ja, und wo sie auch in unterschiedlichen Kontexten einen unterschiedlichen Grad von Mitentscheidung ermöglicht bekommen. Ja. Und deswegen ist unser Arbeit, das Dachverband, gemeinsam mit unseren Mitgliedern, immer daran ausgerichtet, diese lokalen Bedürfnisse ins Zentrum zu stellen. Aber die Antwort für uns kann darauf nicht sein, dass die Hilfe einfach gestrichen wird.
2: Wank skizziert auch, was dies für die Menschen vor Ort konkret bedeutet.
6: Sondern das bedeutet dann, dass weniger in Krisenvorsorge investiert wird jetzt, dass zum Beispiel dann lokale Gesundheits- und Bildungsangebote nicht gehalten werden können, schon gar nicht ausgebaut, ja, und dass in den Kontexten, wo das notwendig ist, Wiederaufbau langsamer oder gar nicht erfolgt. Ja, und wenn gleichzeitig andere Geberländer ihr Budget kürzen, potenziert sich dieser Effekt.
2: Entwicklungszusammenarbeit müsse demnach langfristig gedacht werden. Der Aufbau nachhaltiger Strukturen weltweit sei in diesem Sinne auch eine Art Prävention, um zukünftige Krisen abzufedern oder zu verhindern. Besonders sichtbar wurden diese globalen Abhängigkeiten zuletzt durch den Iran-Krieg. Der Dachverband Globale Verantwortung appelliert daher an die Regierung, die Kürzungen zurückzunehmen. Ob die Bundesregierung dem folgen wird, bleibt offen. Beitragsgestaltung Ines Stiermeier.
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Wollt ihr das alles eins, was von Anfang an doch endlos scheint? Schenkt euch ins volle Glas den reinen Wein, doch schaut ja nicht zu tief hinein. Denn in der Tiefe liegt die Seichtigkeit. Die Fülle leerer Worte macht noch keinen Reim. Der Ausdruck wiederum kann Eindruck sein. Das Ende ganz verstehen ist nur ein Bruchteil. Und weil jeder Aufbruch den Abbruch birgt, für jedes neugeborene Leben ein altes stirbt. Die Erkenntnis neues Nachhall der Verwirrung wirkt, beweist nur Vergangenheit das Leid, das Zukunft wird, zu bunt wird. 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

0: Vibe.
1: Geiler Laden, Jungs. Echt entspannt hier auf dem Dach. Irgendwer geschlafen?
2: Nein, Mann, ganze Nacht wach.
1: Ja, ich auch. Mann, es ist so krass. Hätte doch auch echt keiner bei der Rampensau gedacht.

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5: Willkommen bei den Stimmlagen, dem gemeinsamen Infomagazin der Freien Radios in Österreich. Heute gestaltet von der Redaktion von Andi, den O94 News auf Radio Orange in Wien. Am Mikrofon begrüßt sie Stefan Resch. Wir starten heute mit den queeren Facetten des Eurovision Song Contest in die Stimmlagen und gehen dann weiter zum Protest gegen Atomkraft, 40 Jahre nach dem Supergau von Tschernobyl. Wir bleiben auch nach Tschernobyl beim Thema Umweltschutz. Fridays for Future wirft Österreich vor, durch Subventionen klimaschädliches Handeln zu belohnen. Zum Schluss beschäftigen wir uns mit den möglichen Auswirkungen der Sparpolitik Österreichs auf die Entwicklungszusammenarbeit.
6: Kommende Woche findet vom 12. bis zum 16. Mai der Song Contest in Wien statt. Zu diesem Anlass zeigt das Zentrum für Queere Kultur und Geschichte, Queen, eine Ausstellung zum Eurovision Song Contest als Ort queerer Sichtbarkeit. Andreas Brunner führt uns vor Ort durch die Ausstellung United by Queerness.
7: Ja, mein Name ist Andreas Brunner. Ich bin der wissenschaftliche Leiter hier von Queen, dem Zentrum für Queere Kultur und Geschichte. Uns gibt es seit fast 20 Jahren als Archiv- und Forschungsstelle für die LGBTIQ-Geschichte von Wien und Österreich. Wir haben ein Archiv aufgebaut, wir haben eine Forschungsbibliothek mit über 10.000 Bänden und wir sind seit letztem Jahr auch ein queeres Kulturzentrum.
6: Die Ausstellung selbst befasst sich mit der Geschichte des ESC seit 1956. Seitdem findet der jährliche Wettbewerb der Europäischen Rundfunkunion, EBU, statt. Obwohl die Anfänge klein waren, entwickelte sich der Song Contest über die Jahre zu einem Mega-Event. 88.000 zusätzliche BesucherInnen werden kommende Woche in Wien erwartet. 160 Millionen werden vor dem Fernseher oder im Livestream mitfiebern. Dabei war der Song Contest von Beginn an mit der queeren Community verknüpft. Schon früh nahmen queere KünstlerInnen daran teil, wenngleich Homo- und Transsexualität zunächst noch kriminalisiert und diskriminiert waren. TeilnehmerInnen bedienten sich daher queerer Codes, so auch Jean-Claude Pascal. Der schwule Sänger gewann den ESC 1961 für Luxemburg mit Nous les Amoureux, einem Chanson über verbotene Liebe. Früh entwickelte sich daher der Song Contest zu einem Ort queerer Sichtbarkeit und Zugehörigkeit. Ein Meilenstein war der Sieg der Transkünstlerin Dana International 1998. Erstmals gewinnt eine offen queere Person den ESC, wenngleich ihr Erfolg von heftigen Debatten und Protesten im Heimatland Israel begleitet war. In den 2000ern wächst die Bedeutung des Song Contests für queere Communities weiter. So auch 2007, als die lesbische Sängerin Maria Sherifovic gewinnt und den ESC nach Belgrad holt.
7: Belgrad bzw. die Serbien, damals auch sehr queerfeindlich, gab immer wieder Übergriffe auf die queere Community. Da inzwischen der Song Contest so ein queerer Event ist, ich muss ein Stück vorgehen, ja, zu diesem Brief hier, fühlt sich die EBU bemüßigt, ja, so einen Brief an die Fans zu schreiben, ja, und schreibt unter anderem: We also need to point out that, unter Anführungszeichen, public same gender expressions of a sexual nature can under certain circumstances attract unwanted reactions from members of the public. Ganz ehrlich, heißt im Grunde, holt euch zurück. Ja? Das kam bei den queeren Song Contest Fans nicht gut an. Und kam auch in der queeren Community in Belgrad nicht gut an. Ja, diese paternalistische Haltung. Ja. Und daraufhin haben die Organisationen, die Gruppen in Belgrad sozusagen quasi als Protest einen Short Guide through LGBT Belgrad veröffentlicht, so nach dem Motto, jetzt erst recht.
6: Gerade diese internationale Aufmerksamkeit ermöglicht der queeren Communities die Etablierung von Schutzräumen und eine stärkere Akzeptanz im Heimatland.
7: Auch später noch, zum Beispiel dann in Baku in Aserbaidschan, ja, war sozusagen dieses Spotlight, das auf die queere Community gerichtet war, hat es auch ermöglicht, dass die sowas wie einen Safe Space für sich schaffen. Ja. Das hat in Serbien funktioniert, das hat in Baku funktioniert, das hat nicht funktioniert in Moskau. Als der Song Contest 2009 in Russland stattfindet, Putin ist es völlig wurscht, was die Welt über ihn denkt. Während der Song Contest stattfindet, werden DemonstrantInnen aus der queeren Community niedergeschlagen, verhaftet und Regenbogenfahnen sind in der Halle verboten.
6: Ein Höhepunkt ist schließlich 2014 der Sieg von Conchita mit Rise Like a Phoenix. Das spiegelt sich auch im Queen wieder. Ein elegantes weißes Kleid von Conchita ist zu sehen. Im Hintergrund hängt ein rot-weißer Häkelbart. Zahlreiche Bilder von ihr hängen an den Wänden. Conchita als queere Ikone.
7: Also Conchita wird sozusagen zum Symbol. Ja? Sissi bekommt einen Bart, die goldene Adele bekommt einen Bart.
6: Spätestens seit Conchitas Sieg wird der Song Contest auch in der Öffentlichkeit als ein queeres Event wahrgenommen. Måneskin spielten 2021 mit Geschlechterrollen und Genderstereotypen. 2023 gewann die bisexuelle Sängerin Loreen ein zweites Mal für Schweden. Und 2024 gewann Nemo als erste nicht-binäre Person. Und nun holte JJ den Sieg wieder nach Österreich. Auch die aktuelle Debatte zum Ausschluss Israels und dem Boykott des ESC ist in der Ausstellung vertreten. 5 Länder boykottieren wegen der Teilnahme Israels dieses Jahr den ESC. Und auch in der queeren Community polarisiert und spaltet das Thema. So Andreas Brunner von Queen.
7: Es ist ein Thema, bei dem es sozusagen keine Verständigung gibt. Ich glaube, da gibt es sozusagen zwei Auffassungen, wo wir nicht zusammenkommen werden. Wir finden hier im Haus, ja, dass der Boykott einer Veranstaltung wie der Song Contest nicht das geeignete Mittel ist, um politische Konflikte auszutragen. Diese gehören auf eine andere Ebene. Sie treffen auch im Grunde die Falschen. Sie treffen eigentlich die, und das zeigt ja auch unsere Ausstellung, wie stark die queere Community auch am ESC gewachsen ist, weil hier für viele ein Safe Space geschaffen wurde. Also wir möchten eher sozusagen diese Einheit oder diese Verbindung innerhalb der queeren Community fördern, als Ausschlüsse produzieren.
6: Dabei sind die diesjährigen Boykottaufrufe und Debatten wegen der Teilnahme Israels keineswegs einmalig oder ungewöhnlich in der Geschichte des ESC. Obwohl die Europäische Rundfunkunion die Veranstaltung als unpolitisch verstanden sehen will, spiegelten sich schon immer politische Debatten im Song Contest wider. Zwar nehmen offiziell nur die nationalen Fernsehsender teil, dennoch nutzen viele Staaten den Wettbewerb zur Imagepolitur. Queen versucht auch aktuelle Kontroversen sichtbar zu machen. Ebenso wie beim ESC lädt die Ausstellung BesucherInnen zum Abstimmen ein.
7: Was man hier auch sieht, sind die Voting-Stationen. Man kann nämlich als BesucherIn in dieser Ausstellung auch mitvoten. Es gibt 3 Fragen. Einerseits, ist der Song Contest politisch? Soll er politisch sein? Und ist dann die Frage, unter welchen Bedingungen ja, sozusagen ein Ausschluss stattfinden soll oder nicht, bei Menschenrechtsverletzungen, bei Krieg.
6: Die Ausstellung United by Queerness ist noch bis 24. Mai zu besichtigen. Bis dahin kann man im Queen die queeren Dimensionen des ESC erkunden. Von politischen Aspekten über grandiose sowie schrullige Bühnenkostüme bis zum T-Shirt des österreichischen Punktepräsentators Philipp Hanser mit dem Aufdruck Equality. Beitragsgestaltung Ines Stiermeier. Am vergangenen Samstag, den 25. April 2026, fand eine Demonstration der Wiener Plattform Atomkraft frei statt. Im Gedenken an den 40. Jahrestag der Nuklearkatastrophe von Tschernobyl machte die Demonstration wiederholt auf die Gefahren und Risiken der Atomenergie aufmerksam. Sie fordert die österreichische Regierung auf, politisch gegen die Ausbaupläne der Atomkraftwerke in Tschechien, Ungarn und der Slowakei vorzugehen.
1: Heute sind 350 Kernreaktoren in rund 30 Ländern in Betrieb. Drei haben schrecklich versagt. Einer in Harrisburg, einer in Tschernobyl, einer in Fukushima.
6: Die Plattform Atomkraftfrei formierte sich infolge des Supergaus von Tschernobyl 1986. Sie agiert als überparteiliche Nichtregierungsorganisation und setzt sich für den zivilen sowie militärischen Ausstieg aus der Atomenergie ein.
2: Ja, mein Name ist Johanna Nekovic. Ich bin von der Wiener Plattform Atomkraftfrei. Unsere Organisation wurde gegründet nach dem Supergau in Tschernobyl. Und seither setzen wir uns ein für einen Atomausstieg. Wir haben Politikergespräche, wir geben viermal im Jahr eine Zeitung heraus, wir machen Kundgebungen, Demonstrationen, sammeln Unterschriften und die bringen wir zu unseren Politikern, zu unserer Regierung.
6: Für Johanna Nekovic, Sprecherin der Wiener Plattform Atomkraftfrei, sei es unverständlich, weshalb weiterhin weltweit auf Atomenergie gesetzt würde. Die Gefahren und das Risiko eines weiteren Reaktorunfalls seien unverhältnismäßig groß im Vergleich zum Nutzen. Hinzu kämen die enormen Baukosten und die Frage nach dem Verbleib der Atomabfälle. Nichtsdestotrotz steige die Akzeptanz für Atomenergie, gerade unter jüngeren Menschen, wieder an.
3: Ja, mein Name ist Christine Peschaner. Ein Atomkraftwerk dauert 10 bis 15 Jahre, bis es errichtet ist. Es dauert 15 Jahre, bis es abgewrackt ist. Die ideale Betriebszeit sind 30 Jahre, aber wir brauchen noch ein Endlager und das dauert 15 bis 20 Jahre. Und alle Atomprojekte, die jetzt momentan oder in den letzten 15 Jahren lanciert wurden, sind mindestens doppelt so teuer geworden.
2: Die Meinung zur Atomkraft verändert sich gerade in Österreich und besonders die jungen Menschen sind eher dafür. Warum sind sie dafür? Meiner Ansicht nach, weil sie nichts darüber wissen. Und was man auch dazu sagen muss, die wenigsten wissen und machen sich bewusst, dass Atomstrom nur einen ganz, ganz geringen Anteil hat am gesamten Strom, der weltweit verbraucht wird. Das sind nicht einmal 10%.
6: Politischen Handlungswillen fordern die AktivistInnen von der österreichischen Regierung und insbesondere dem Umweltminister Norbert Totschnig, um dem Bau des ungarischen Atomkraftwerks POKS 2 auf EU-Ebene entgegenzutreten. Der Bau der zwei neuen Kernreaktoren sei trotz eines EuGH-Urteils von 2025 fortgesetzt worden, obwohl die Genehmigung der Beihilfen für den Bau gegen EU-Recht verstößt. Die Vergabe des Projekts erfolgte direkt an den russischen Staatskonzern Rosatom, ohne das vorgeschriebene EU-weite Ausschreibungsverfahren.
2: Also Ende des vorigen Jahres hat es ein EuGH-Urteil gegeben, also ein Urteil des Europäischen Gerichtshofs zum Neubau in Paks in Ungarn, dass eben die Vergabe nicht korrekt war, nicht mit EU-Recht übereinstimmt. Das heißt, das hat der EuGH kippt und es wird aber trotzdem weitergebaut. Und da ist unser Appell an die Regierung generell und ganz besonders an unseren Umweltminister, dass er sich auf EU-Ebene einsetzt, dass dieses Urteil auch umgesetzt wird. Und zwar sehr schnell und sehr vehement.
6: Dass trotz der zahlreichen Risiken weiterhin auf Atomkraft gesetzt werde, liege vor allem an der starken Lobbyarbeit der Atomenergieindustrie. Doch die Politik müsse auch auf die Anliegen von Bürgerinitiativen wie der Plattform Atomkraftfrei eingehen.
3: Auch ein Politiker kann auf Kleingruppen wie uns hören und wir wollen wieder Termine haben. Seit etwa 2017 schläft das immer mehr ein, dass wir Termine bei Politikern bekommen. Wir beobachten es sehr wohl, dass die österreichische Regierung anscheinend nicht mehr ganz Herr im eigenen Hause ist. Sonst würden wir öfter eingeladen werden. Bitte, liebe Politiker, ladet auch Leute aus der Zivilgesellschaft wieder ein und befreit euch von den hunderten Lobbyisten.
6: Wer sich gegen den Ausbau der Atomenergie engagieren möchte, kann auch die Plattform Atomkraftfrei unterstützen, rät Christine Bejana.
3: Sie können uns auf unserer Website, auf unserer Homepage besuchen, www.atomkraftfreie-zukunft.at. Man kann auch online unterschreiben. Bei Einladungen mal zur Sprache bringen. Man kann auch alleine dadurch, dass man es thematisiert, tut man schon sehr viel beitragen.
6: Der Ausbau der Atomenergie sei allerdings nur die Folge unseres erhöhten Energiebedarfs infolge der rasanten Digitalisierung. Der Bau und der Betrieb von Rechenzentren, wie dem geplanten Bau des Google-Rechenzentrums in Kronstorf in Oberösterreich, seien besonders energieintensiv.
3: Das, was ich noch wirklich abschließend eingehend betonen möchte: Es soll auf alles digital umgestellt werden. Alles, was digital läuft, braucht Unmengen an Energie. Wer wirklich für den Klimawandel etwas Gutes tun möchte, dass wir unsere Erde nicht erhitzen, der sollte keine Rechenzentren bauen, wie es jetzt gerade in Kronstorf, glaube ich, heißt es, passiert, wo Google ein immenses Datenzentrum errichtet.
6: Die Folgen der Nuklearunfälle seien bis heute noch sichtbar und spürbar, insbesondere im Fall von Tschernobyl. Um die Sicherheit der Umwelt und aller künftigen Generationen zu gewährleisten, müsse man sich kollektiv von der Atomenergie abwenden und nach Alternativen suchen.
1: Als Mütter, Väter, Großmütter, Großväter, Frauen und Männer wollen wir für unsere Kinder, Enkel und die nächsten Generationen eine atomkraftfreie Zukunft. Deshalb gehen wir auf die Straße. Deshalb demonstrieren und protestieren wir. Deshalb brauchen wir die Unterstützung der Zivilgesellschaft. Brauchen wir eure Unterstützung.
6: Beitragsgestaltung: Sophia Tietjen. Aufnahme und Interviewführung: Elisabeth Jutmeier und Maria Wallner.
8: Unter dem Motto Geld für die Zukunft statt für Fossile riefen Fridays for Future, Global 2000 und Greenpeace am 24. April zum Protest auf. Anlässlich der laufenden Budgetverhandlungen forderten sie das Ende von Finanzspritzen für Öl und Gas. Die Demonstrierenden kritisierten die aus ihrer Sicht verfehlte Förderpolitik der Bundesregierung. Denn bisher steckt Österreich jährlich rund 5,7 Milliarden Euro in klimaschädliche Subventionen. Berechnet wurde dies vom Kontext-Institut, einem österreichischen Thinktank für Klimafragen. Gemeint sind damit eine Reihe von Förderungen, die den Verbrauch fossiler Rohstoffe begünstigen. Darunter das Diesel- und Dienstwagenprivileg, die Wegekostenrichtlinie, die Flugticketabgabe oder die Stellplatzverordnung. Die Abschaffung dieser Förderungen sei auch angesichts des Irankriegs und hoher Ölpreise dringender denn je. So Sophia von Fridays for Future.
9: Und schon wieder stecken wir in einer Ölkrise. Wer hätte es gedacht? Und schon wieder wird Klimaschutz unter dem Vorwand der Ölkrise als nicht machbar abgestempelt. Es sei der falsche Zeitpunkt. Wir haben gerade Wichtigeres zu tun. Hä? Aber doch genau wegen der Krisen sollten wir doch endlich handeln. Die Erderhitzung wird nur noch zu mehr Krisen, Kriegen und Konflikten führen. Gerade jetzt halten uns die Spritpreise wieder mal mehr als deutlich unsere Abhängigkeit von fossilen Großgiganten vor Augen.
8: In den aktuellen Budgetverhandlungen dürfte Klimaschutz allerdings nur eine untergeordnete Rolle spielen. Und erst gestern wurde die sogenannte Spritpreisbremse verlängert. Die Bundesregierung möchte die Preise an den Zapfsäulen reduzieren und damit die österreichischen Haushalte entlasten. Dies gelang zuletzt auch durch die Senkung der Mineralölsteuer sowie eine Begrenzung der Gewinnmargen von Mineralölunternehmen. In abgespeckter Form wird die Spritpreisbremse auch im Mai das Tanken günstiger machen, allerdings nur marginal. KritikerInnen, darunter das Momentum-Institut, sehen die Maßnahme jedoch als unzureichend. Zwar komme es zu einer finanziellen Entlastung für Haushalte und Unternehmen, die problematische Abhängigkeit von Öl, Gas und Kerosin bleibe jedoch bestehen. Langfristig müsse die Politik daher dafür sorgen, dass der Verbrauch fossiler Rohstoffe sinkt. Nur so könne Versorgungssicherheit und Klimaschutz gewährleistet werden. Fridays for Future argumentierte zudem, dass die Abhängigkeit von fossilen Rohstoffen den österreichischen Staatshaushalt massiv belaste. Würden klimaschädliche Förderungen gestrichen, könnte der Staat 5,7 Milliarden Euro einsparen, so die Aktivistinnen. Sie forderten daher konkrete Reformen von der Bundesregierung, nämlich die Abschaffung von Diesel- und Dienstwagenprivilegien, eine höhere Flugticketabgabe nach deutschem Vorbild, eine höhere Lkw-Maut sowie die Abschaffung der Stellplatzverpflichtung im Wohnbau. Leila Kriechbaum, Sprecherin bei Fridays for Future, erklärte dies folgendermaßen.
10: Der Staat hat Geld, das er zur Verfügung stellt, und wir sehen, dass er momentan eben bewusst klimaschädliches Verhalten leichter macht und günstiger macht. Also konkret, dass es für mich günstiger ist, mit dem Auto zu pendeln als mit dem Zug. Da ist zum Beispiel das Dienstwagenprivileg eben, dass man begünstigt mit dem eigenen Auto fährt. Also ganz konkret gibt es da eine Reihe von Privilegien, die einfach nicht mehr zeitgemäß sind. Also konkret aber auch zum Beispiel, dass Fliegen aktuell überhaupt nicht den wahren Kosten entspricht. Also wir fordern, dass die Flugticketabgabe angepasst wird. In Deutschland gibt es ein Modell, das sehr gut funktioniert, das eben sicherstellt, dass wir nicht fliegen und danach die Schäden auf die Gesamtbevölkerung übertragen werden, sondern das Verhalten, das eben Schäden verursacht, auch da gleich mitbesteuert wird. Also eine Art von Kostenwahrheit.
8: Statt fossile Rohstoffe zu subventionieren, brauche es laut Fridays for Future gezielte Investitionen in erneuerbare Energien und leistbare Mobilität. Besonders kritisiert wurde die Förderung von fossilen auch angesichts der anhaltenden Kürzungen im Sozialbereich. Diese Einsparungen treffen einkommensschwache Haushalte besonders stark. Die Protestierenden appellierten daher an Finanzminister Martha Bauer, die klimaschädlichen Subventionen zu streichen. Das eingesparte Geld solle stattdessen in den Klimaschutz und den Sozialbereich gesteckt werden. Daher kamen bei der Veranstaltung auch VertreterInnen aus dem Sozial- sowie dem Kunst- und Kulturbereich zu Wort. Sie berichteten von den Auswirkungen der Kürzungen und begleiteten das Programm mit Musik und künstlerischen Beiträgen. Etwa 2500 Menschen dürften am Heldenplatz demonstriert haben. Besonders froh zeigte sich Fridays for Future, dass vor allem viele SchülerInnen an der Veranstaltung teilnahmen.
10: Wir sehen auch, dass es die jungen Menschen einfach besonders trifft. Das heißt, was uns hier alle vereint, ist, dass wir sagen, hey, wir brauchen Geld von dem österreichischen Staat für Investitionen in die Zukunft, in das, was das Leben lebenswert macht, in Unterstützung von Menschen statt in Unterstützung von der fossilen Großindustrie, wo einige wenige dann ganz viel abschöpfen.
8: Fridays for Future kündigte für den 22. Mai bereits die nächste Aktion an. Details dazu sind noch nicht bekannt. Bis dahin will die Bewegung über eine Mail-Protestaktion Druck aufbauen, um die Regierung zum Handeln zu bewegen. Beitragsgestaltung: Ines Stiermeier. Bis zum Sommer möchte die Bundesregierung das Doppelbudget für die Jahre 2027 und 2028 fixieren. Dabei soll Österreich seinen Sparkurs beibehalten. Nicht zuletzt wegen der anhaltenden Inflation sowie den Auswirkungen von Iran-Krieg und Energiekrise. Voraussichtlich von Kürzungen betroffen sind auch Gelder für internationale Entwicklung und humanitäre Hilfe. Vertreterinnen des Dachverbands Globale Verantwortung machten nun auf die Auswirkungen der Einsparungen aufmerksam. Am Heldenplatz hielten sie am 14. April einen riesigen Bumerang in die Höhe. Warum, erklärt Lukas Wank. Er vertritt als Geschäftsführer die 39 österreichischen NGOs des Dachverbands.
11: Wir wollten sichtbar machen, dass Kürzungen in unseren Arbeitsbereichen Entwicklungszusammenarbeit, humanitäre Hilfe, Friedensförderung kein Randthema sind, denn sie schwächen Österreichs internationale Handlungsfähigkeit, sie verschärfen Krisen und schlagen mittel- und langfristig auch auf Europa und Österreich zurück. Und dieser Bumerang, den wir da inszeniert haben, war dabei deshalb auch ein bewusst gewähltes Bild, denn wer heute bei Prävention, Stabilisierung und Hilfe spart, bekommt die Folgekosten eben morgen in anderer Form zurück.
8: Im Dachverband sind unter anderem Organisationen wie CARE, Caritas, Plan International und das Rote Kreuz organisiert. Mit Hilfe von Spenden und staatlichen Förderungen engagieren sie sich weltweit, insbesondere im globalen Süden. Was humanitäre Hilfe und Entwicklungszusammenarbeit ausmacht, erklärt Lukas Wank folgendermaßen.
11: Also Projekte in der humanitären Hilfe, die arbeiten dann, wenn es brennt, unter Anführungszeichen. Also nach und während Konflikten, im Fall von Vertreibungen, bei Hungerkrisen, Naturkatastrophen. Genau, und da geht es eher mehr ums Unmittelbare. Und Projekte, die sich im Bereich der Entwicklungszusammenarbeit verorten lassen, da geht es eher um eine langfristigere Komponente. Also die greift vor allem dort, wo man eben nicht im akuten Notfall arbeitet, sondern dafür sorgt, dass Menschen und Gemeinschaften, Gesellschaften langfristig stabil werden. Also zum Beispiel, da geht es um das Stärken von Bildung, den Aufbau von Gesundheitsversorgung, die Erhöhung der Widerstandsfähigkeit von Landwirtschaft. Da geht es darum, Einkommen zu ermöglichen, staatliche und lokale Strukturen zu verbessern, Frauenprojekte zu fördern, ja, um Gendergerechtigkeit herzustellen und.
8: Zu den Geberländern zählen meist westliche Staaten der EU sowie die USA. Auch China engagierte sich in der Vergangenheit, insbesondere auf dem afrikanischen Kontinent. Dabei gibt es verschiedene Beweggründe für die Finanzierung globaler Entwicklung. Zur ethisch-moralisch motivierten Solidarität kommen ökonomische Eigeninteressen und politische Überlegungen hinzu. Beispielsweise erhoffte sich die EU zuletzt aufgrund ihrer Förderbeziehung zu afrikanischen Staaten eine bessere Zusammenarbeit in der internationalen Politik. Konkret wünschten sich EU-Staaten mehr Unterstützung bei UNO-Abstimmungen, zum Beispiel zum Ukraine-Krieg. Bei der Finanzierung von globaler Entwicklung geht es also auch um den Aufbau von Kooperationen. Darüber hinaus schaffen diese bi- und multilateralen Partnerschaften internationale Stabilität, von welcher die gesamte Weltgemeinschaft, auch Österreich, profitiert, so Lukas Wank. NGOs wie jene des Dachverbands Globale Verantwortung stehen dabei zwischen staatlichen Interessen und lokalen Bedürfnissen.
11: Also ganz konkret haben wir in der Presseaussendung argumentiert, dass das ein strategischer Fehler ist. Ja. Und das ist eben aus zwei Gründen. Und der erste ist definitiv, weil diese Kürzungen im Bereich der Entwicklungszusammenarbeit, der humanitären Hilfe und der Friedensförderung über Jahrzehnte aufgebaute Strukturen schwächen. Und Österreich verliert damit qualitative Partnerschaften, die in dieser Zeit aufgebaut wurden, aber natürlich auch eine internationale Handlungsfähigkeit, die ja ganz zentral ist für außenpolitisches Handeln und Prioritäten setzen.
8: Zu einem solchen Einschnitt kam es 2025, als US-Präsident Trump den größten Teil der US-amerikanischen Entwicklungsgelder, genannt USAID, strich. Viele befürchteten dadurch die Verschärfung von humanitären Krisen weltweit. Andere Stimmen, mitunter aus dem globalen Süden, begrüßten das Wegfallen der Gelder hingegen, mit dem Argument, Entwicklungshilfe schaffe Abhängigkeiten, transportiere westliche Interessen und habe teils kolonialistische Züge. Wank meint, man müsse diese Debatte differenziert betrachten.
11: Also diese Kritik, also ich glaube, man muss noch mehrere Sachen trennen. Ja. Ich meine, dass die Ressourcen oder diese Mittel, die die USA zum Beispiel bereitgestellt hat, ja, jetzt wegbrechen, das waren durchaus in der humanitären Hilfe irgendwie ungefähr rund um die Hälfte der globalen Mittel, die auch für die Bekämpfung und für das Beikommen von Notlagen von Menschen, die das dringend brauchen, genutzt wurden, weggebrochen sind. Und das ist natürlich eine Katastrophe, also das ist ein Desaster. Ja. Und nichtsdestotrotz ja, gibt es im System der internationalen Hilfe immer wieder reale Probleme, ja, die von unterschiedlichen Akteuren sehr ernst genommen werden. Ja. Und das heißt, es ist eine ständige Weiterentwicklung. Und in dieser Weiterentwicklung reagiert man auch auf Probleme. Viele Menschen vor Ort kritisieren deshalb nicht die Hilfe an sich, sondern eine Hilfe, die oft vielleicht nicht ihre Bedürfnisse zu 100% trifft, ja, und wo sie auch in unterschiedlichen Kontexten einen unterschiedlichen Grad von Mitentscheidung ermöglicht bekommen. Ja. Und deswegen ist unsere Arbeit als Dachverband gemeinsam mit unseren Mitgliedern immer daran ausgerichtet, diese lokalen Bedürfnisse ins Zentrum zu stellen. Aber die Antwort für uns kann darauf nicht sein, dass die Hilfe einfach gestrichen wird.
8: Wank skizziert auch, was dies für die Menschen vor Ort konkret bedeutet.
11: Sondern das bedeutet dann, dass weniger in Krisenvorsorge investiert wird jetzt, dass zum Beispiel dann lokale Gesundheits- und Bildungsangebote nicht gehalten werden können, schon gar nicht ausgebaut, ja, und dass in den Kontexten, wo das notwendig ist, Wiederaufbau langsamer oder gar nicht erfolgt. Ja, und wenn gleichzeitig andere Geberländer ihr Budget kürzen, potenziert sich dieser Effekt.
8: Entwicklungszusammenarbeit müsse demnach langfristig gedacht werden. Der Aufbau nachhaltiger Strukturen weltweit sei in diesem Sinne auch eine Art Prävention, um zukünftige Krisen abzufedern oder zu verhindern. Besonders sichtbar wurden diese globalen Abhängigkeiten zuletzt durch den Iran-Krieg. Der Dachverband Globale Verantwortung appelliert daher an die Regierung, die Kürzungen zurückzunehmen. Ob die Bundesregierung dem folgen wird, bleibt offen. Beitragsgestaltung Ines Stiermeier.
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1: Die jüngste Erklärung des Gouverneurs der rumänischen Nationalbank, Muguri Sărescu, wonach die Einführung des Euro zum neuen einvernehmlichen nationalen Ziel des Landes werden könnte, markiert eine wichtige Weichenstellung im wirtschaftspolitischen Diskurs in Bukarest. Auf einer Fachkonferenz erklärte der oberste Finanzhüter des Landes, dies könne nach Abschluss des derzeitigen nationalen Großprojekts geschehen, dem Beitritt zur OECD, der Organisation der wirtschaftlich am weitesten entwickelten Staaten der Welt. Dieser Prozess befinde sich nach der Stabilisierung der Wirtschaft und dem Abbau des hohen Haushaltsdefizits inzwischen in der Endphase. Doch wie gut ist Rumänien auf die Einführung des Euro vorbereitet? Die Idee des Beitritts Rumäniens zur Eurozone ist keineswegs neu. Doch in den Jahren nach Rumäniens Eintritt in die Europäische Union wurde das Ziel mehrfach aufgeschoben, aus unterschiedlichen Gründen und in verschiedenen politischen und wirtschaftlichen Zusammenhängen. Innerhalb der Nationalbank allerdings liefen die Vorbereitungen auf den Euro lange intensiv weiter, selbst als sich Rumänien zunehmend von den notwendigen makroökonomischen Kriterien für die Eurozone entfernte, sagt Eugen Rădulescu, Berater des Notenbankchefs.
2: Prin 2015 eram foarte aproape cu îndeplinirea criteriilor de convergență nominale pe care le prevede tratatul de la Maastricht, inclusiv reducerea deficitului.
3: Um das Jahr 2015 herum waren wir der Erfüllung der nominalen Konvergenzkriterien des Maastricht-Vertrags sehr nah, einschließlich der Verringerung des Haushaltsdefizits. Auch die Staatsverschuldung war damals noch nicht besonders hoch. Was allerdings viel zu selten gesagt wird, die rumänische Wirtschaft war damals deutlich weniger entwickelt. 2015 lag das rumänische Bruttoinlandsprodukt bei etwa 175 Milliarden Dollar. Heute sind es rund 400 Milliarden. Wir sprechen also über eine völlig andere Wirtschaft, eine deutlich entwickeltere und effizientere. Das große Problem besteht darin, dass diese Entwicklung zumindest teilweise mit einem immer stärkeren Ungleichgewicht der öffentlichen Finanzen erkauft wurde. Im Moment erfüllen wir keines der Maastricht-Kriterien mehr, die für den Beitritt zur Eurozone notwendig sind. Und am schwierigsten wird es meiner Meinung nach sein, das öffentliche Defizit dauerhaft auf unter 3% zu senken und die Staatsverschuldung wieder unter die Marke von 60% zu bringen. Eine Grenze, die wir in diesem Jahr gerade überschritten haben.
1: Seit mehreren Jahren liegt Rumänien beim Haushaltsdefizit über der 3%-Grenze. Derzeit bemüht sich die Regierung intensiv darum, das Haushaltsdefizit in diesem Jahr auf 6,2% zu senken, nachdem es zuvor auf über 9% angestiegen war. Die Reduzierung ist nicht nur eine formale Voraussetzung, sondern gilt Experten zufolge als entscheidend für die wirtschaftliche Stabilität. Ein hohes Defizit spiegele strukturelle Ungleichgewichte wider. Hohe Staatsausgaben, vor allem für Löhne und Renten, eine schwache Steuererhebung und die starke Abhängigkeit von Krediten. Ein weiteres zentrales Kriterium für die Einführung des Euro ist die Preisstabilität. Zwar ist es der rumänischen Nationalbank langfristig meist gelungen, die Inflation unter Kontrolle zu halten, doch in den vergangenen Jahren kam es zu deutlichen Preissteigerungen. Gegenwärtig weist Rumänien die höchste Inflationsrate in der Europäischen Union auf. Hinzu kommt ein weiterer wichtiger Punkt. Mit dem Beitritt zur Eurozone würde Rumänien seine eigenständige Geldpolitik aufgeben. Das heißt, nach Einführung des Euro könnte das Land weder Zinssätze noch Wechselkurs eigenständig an die Bedürfnisse der eigenen Wirtschaft anpassen. Tragfähig ist das nur in einer ausreichend stabilen und flexiblen Volkswirtschaft. Zum Euro-Beitritt gehört deshalb neben den technischen Kriterien auch die reale Konvergenz. Dazu Wirtschaftswissenschaftler Daniel Dayanu, Vorsitzender des Fiskalrats.
4: Man braucht wirtschaftliche und auch gesellschaftliche Strukturen, die stärker mit der Funktionsweise der Europäischen Union und insbesondere der Eurozone im Einklang stehen. Gleichzeitig hat der Beitritt zur Eurozone heute eine größere geopolitische Bedeutung als noch vor 20 Jahren. Und es lohnt sich, Teil der Eurozone zu sein. Aber das lässt sich nicht in wenigen Jahren erreichen. Man muss die Haushaltsdefizite in die Nähe dieser 3%-Marke des Bruttoinlandsprodukts bringen. Und es ist entscheidend, die Staatsverschuldung irgendwann zu stabilisieren, sagen wir bei höchstens 67% oder 68% des Bruttoinlandsprodukts. Denn sie wird weiter steigen. Wir müssen sie stabilisieren und anschließend wieder senken, zurück in Richtung der Marke von 60% des Bruttoinlandsprodukts.
1: Trotz aller Herausforderungen könnten die Vorteile der Euro-Einführung erheblich sein. Weniger Schwankungen des Wechselkurses würden Unternehmen, Investoren und Bürger vor wirtschaftlichen Verwerfungen schützen. Niedrigere Zinsen könnten günstigere Finanzierungsbedingungen für Staat und Privatwirtschaft schaffen. Ein stabileres und berechenbares Umfeld könnte mehr ausländische Investitionen anziehen. Und nicht zuletzt würde Rumänien enger in den wirtschaftlichen Kern Europas eingebunden. Die Realität zeigt allerdings, trotz erheblicher Fortschritte in den vergangenen Jahrzehnten, bestehen weiterhin deutliche Unterschiede zu den entwickelten Volkswirtschaften Europas bei Produktivität, Lohnniveau, Infrastruktur und der Qualität staatlicher Institutionen. Die Einführung des Euro in einer noch nicht ausreichend angeglichenen Wirtschaft kann Spannungen erzeugen, wie Beispiele aus Südeuropa gezeigt haben. Experten warnen deshalb vor überstürzten Schritten. Der Verlust wirtschaftlicher Flexibilität, Schwierigkeiten im Krisenmanagement, massive Preissteigerungen oder Belastungen für die Wettbewerbsfähigkeit könnten die Folge sein. Ist also Rumänien bereit für den Euro? Es liegt auf der Hand, noch nicht. Doch die Richtung ist klar. Die Erklärung des Zentralbankchefs sollte deshalb nicht als kurzfristiges Ziel verstanden werden, sondern eher als Hinweis auf die Eckpfeiler einer gesunden Wirtschaft, die Rumänien erst noch erreichen muss.

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1: Rumänien investiert so viel wie kaum ein anderes Land in Mittel- und Osteuropa und hat in den letzten Jahren diesem Ziel auch die gesunde Struktur des Haushalts geopfert. Das Geld aus dem europaweit höchsten Defizit ist

Reitern. Vor allem in den vergangenen 4 Jahren legten die Investitionen deutlich zu. Im Schnitt stiegen sie um rund 5% jedes Jahr, also deutlich schneller als der EU-Durchschnitt. Auf den ersten Blick klingt das wie eine Erfolgsgeschichte. Überall im Land wird gebaut, neue Autobahnen entstehen, Bahnstrecken werden modernisiert, Stromnetze ausgebaut. Viele lange verschobene Projekte kommen plötzlich voran. Ein wesentlicher Grund dafür sind, wie gesagt, die europäischen Fördergelder. Vor allem der Wiederaufbaufonds der EU, aus dem Rumänien Milliarden erhält, sorgt derzeit für einen regelrechten Investitionsschub. 2025 gehörte Rumänien laut dem österreichischen Erste-Konzern zu den Ländern mit der höchsten Ausschöpfung dieser EU-Mittel. Allein die Gelder aus dem nationalen Aufbauplan machten etwa 1,5% der Wirtschaftsleistung aus. Das ist europaweit ein Spitzenwert, bemerken die Analysten der Ersten Bank. Die öffentliche Hand investiert also massiv stärker als viele andere Staaten in der Region. Doch genau hier beginnt laut den Analysten auch eine ganze Reihe von Problemen. Denn die Frage ist nicht nur, wie viel investiert wird, sondern auch, wohin das Geld geht. Und da zeigt sich ein deutlich weniger positives Bild. Ein großer Teil der Investitionen konzentriert sich auf Bauprojekte und Infrastruktur. Straßen, Gebäude, Brücken und öffentliche Arbeiten dominieren. Solche Projekte sind wichtig und oft längst überfällig. Sie schaffen kurzfristig Wachstum und Arbeitsplätze. Aber sie sorgen nicht automatisch dafür, dass die Wirtschaft langfristig produktiver oder innovativer wird. Die erste Analysten warnen deshalb davor, die hohen Investitionszahlen automatisch mit nachhaltiger Modernisierung gleichzusetzen. Denn in vielen Bereichen bleibt Rumänien strukturell zurück. Vor allem private Unternehmen investieren oft nicht in neue Technologien, Forschung oder innovative Produkte und konzentrieren sich stattdessen darauf, bestehende Produktionskapazitäten auszubauen. Das zeigt sich auch in den Unternehmensdaten. Nur etwa jede 5. Firma investiert laut Bericht in neue Produkte oder Dienstleistungen. Der Großteil steckt das Geld in Maschinen, Gebäude oder Produktionserweiterung. Das ist zwar wirtschaftlich nachvollziehbar, deutet aber auf ein Modell hin, das stark auf niedrige Kosten und klassische Industrieproduktion setzt, weniger auf Innovation und hohe Wertschöpfung. Besonders deutlich wird das beim Vergleich mit anderen Ländern der Region. Tschechien oder Slowenien investierten zum Beispiel stärker in technologieintensive Bereiche. Rumänien dagegen zieht nach wie vor vergleichsweise wenige Hightech-Investitionen an. Schon frühere Studien hatten darauf hingewiesen, dass ausländische Direktinvestitionen hier oft in Branchen mit niedrigerem technologischen Niveau fließen. Auch bei sogenannten Greenfield-Investitionen sieht die Entwicklung eher schwach aus. Gemeint unter diesem Begriff sind neue Fabriken oder Produktionsstandorte, die internationale Unternehmen von Grund auf neu errichten. Solche Projekte gelten zwar als besonders wertvoll, weil sie moderne Technologie, neue Arbeitsplätze und Know-how ins Land bringen, doch ihr Anteil liegt inzwischen deutlich unter dem Niveau vor der Pandemie. Ein weiteres Problem ist die schwache Finanzierung der Wirtschaft über den Kapitalmarkt. Die Bukarester Börse bleibt klein, mit einer Kapitalisierung, die nur einem Bruchteil der Wirtschaftsleistung entspricht. In Polen oder Tschechien spielt der Aktienmarkt hingegen eine wesentlich größere Rolle bei der Finanzierung von Unternehmen. In Rumänien sind die Firmen dagegen weiterhin stark von Banken abhängig und auch dort bleibt die Kreditvergabe an Unternehmen vergleichsweise niedrig. Hinzu kommt ein strukturelles Problem, das viele Ökonomen seit Jahren ansprechen. Rumänien spart zu wenig, das heißt die Menschen hier. Die nationale Sparquote gehört laut der Ersten Bank zu den niedrigsten in der Region. Vereinfacht gesagt bedeutet das, ein großer Teil der Investitionen wird nicht aus heimischem Kapital finanziert, sondern über EU-Gelder, Kredite oder ausländisches Kapital. Solange diese Quellen reichlich fließen, funktioniert das Modell. Langfristig macht es aber die Wirtschaft auch anfällig. Die Unterschiede zu Westeuropa bleiben enorm. Das Anlagevermögen pro Arbeitnehmer, also vereinfacht der technische und materielle Kapitalstock, liegt in Rumänien weit unter westlichem Niveau. Während in vielen westlichen Staaten pro Beschäftigtem

0: Werte von weit über 250.000 Euro erreicht werden, liegt Rumänien laut der Analyse nur bei einem Bruchteil davon, bei nämlich 50.000 bis 70.000 Euro. Das erklärt auch die anhaltenden Produktivitätsunterschiede. Langfristig wird Rumänien wohl sein Wachstumsmodell verändern müssen. Das ist die Schlussfolgerung der Studie. Ein Land kann nicht dauerhaft nur von Straßenbau, öffentlichen Investitionen und europäischen Fördergeldern leben. Entscheidend wird sein, ob es gelingt, mehr private Investitionen in moderne Industrien, Technologie, Forschung und Innovation anzuziehen. Denn genau dort entscheidet sich am Ende, ob Rumänien einfach nur viel investiert oder ob es tatsächlich wirtschaftlich aufholt.
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0: Der im nördlich zentralen Teil Rumäniens gelegene Kreis Bistritz-Nassod ist ein wahres Tor zu den Sehenswürdigkeiten Siebenbürgens. Das Gebiet umfasst zahlreiche Naturschutzbereiche, Naturdenkmäler sowie Tourismus- und Kurorte. Der ideale Ausgangspunkt zur Erkundung der Region ist die Stadt Bistritz, die Kreishauptstadt. Für Besucher ist die strategische Lage ein wesentlicher Vorteil, wie Răzvan Cerceja, Geschäftsführer des Intergemeinschaftlichen Entwicklungsverbandes Tourismus in Bistritz-Nassod, erläutert.
2: Die Stadt Bistritz liegt genau in der Mitte des Kreises und bietet uns die Möglichkeit, jede Richtung zu wählen, Ost, West, Nord oder Süd. Diesmal würde ich zwei Richtungen vorschlagen. Wir müssen das historische Potenzial der Stadt und ihre reiche Vergangenheit erwähnen. Sie gehört zu Siebenbürgen, also zu den sieben befestigten Burgen der Sachsen. Die Stadt hat eine sehr bedeutende sächsische und deutsche Vergangenheit. Die aus der sächsischen Kultur überlieferte Architektur ist außerordentlich reizvoll. Es gibt Orte, an denen ganze Geschichten der Siebenbürger Sachsen erhalten geblieben sind. Von Bauten und Gebäuden bis hin zu Befestigungsanlagen, Häusern und Kirchen. Wir haben also ein reichhaltiges Angebot für den Kulturtourismus.
0: Der Kulturtourismus wird auch durch die einzigartige Stadtarchitektur der Gemeinde gestützt. Die historischen Fußgängerrouten wurden kürzlich revitalisiert. Răzvan Cerceja erläutert, wie diese Räume in eine Veranstaltung von großem Format integriert wurden.
2: Bistritz gilt als Stadt der Passagen. Viele Fußgängerpassagen wurden in den letzten Jahren saniert und bieten ein absolut einzigartiges Erlebnis. Sie verbinden nahezu alle Sehenswürdigkeiten und bilden eine sehr angenehme kulturell-historische Route. Jede Passage hat ihre eigene Geschichte und Funktion. Um dieses Alleinstellungsmerkmal zu nutzen, haben wir eine Geschichte des Weins in den Passagen von Bistritz ins Leben gerufen. Im Wesentlichen haben wir das für die umliegende Region typische Produkt in die Stadt gebracht, nämlich den Wein. Ende August erwachen die Passagen zum Leben und bringen die besten Akteure der Branche zusammen. Das Event ist also ein wichtiger Fixpunkt für unsere Stadt.
0: Jenseits der Stadtgrenzen von Bistritz bietet die Region vielfältige Erlebnisse. Die Weinbautradition mit Architekturdenkmälern und Wanderwegen verbinden.
2: Im Süden des Kreises haben wir mit dem dortigen Weinanbaugebiet ein neues Ferienreiseziel erschlossen. Lechinza ist als Weinmarke weit bekannt, aber es handelt sich um ein relativ neues Tourismusprodukt. Durch die Umwidmung der alten Weinberge haben Unternehmer begonnen, die Geschichte des siebenbürgischen Weinbaus in moderner Form zu präsentieren. Im Kreis sind 6 neue Weinkeller entstanden. 2 weitere gehören zum Weinbaugebiet Lechinza, liegen aber im Kreis Mureș. Wir arbeiten sehr gut mit all diesen Weinkellern zusammen. Auf dieser kulturell weinbaulichen Route liegt auch das Schloss Teleki in Posmuș. Es ist ein frisch saniertes Schloss, das eine außergewöhnliche historische Reise bietet und sie in eine andere Geschichte entführt. Gleichzeitig sind diese Sehenswürdigkeiten von der Via Transilvanica verbunden. Dieses dient als eine Art Leitfaden oder Pfad, der sie durch mehrere Regionen mit touristischem Potenzial führt, einschließlich Naturgebieten.
0: Neben Weinkellern und Schlössern zeichnet sich der südliche Teil durch eine wertvolle Ökotourismus- und Agrotourismus-Komponente aus. Razvan Cerceja, Geschäftsführer des Intergemeinschaftlichen Entwicklungsverbands, betont die Bedeutung der Schutzgebiete und der örtlichen Erzeuger.
2: In naher Zukunft kommt ein weiteres saniertes Schloss in der Gegend von Komlod hinzu. Die Restaurierungsarbeiten sind bereits weit fortgeschritten. Neben den Schlössern umfasst die Route auch Naturschutzgebiete, wie die gescheckte Tulpe oder die Schlucht der Puppen. Aber es gibt mehrere solche Naturdenkmäler, die strategisch entlang dieser Route gelegen sind. Dann erzählen wir die Geschichte der Kleinerzeuger aus der Flachlandzone, die bekannt sind für ihre Tierhaltung, insbesondere für die Schafzucht. In den letzten Jahren haben sie ihre Produkte erheblich verfeinert.
0: Eine weitere wesentliche Richtung der touristischen Entwicklung liegt im Nordosten des Kreises, einer Region, die dank der Literatur berühmt ist und heute moderne Freizeiteinrichtungen bietet. Mittelpunkt ist das Bistritztal, das auch im Roman Dracula vorkommt. Die lokale Gastronomie, das Handwerk und Neueinrichtungen wie Rad- und Wanderwege sind es wert, gefördert zu werden, findet Razvan Cerceja. Durch die Integration des sächsischen Kulturerbes, der sorgfältig bewahrten Naturlandschaften sowie der an heutige Standards angepassten Wein- und Gastronomietraditionen festigt der Kreis Bistritz-Nassod seine Identität auf der internationalen Tourismuslandkarte. Die neu geschaffenen Routen und Werbeveranstaltungen zeichnen das Bild eines nachhaltigen Tourismusmodells und verwandeln diese Region Rumäniens in ein vielseitiges Reiseziel, das bereit ist, Besuchern aus aller Welt authentische Erlebnisse zu bieten.
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3: Vom Trauma tiefgreifender gesellschaftlicher Umbrüche gezeichnet, die das 1945 mit direkter sowjetischer Unterstützung installierte kommunistische Parteiregime erzwungen hatte, musste Rumänien neu erlernen, eine eigenständige Außenpolitik zu betreiben, aus der es Nutzen ziehen konnte. Von 1945 bis nach 1958, dem Jahr des Abzugs der Roten Armee, hatte die rumänische Diplomatie das Wort der Sowjetunion nicht verlassen, ebenso wenig wie die Diplomatie aller anderen sozialistischen Staaten Mittel- und Osteuropas. Die einzige Persönlichkeit der demokratischen rumänischen Diplomatie, über die die sozialistische Diplomatie Rumäniens bereit war, sich positiv zu äußern, war Nicolae Titulescu. Er wurde so zum Vorbild für die neue rumänische Diplomatie zu Beginn der 1960er Jahre. Als Diplomat der Zwischenkriegszeit und Verteidiger des Versailler Vertragssystems nach dem Ersten Weltkrieg hatte Titulescu in den 1930er Jahren eine antifaschistische, antirevisionistische und der Sowjetunion gegenüber wohlgesonnene Politik verfolgt. Die ersten beiden Nachkriegsjahrzehnte waren von der Dekolonisierung und einem Neudenken der internationalen Beziehungen geprägt, einer Tendenz, die als neue Weltordnung bezeichnet wurde. Die dritte Welt, oder was heute als globaler Süden bezeichnet wird, schien eine neue Perspektive zu bieten, befreit von den Mängeln des Kapitalismus und der Ausbeutung. Sie verstand sich als eine Welt, die einen dritten Weg der Entwicklung beschritt, weder kapitalistisch noch sozialistisch, und wirtschaftliche Entwicklung sowie politische Stabilität anstrebte. Ironischerweise profitieren die Länder des globalen Südens auch heute nach vielen Jahrzehnten noch nicht von dem, was sie sich vor mehr als einem halben Jahrhundert vorgenommen hatten. Obwohl sie sich wirtschaftlich und ideologisch als neutral erklärt hatten, schlossen sich dem globalen Süden vor allem sozialistische Länder an, die nach Lösungen für ihre vielfältigen systemischen Krisen suchten. Es war der Realismus in der internationalen Politik jenseits ideologischer Affinitäten, der Rumänien zu den blockfreien Staaten und zur Gruppe der 77 trieb. Die 1964 unter dem Dach der Vereinten Nationen gegründete G77, deren vorrangiges Ziel die Bekämpfung wirtschaftlicher Ungleichheiten war, war eng mit den von den Vereinten Nationen gesetzten Richtlinien und deren Projekten verknüpft. Erst 1976 trat Rumänien der G77 bei, 1978 wurde es Vollmitglied im Büro der Gruppe der 77 innerhalb der UNESCO und engagierte sich damit in kulturellen, wissenschaftlichen und Umweltprojekten. Zusammen mit dem ehemaligen Jugoslawien, Zypern und Malta gehörte Rumänien zu den wenigen europäischen Ländern, die an einer Zusammenarbeit mit der Gruppe interessiert waren. Mircea Nicolaescu war in seiner Laufbahn Botschafter des sozialistischen Rumänien in mehreren Ländern. In einem 2001 vom Zentrum für mündliche Geschichte des rumänischen Rundfunks geführten Interview erläuterte er, dass die staatlichen und sozioökonomischen Realitäten die diplomatischen Öffnungen bestimmt hätten. Im zwischenstaatlichen Verkehr zählten Interessen und die Fähigkeit, diese durchzusetzen, sagte Nicolaescu. Staatliche Beziehungen seien Machtbeziehungen und niemand habe Rumänien etwas zugestanden, nur weil es ein kommunistisches Land gewesen sei, aber auch niemand habe es benachteiligt, wenn es diesen Status nicht in den Vordergrund gestellt habe. Er verglich dies mit einer Ware. Eine Ware verkaufe sich, wenn sie gut sei. Ebenso werde eine Außenpolitik akzeptiert, wenn sie den Interessen aller diene, nicht aber, wenn keine Gemeinsamkeiten, keine Übereinstimmung mit bestimmten Optionen und Bestrebungen zu finden seien. Die rumänische Politik gegenüber der Dritten Welt, einschließlich des Verständnisses der Blockfreiheit als eines Phänomens, das gerade das Bedürfnis der Neulinge auf der internationalen Bühne zum Ausdruck bringe, sich außerhalb der Großmachtbeziehungen zu halten, sei eine große Stütze gewesen, ebenso wie die Teilnahme an der Gruppe der 77. Ägypten war das Zentrum der neuen Architektur der internationalen Beziehungen und Ort einer sogenannten Neutralität gegenüber den beiden entgegengesetzten Blöcken des Westens und des Ostens. Die Militärjunta Nassers nutzte die symbolische Kraft der altägyptischen Zivilisation, die Sympathie für die ägyptische Sache und den sogenannten Befreiungswillen des Volkes, um sich bietende Gelegenheiten maximal auszuschöpfen. Wie viele Intellektuelle, Politiker und ein bedeutender Teil der internationalen Öffentlichkeit war auch Mircea Nicolaescu, ehemaliger Botschafter in Ägypten, von der Figur Nassers beeindruckt. In einem 1996 dem Zentrum für mündliche Geschichte des rumänischen Rundfunks gegebenen Interview würdigte er dessen Persönlichkeit und dessen Rolle, das Land in den Vordergrund der Dritten Welt zu rücken. Nassers Ansehen sei durch sein innenpolitisches Wirken erlangt worden. Gemeinsam mit der Gruppe demokratischer Offiziere um ihn habe er es verstanden, sich in die Demokratisierungstendenzen einzuschreiben, die mit den nationalen Befreiungsbewegungen einhergingen. Mit Nassers persönlichem Aufstieg und dem Ägyptens in der Blockfreiheitsbewegung sowie in der G77 im Bereich der Wirtschaftsentwicklung sei zudem ein weiterer wichtiger Faktor hinzugekommen. Auch der erste Vorsitzende der Gruppe der 77 sei ein Ägypter gewesen. Mit anderen Worten, so Nicolaescu, sei dies eine bedeutende Politik gewesen. Rumänien näherte sich der Gruppe der 77 in einer für seine zeitgenössische Geschichte ungünstigen Epoche.
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4: Die diesjährige GOPO-Preisgala der rumänischen Filmpreise feierte ihre 20. Ausgabe. Sie fand im Nationaltheater Ile Caragiale in Bukarest statt. Die Veranstaltung zeichnete die wichtigsten Leistungen des rumänischen Filmschaffens des vergangenen Jahres aus und beinhaltete Programmpunkte, die den 2 Jahrzehnten des Bestehens der Gala gewidmet waren, mit Retrospektiven, Hommagen und künstlerischen Interventionen. Der Spielfilm Continental 25 unter der Regie von Radu Jude und produziert von Alex Teodorescu von Saga Film war der große Gewinner des Abends und erhielt nach einem Abstimmungsverfahren, an dem mehr als 900 Branchenprofis teilnahmen, die Trophäe für den besten Film. Bei der diesjährigen Ausgabe der GOPO-Preise wurde Continental 25 außerdem für seine schauspielerischen Leistungen ausgezeichnet. Esther Tompa gewann den Preis als beste Hauptdarstellerin für ihre Interpretation der Orsolia, einer Gerichtsvollzieherin, die gezwungen ist, eine obdachlose Person aus dem Keller eines Gebäudes im Zentrum von Klausenburg zu vertreiben. Gabriel Spahiu, dessen Filmografie mehr als 100 Titel umfasst, erhielt den Preis als bester Nebendarsteller für seine Darstellung des Ion Glanetașu. Gabriel Spahiu, der bei der GOPO-Gala 2026 für seine Rolle in Continental 25 ausgezeichnet wurde, sprach über die Dreharbeiten zum meistprämierten Film des Abends und über die Zusammenarbeit mit Regisseur Radu Jude. Ich würde Continental 25 als einen Film beschreiben, der thematisch sehr aktuell ist und den man unbedingt sehen sollte, besonders im Hinblick auf das, was wir in letzter Zeit erleben. Radu Jude macht all seine Filme auf diese Weise. Er hat etwas zu sagen und er sagt es, ohne aufzuhören. Obwohl die Dreharbeiten nur 10 Tage dauerten und der Film mit einem Mobiltelefon gedreht wurde, unterschied sich die Erfahrung für mich als Schauspieler nicht sehr von einem Dreh mit einer gewöhnlichen Kamera. Natürlich spielt auch eine große Rolle, dass die Bildgestaltung von Marius Panduru stammt, einem außergewöhnlichen Kameramann, und dass diese Ästhetik hervorragend zum Film passte. Letztlich sollte sich ein Schauspieler nicht allzu sehr um die Kamera oder das Gerät kümmern, mit dem gefilmt wird, sondern um sein Spiel. Andererseits hat uns das Telefon bei bestimmten im Stil des Cinema Verité gedrehten Szenen enorm geholfen. Da es viel unauffälliger war als eine gewöhnliche Kamera, bemerkte niemand, dass wir filmten. Wir hatten Szenen, in denen ich buchstäblich an den Tischen in Klausenburg bettelte und die Leute merkten nicht, dass ich Teil eines Films war. In der Kategorie Dokumentarfilm gewann bei der GOPO-Gala 2026 der Film Vater, Tata, unter der Regie von Lina Vdovi und Radu Czorniciuk. Vater erzählt eine Geschichte über vererbte Traumata, familiäres Schweigen und den Missbrauch, den Rumänen erleiden, die im Ausland arbeiten, in der Hoffnung auf ein besseres Leben. Ausgangspunkt ist eine Undercover-Recherche in Italien, bei der Lina Vdovi die Misshandlungen dokumentiert, denen ihr Vater an seinem Arbeitsplatz ausgesetzt ist. Vater wird so zu einer intimen Bestandsaufnahme familiärer Beziehungen und der Frage, wie Traumata weitergegeben oder aufgearbeitet werden können. Wir sprachen mit Radu Czorniciuk darüber, wie dieser zweite gemeinsam mit Lina Vdovi co-regierte und co-geschriebene Dokumentarfilm entstanden ist, aber auch über das Risiko, gemeinsam mit seiner Partnerin selbst Teil der Geschichte zu werden, die sich während der Dreharbeiten entwickelte. Die Tatsache, dass wir aus dem Journalismus kommen und schon zuvor Themen behandelt haben, die sich während der Recherche weiterentwickeln, hat uns geholfen, nicht in Panik zu geraten, als sich die Geschichte, die wir in Italien drehen wollten, veränderte oder Anzeichen dafür zeigte, dass sie sich verändern würde. Anfangs hatten wir eine Recherche am Arbeitsplatz von Linas Vater im Kopf, der uns um Hilfe gebeten hatte, um das Problem mit seinem gewalttätigen Chef zu lösen, der ihn schwarz beschäftigte und nicht bezahlte. Im Grunde sprechen wir hier von Sklaverei. Also gingen wir mit unserer gesamten Ausrüstung und Energie an dieses Thema heran und ließen Linas Vater auch eine versteckte Kamera da, mit der er all diese Übergriffe dokumentieren sollte. Wir erklärten ihm nicht nur technisch, sondern auch ethisch, wie eine solche Dokumentation funktioniert, denn auch das ist ein sehr sensibler Prozess. Dann tauchten die Aufnahmen auf, die Linas Vater mit der versteckten Kamera gemacht hatte. Das war ein Moment, der unseren Blick auf das Projekt veränderte. Wir stellten fest, dass Linas Vater die Kamera, dieses investigative Werkzeug, in eine Art Tagebuch verwandelt hatte, in ein direktes Kommunikationsmittel mit seiner Tochter. Bis dahin hatten die beiden keine besonders enge Beziehung, und als wir diese Aufnahmen sahen, die an Lina gerichtet waren, wurde uns klar, dass der Film eine sehr dramatische Wendung nimmt und ohne diese Beziehung zwischen Tochter und Vater nicht existieren kann. Der Preis für die beste Regie ging an Igor Kobylansky für den Film Komatogen, der außerdem für das beste Drehbuch ausgezeichnet wurde, geschrieben von Igor Kobylansky und Aline Boeru. In der Kategorie Bester Hauptdarsteller erhielt Ben Schnetzer die Trophäe für seine Darstellung in Die gelbe Krawatte, einem Film über Leben und Karriere des Dirigenten Sergio Celibidache. Die Produktion zeichnete sich außerdem durch zahlreiche technische Preise aus und erhielt Auszeichnungen für Bestes Szenenbild, Besten Ton, Beste Kostüme, Bestes Maskenbild und Hairstyling sowie Besten Schnitt. Die gelbe Krawatte wurde darüber hinaus mit dem Publikumspreis ausgezeichnet. Der Preis für die beste Kamera ging an den Film Catane dank George Descalescu. Dieselbe Produktion unter der Regie von Ioana Mischie wurde außerdem als bester Debütfilm ausgezeichnet. Die Gala beinhaltete auch Ehrenpreise. Die Schauspieler Dorina Lazar und Ovidiu Schumacher erhielten Auszeichnungen für ihr Lebenswerk, und Regisseur Laurenzio Damian wurde mit dem Preis für sein Gesamtwerk geehrt. Meine Damen und Herren, Sie hörten eine Kulturchronik über die Verleihung der GoPro-Filmpreise.

0: Professor Dr. Nikolai Minowitsch, der von 1868 bis 1941 lebte, war eine der prägendsten Figuren der rumänischen Rechtsmedizin. Geboren in Râmnicu-Sărat in der Mitte Rumäniens, wuchs er in einer großen Familie auf, in der die Wissenschaft groß geschrieben wurde. Seine Studienzeit verbrachte er in Bukarest. Ursprünglich zog es ihn zur bildenden Kunst, doch dann entdeckte er die Medizin für sich und startete eine bemerkenswerte Karriere. Seine Studien führten ihn auch ins Ausland, nach Berlin und Paris, wo er sich mit den großen Experten seiner Zeit austauschte. Was seine medizinische Laufbahn besonders ausmacht, sind seine echten Pionierleistungen in der Rechtsmedizin. Im Jahr 1898 promovierte Nikolai Minowitsch mit einer Arbeit über Tätowierungen, der Titel »Tätowierungen in Rumänien«. Später veröffentlichte er seine berühmte Studie über das Erhängen, eine für die damaligen Verhältnisse absolut einzigartige Forschungsarbeit. Mehr über die Studien von Dr. Minowitsch erzählt uns Madalina Manolache, Museologin am Bukarester Stadtmuseum.
1: Printre cele mai cunoscute studii pe care Minowitsch le-a publicat.
0: Zu den bekanntesten Studien, die Minowitsch veröffentlicht hat, gehört an erster Stelle seine Doktorarbeit mit dem Titel Tätowierungen in Rumänien aus dem Jahr 1898. Und natürlich die Studie über das Erhängen, die 1905 erschien. In seiner Arbeit über Tätowierungen versuchte Minowitsch eine kurze Geschichte des Tattoos aus ethnografischer Sicht zu schreiben, wobei sein Hauptinteresse dem rechtsmedizinischen Aspekt galt. Die Schlussfolgerungen, zu denen Nikolai Minowitsch durch seine Studien in verschiedenen Gefängnissen des Landes und beim anthropometrischen Dienst in Bukarest gelangte, waren folgende. Tätowieren ist keine typisch rumänische Praxis, es ist etwas Übernommenes. Und genau dieses Wort beschreibt den Brauch am besten. Es war eine Mode. Ist das Tattoo ein Zeichen für Kriminalität? Minowitsch hat diesen Mythos schon sehr früh entlarvt. Man muss bedenken, seine Studie war die erste ihrer Art in Rumänien und er reihte sich damit direkt in die weltweite wissenschaftliche Forschung ein. Minowitsch hat bewiesen, ein Tattoo ist eben kein Zeichen für Kriminalität. In seiner Studie über das Erhängen führte Dr. Minowitsch die weltweit ersten Experimente in diesem medizinischen Bereich durch. Praktisch gesehen hat er sich im Institut für Rechtsmedizin unter Aufsicht, also nie allein, selbst erhängt, um zu verstehen, welche Symptome ein Mensch in einem solchen Moment durchlebt. Doch Nikolai Minowitsch war auch ein echter Wegbereiter für den Rettungsdienst. 1906 gründete er die erste Rettungsgesellschaft auf dem Balkan und 1934 legte er den Grundstein für das erste rund um die Uhr geöffnete Notfallkrankenhaus in Rumänien. Daneben war er auch an der Universität und in der Verwaltung sehr aktiv. Er half beim Aufbau der Rechtsmedizin in Cluj, Deutsch-Klausenburg, und mischte bei der Modernisierung von Bukarest kräftig mit, unter anderem als Bezirksbürgermeister. Welche sozialen Innovationen der Arzt in jener Zeit noch auf den Weg brachte, ordnet Madalina Manolache für uns ein. Vielleicht steht eines der wichtigsten Werke, die uns der Rechtsmediziner hinterlassen hat, im Gegensatz zu seiner eigentlichen Spezialisierung. Ich spreche von der Rettungsgesellschaft, der ersten Ambulanz unseres Landes, die im Sommer 1906 durch die Straßen von Bukarest rollte. Das war eines der allerersten Unternehmen dieser Art, nicht nur bei uns, sondern in ganz Europa. Das zeigt uns, was für ein moderner Denker Nikolai Minowitsch war. Ironischerweise war dieser erste Krankenwagen noch eine Pferdekutsche, die beim Transport von Verletzten half. Sehr oft leistete das Personal der Ambulanz dabei auch direkt erste Hilfe, wenn das gefordert war. Erst nach dem Ersten Weltkrieg gelang es Minowitsch, Automobile in den Rettungsdienst zu integrieren. Verschiedenste Modelle, in denen die Patienten liegend oder auch sitzend transportiert werden konnten. In einige dieser Autos passten bis zu 12 Personen. Die zweite Institution, die er ins Leben rief, war das Notfallkrankenhaus. Es wurde offiziell 1934 eröffnet und direkt an das Gebäude der Rettungsgesellschaft angebaut. Zu Beginn des 20. Jahrhunderts wurde der Rechtsmediziner aber noch mit einem weiteren drängenden Problem der Bukarester betraut: der Bettlerei und Landstreicherei. Das war damals eine echte Gefahr für die Gesellschaft und führte zu viel Kriminalität. Minovics Lösung gegen diese sozialen Übel war ein Sozialhilfeprogramm, das auf dem Prinzip der Arbeit basierte. Jeder Bettler, jeder Vagabund wurde von den Straßen geholt und untersucht. Man wollte herausfinden, ob sie arbeitsfähig waren. Wenn ja, wurden sie ausgebildet oder in verschiedene Geschäfte und Einrichtungen geschickt, wo sie ihre Fähigkeiten einsetzen konnten. Bei diesen Untersuchungen flogen auch sehr viele falsche Bettler auf. Menschen, die Behinderungen nur vortäuschten, um vom Mitleid des Publikums zu leben. Darunter waren leider auch sehr viele verlassene Kinder, denen schon früh beigebracht wurde, Straftaten zu begehen. Dieses Sozialprogramm half massiv dabei, die Rückfallquoten und die Kriminalität zu senken. Leider lief es nur sehr kurz. 5 Jahre lang hat sich Minovic mit enormem Einsatz und oft aus eigener Tasche bemüht, diese soziale Arbeit aufrechtzuerhalten. Neben der Medizin blieb Dr. Nikolai Minovic sein Leben lang der Kunst eng verbunden. Er war ein leidenschaftlicher Sammler von Volkskunst. So gründete er das Museum für Nationale Kunst Professor Dr. Nikolai Minovic, das heute zum Bukarester Stadtmuseum gehört. Später stiftete er es der Stadt Bukarest, zusammen mit seinem gesamten Vermögen. Nikolai Minovic bleibt eine absolute Symbolfigur. Ein Mann, der die Modernisierung der Medizin und die Entwicklung der öffentlichen Dienstleistungen in Rumänien entscheidend mitgeprägt hat.
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3: Laut offiziellen Angaben lebten zu Beginn des Jahres 2025 rund 155.000 rumänische Staatsangehörige in Österreich. Rumänien ist damit nach Deutschland, aber noch vor Bosnien-Herzegowina, eines der wichtigsten Herkunftsländer von Einwanderern im Austrogebiet. Für einen Teil dieser Rumänen ist die landwirtschaftliche Saisonarbeit eine der wichtigsten Einkommensquellen, vor allem bei der Ernte von Spargel, Erdbeeren, Salat, Gurken oder Aprikosen. Ioana Popescu ist Doktorandin in Österreich und arbeitet ehrenamtlich für ein Projekt, das sich an Saisonkräfte richtet und vor mehr als 10 Jahren startete. Sie berichtet über die Schwierigkeiten, mit denen Rumänen in Österreich konfrontiert sind, und über die Arbeit der Aktivisten, mit denen sie kooperiert. Laut Ioana Popescu bekommen die Landwirtschaftskräfte häufig nur 5 bis 6 Euro pro Stunde und sie arbeiten weit mehr als das gesetzlich vorgeschriebene Maximum von 12 Stunden täglich bzw. 60 Stunden wöchentlich. Außerdem wäre die Mindestpause von 30 Minuten nicht eingehalten und die Menschen arbeiten manchmal auch sonntags. Samstagsarbeit sei ohnehin so gut wie die Regel, sagt Ioana Popescu.
4: Eu sunt implicată în această inițiativă de aproape 2 ani. În general, ce se întâmplă și ce observăm?
5: Ich bin seit fast 2 Jahren in dieser Initiative aktiv. Im Großen und Ganzen beobachten wir, dass die Leute unter dem gesetzlichen Minimum bekommen. Das liegt zum Beispiel in Wien bei rund 9 Euro netto pro Stunde. Das ist der Betrag, den grundsätzlich jeder bekommen sollte. Man kann natürlich auch mehr bekommen, je nachdem, was man aushandelt oder was der Arbeitgeber anbietet. Eines der größten Probleme ist also, dass die Leute nicht das bekommen, was ihnen zusteht.
3: Dazu kommt, dass Arbeiter einer starken Hitzebelastung ausgesetzt sind, sowohl aufgrund des Klimawandels als auch dadurch, dass die Arbeitstage nicht so gestaltet werden, dass die Menschen in den heißesten Stunden im Schatten bleiben. Viele Arbeiter berichten, dass sie unter Bluthochdruck und Erbrechen leiden und in Gewächshäusern, wo es sehr heiß ist, oder auf dem Feld, wo sie direkt der Sonne ausgesetzt sind, keine Schutzausrüstung erhalten. Doch abgesehen davon ist ein weiterer Trend der zunehmende Einsatz von Arbeitern aus Nicht-EU-Ländern, bemerkt Ioana Popescu.
4: Am observat în ultimul an acest trend
5: Wir stellen seit letztem Jahr fest, dass vermehrt Personen aus Asien eingestellt werden, zum Beispiel aus Nepal, Vietnam oder Indien, und dass damit die billige Arbeitskraft aus Osteuropa, auf die man sich bislang stützte, gewissermaßen ersetzt wird. Durch Arbeitskräfte, die nicht nur noch billiger sind, sondern sich auch leichter kontrollieren lassen.
3: Laut Ioana Popescu liegt die erhöhte Schutzbedürftigkeit von Personen von außerhalb der Europäischen Union darin, dass sie einen unsicheren rechtlichen Stand haben. EU-Bürger brauchen kein Visum und können ihren Arbeitgeber jederzeit wechseln, während Arbeitnehmer, die mit einem Arbeitsvisum kommen, vollständig vom jeweiligen Arbeitgeber abhängig sind, der sie nach Österreich geholt hat. Außerdem berichtet die Doktorandin, dass asiatische Arbeiter horrende Summen zahlen, um nach Österreich zu gelangen, Kosten, die sie dann nach und nach aus ihren Löhnen abarbeiten müssen.
4: Scopul nostru este să informăm cât mai mulți muncitori despre drepturile lor și în ideea asta mergem.
5: Unser Ziel ist es, möglichst viele Arbeiter über ihre Rechte zu informieren. Dazu gehen wir direkt vor Ort und verteilen Flyer. In die Gewächshäuser kommen wir zwar nicht rein, aber auf dem Feld stellen wir uns einfach hin, reden mit den Leuten und verteilen Flyer. Außerdem haben wir in Semmering, einem Wiener Stadtteil in der Nähe von Gewächshäusern, einen Deutschkurs organisiert. Dort arbeiten sehr viele Arbeiter bei der Gemüseernte. Neben der Möglichkeit, Deutsch zu lernen, wollten wir dort auch einen Gemeinschaftsraum anbieten. Das hat nicht besonders gut funktioniert, aber das wollen wir auch weiterhin tun. Mehr Community Organizing, mehr als nur Information. Für die Menschen ist es schwer, allein aufgrund von Informationen direkt zu handeln.
3: Saisonarbeiter zu definieren ist insgesamt jedoch kompliziert und Ioana Popescu räumt ein, dass sie keine allgemeingültige Antwort hat.
5: Das ist wirklich eine sehr gute Frage. Ich dachte lange, eine Saison bedeute nur Sommer oder Herbst oder die Zeit, in der man Gemüse erntet. Und in der Tat gibt es eine produktivere Hochphase, in der es mehr Arbeit gibt, zum Beispiel im Sommer oder Herbst. Aber manche kommen und bleiben fast das ganze Jahr. Nicht alle Arbeiter sind so. Und die Arbeitgeber bevorzugen es, wenn die Leute sehr flexibel sind, damit sie in Zeiten mit weniger Arbeit einfach loswerden können.
3: Auf die Frage, was die größten Schwierigkeiten bei der Gemeinschaftsarbeit sind, sagte Ioana Popescu, dass Saisonarbeiter in Österreich vor allem sehr isoliert seien. Viele leben auf Bauernhöfen, in der Nähe von Höfen oder am Waldrand. Dazu kommt, dass manche nur 3 Monate im Land bleiben, dann gehen und vielleicht nie zurückkehren. Andererseits gibt es auch Menschen, die zwar seit Jahren dort leben, aber dauerhaft überzeugt sind, dass dies ihre letzte Saison sei. Das war auch eine der Schwierigkeiten beim Deutschkurs, den die Organisation veranstaltete, weil die Leute sagten, wozu brauche ich Deutsch, ich bleibe ja sowieso nicht hier. Und trotzdem waren sie in den letzten 3 Jahren dort. Oder in den letzten 5 Jahren, erzählt die Aktivistin.

0: Nach einer Abwesenheit von über 200 Jahren ist er nun ganz offiziell zurück in den rumänischen Wäldern. Der Elch. Genauer gesagt handelt es sich um vier Tiere. Ein Männchen und drei Weibchen, die vor kurzem im Naturpark Wunnetornamt eingetroffen sind. Sie stammen aus spezialisierten Zentren in Deutschland, Frankreich und der Schweiz und wurden im Vorfeld streng ausgewählt, um eine bestmögliche und sichere Eingewöhnung zu garantieren. Bis ins frühe 19. Jahrhundert hinein war der Elch, der in alten historischen Schriften oft auch unter dem Namen Plotun erwähnt wird, ein ganz gewohnter Anblick in der heimischen Tierwelt. Das aktuelle Projekt zur Wiederansiedlung dieser Art hat ein klares Ziel. Es geht um den Erhalt der europäischen Artenvielfalt und darum, die natürlichen Lebensräume wieder in ihren ursprünglichen Zustand zu versetzen. Aktuell befinden sich die Tiere noch in einer einmonatigen Quarantäne, in der sie von Fachleuten ständig beobachtet werden. Wenn alles gut verläuft, dürfen die vier Elche bald in ein 180 Hektar großes Freigehege umziehen. Touristen werden dann die Möglichkeit haben, die Tiere zu beobachten, allerdings ausschließlich aus einer sicheren Entfernung. Dieser massive Pflanzenfresser wird in Fachkreisen gerne auch als Ökosystemingenieur bezeichnet. Er nimmt direkten Einfluss auf die Waldlandschaft und schafft völlig neue Mikrolebensräume für Pflanzen, Insekten und Vögel. Sebastian Cătănoiu, der Direktor des Naturparks Vânătorneamț, erklärt, welche essentielle Rolle die Rückkehr dieser Art für Rumänien spielt.
1: Nicăieri în țară nu există exemplare în captivitate sau în semilibertate.
0: Bisher gab es nirgendwo in Rumänien Elche, weder in Gefangenschaft noch in Halbfreiheit, weshalb dieser Schritt einfach notwendig war. Der Elch erfüllt im Ökosystem eine absolut einzigartige Funktion. Als großer Pflanzenfresser ernährt er sich vor allem von Sträuchern und den Trieben verschiedener Holzarten. Auf diese Weise hält der Elch auf ganz natürliche Weise das Gleichgewicht zwischen dichten Waldflächen und offenen Landschaften aufrecht. Der Elch gilt als der größte Vertreter aus der Familie der Hirsche. Er besticht durch seine imposante Statur, ist perfekt an kaltes Klima angepasst und gilt übrigens auch als hervorragender Schwimmer. Anders als bei anderen Wiederkäuern besteht seine Ernährung zu einem großen Teil aus jungen Trieben und der weichen Rinde von Bäumen wie Weiden oder Pappeln. In Gefangenschaft wird dieser Speiseplan noch mit Äpfeln und Karotten ergänzt. Experten warnen jedoch ausdrücklich, auch wenn Elche oft einen sehr friedlichen und gutmütigen Eindruck machen, bleiben es extrem starke und unberechenbare Wildtiere. Ein direkter Kontakt mit Menschen muss daher unbedingt vermieden werden. Das Projekt im Landkreis Neamț ist eine absolute Premiere für den Erhalt der Artenvielfalt im modernen Rumänien. Gleichzeitig bietet es der Wissenschaft die seltene Gelegenheit, das Verhalten der Tiere aus nächster Nähe zu studieren. Diese Initiative ist ein weiterer großer Schritt für den nationalen Tierschutz und sie knüpft nahtlos an ein Erfolgsmodell an, das bereits vor 14 Jahren im selben Naturpark mit der erfolgreichen Wiederansiedlung des Wisents begonnen hat.
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3: In Hermannstadt wurde am 28. April der neue Gedichtband von Luminița Mihai Cioabă vorgestellt. Das Besondere an dem Werk mit dem Titel Dincolo de Cer, Jenseits des Himmels, oder auf Romanes, Întel Oceri, ist seine Dreisprachigkeit. Die Texte sind auf Deutsch, Rumänisch und Romanes, also der Roma-Sprache, verfasst. Die Buchpräsentation im Forum DFDH war mehr als eine klassische Lesung. Begleitet wurde die Autorin von der Übersetzerin Beatrice Ungar. Für die künstlerische Untermalung sorgten Schauspieler des Nationaltheaters Radu Stanca sowie die Tanzgruppe Juni Sibiului. Ein besonderes Highlight war der Auftritt der jungen Musiker des Sozialprojekts Elia, die den Abend mit traditioneller Roma-Musik abrundeten. Ein direktes Publikumsgespräch gab es zwar nicht, doch die dargebotenen Tänze und Melodien ließen die Besucher tief in die Kultur der Roma eintauchen. Das Buch ist ab sofort im Neodrom Verlag erhältlich. Tiefere Einblicke in die Arbeit an den Texten gab die Übersetzerin Beatrice Ungar. Eine Aufzeichnung von Gabi Mesey.
4: Wie schwierig war es, die poetische Stimmung von Luminița Mihai Ciobă zu übersetzen?
5: Also es ist jedes Mal eine Herausforderung. Es ist nicht das erste Mal. Das ist schon der vierte Stimmung. Also das Romantische, die Traditionen, das, die Naturverbundenheit, die Lebensfreude, Gemeinschaft. Also solche Themen, ja, findet man schon immer wieder.
4: Um die drei Sprachen im Buch zu vereinen.
5: Der Titel ist ihr Werk, es ist der Titel, praktisch der Namengeber des Buches, ist der Titel eines Gedichts, das in dem Band enthalten ist. Das ist aber ihre Wahl, das haben wir von aller Anfang so getitelt.
4: Wie eng war der Austausch mit Luminița Mihai Ciobă während des Übersetzungsprozesses?
5: Was wir gemeinsam gemacht haben, waren, dass wir einige Gedichte ausgewählt haben oder wieder verzichtet haben, weil die eben nicht zum Übersetzen sind oder nicht in einen thematischen Rahmen gepasst haben. Dort haben wir zusammengearbeitet, aber bei der Übersetzung nicht.
4: Gibt es ein Gedicht oder ein Bild aus dem Gedicht in diesem Band, das Sie beim Übersetzen besonders berührt hat oder ein Gedicht, das Ihnen besonders gefallen hat?
5: Mir gefallen eigentlich alle gut, aber das Gedicht Bäume weinen nicht gefällt mir am besten. Warum, weiß ich nicht. Es gefällt mir einfach besser. Ne?
4: Wo ist das Buch erhältlich?
5: Das Buch ist in der Buchhandlung im Schiller oder im Erasmus in Hermannstadt und bei der Autorin natürlich. Es ist im Verlag Neodrom erschienen, das heißt praktisch Neuer Weg in Romai. Und hier gibt es eine Adresse, editura-neodrom@gmail.com.
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Hallo und ganz herzlich willkommen hier zur zweiten Ausgabe des Kulturkalenders an diesem, wie ich finde, sehr schönen Freitag. Die aufmerksamen Helsinkis wissen ja schon lang Bescheid. Der Kulturkalender bringt euch jeden Mittwoch und jeden Freitag um 5 vor 12 und um 5 vor 5 am Nachmittag ausgewählte Veranstaltungshinweise und News aus der Szene. Aus dem Funkhaus in der Schönergasse begrüßt euch heute eure Lilli Vanilli. Ja, und die Radio Helsinki Kulturredaktion ist natürlich auch am Fenstertag für euch da. Und nach den Ankündigungen für Konzerte und Ausstellungseröffnungen und Theatervorstellungen in den vergangenen Ausgaben möchten wir euch dieses Mal noch auf zwei gesellschaftspolitische Veranstaltungen hinweisen, die beide am Sonntag stattfinden. Der erste Hinweis führt uns zu einem Treffen, das sich klar gegen patriarchale Gewalt positioniert. Unter dem Motto Männer gegen Gewalt findet am Sonntag, dem 17. Mai, ein offenes Treffen statt, und zwar auf dem weitläufigen Areal in der Kadettengasse. Wer hinkommt, darf gerne eine Decke, etwas zum Knabbern und etwas zum Trinken mitbringen. Zusätzliche Sitzmöglichkeiten werden organisiert und bei Schlechtwetter wird das Picknick in ein Gebäude verlegt. Das klingt jetzt erst einmal locker und gemeinschaftlich, und genau das ist vielleicht auch der Punkt. Es geht hier nicht um eine klassische Podiumsdiskussion, sondern um ein offenes Zusammenkommen, um Austausch, Vernetzung und Haltung. Es geht um das Sichtbarmachen von Gewaltstrukturen, um Verantwortung, um solidarische Auseinandersetzung und darum, patriarchale Gewalt eben nicht als Randthema, sondern als gesellschaftliches Problem zu behandeln. Ja, und wer Lust hat, da dabei zu sein, weitere Infos findet ihr auf unserer Website auf helsinki.at.

Und dann noch ein zweiter Hinweis auf Sonntag, und zwar auf die öffentliche Benefizveranstaltung für Menschen mit ME/CFS. Eine schwere chronische Erkrankung, die viele Betroffene massiv im Alltag einschränkt und noch immer viel zu wenig Aufmerksamkeit bekommt. Unter dem Titel Solidarität für ME/CFS findet am Sonntag, 17. Mai von 11 bis 18 Uhr am Grazer Hauptplatz eine öffentliche Benefizveranstaltung statt. Die Veranstaltung will Aufmerksamkeit schaffen und gleichzeitig für die Forschung Spenden sammeln. Das Bühnenprogramm läuft von 11 bis 14 Uhr und bringt unterschiedliche Perspektiven zusammen. Zu Wort kommen Betroffene und Angehörige, außerdem Menschen aus Politik, Medizin und Interessensvertretungen. Neben den Wortmeldungen gibt es einen Benefiz-Flohmarkt, Spendenmöglichkeiten vor Ort und online, musikalische Begleitung in ruhigem Rahmen, einem offenen Nachmittag, eine Tanzeinlage und einen gemeinsamen Ausklang. Die Veranstaltung verbindet also Information, Sichtbarkeit, persönliche Erfahrungsberichte und konkrete Unterstützung. Solidarität für ME/CFS, Sonntag, 17. Mai von 11 bis 18 Uhr am Grazer Hauptplatz.

0: Ja, zwei gesellschaftspolitische Veranstaltungen für euch am kommenden Sonntag, 17. Mai, Männer gegen Gewalt und Solidarität für Emme CFS. Zwei sehr unterschiedliche Veranstaltungen, aber beide mit einem klaren gesellschaftlichen Anliegen. Wenn ihr also am Sonntag nicht nur schauen wollt, was los ist, sondern vielleicht auch, wo man Haltung zeigen, zuhören oder unterstützen kann, dann wären das zwei sehr gute Möglichkeiten. Ja, und ich wünsche euch ein ganz wunderbares Wochenende bei allem, was ihr so vorhabt. Empfehlen kann ich wie immer das Programm hier auf Radio Helsinki, auf eurem freien Radio der Herzen. Für die Kulturredaktion verabschiedet sich eure Lilli Vanilli. Ja, und ich würde vorschlagen, wir hören uns.
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2: Herzlich willkommen zu den Antifa-Nachrichten für den 30. April 2026. In den Kurzmeldungen werfen wir heute einen Blick auf neu veröffentlichte Informationen zu einem Netzwerktreffen der radikalen Rechten im Jahr 2023. Es geht unter anderem auch um Kontrollen an der deutsch-luxemburgischen Grenze, die von dem Verwaltungsgericht Koblenz für rechtswidrig erklärt wurde. Wie und warum, das erfahrt ihr gleich. Jede Woche erinnern wir zudem den Opfern rechter Gewalt. Danach erhaltet ihr hier unsere antifaschistischen Veranstaltungstipps. Aber jetzt erstmal zu den Kurzmeldungen. Los geht's! Die mobile Opferberatung hat für das Jahr 2025 229 rechte, rassistische, antisemitische und queerfeindliche Angriffe mit 307 direkte Betroffenen dokumentiert. Davon registriert sind insgesamt 135 Körperverletzungsdelikte, 82 Bedrohungen bzw. Nötigungen, 7 Brandstiftungen sowie 5 massive Sachbeschädigungen. Das Ausmaß rechter Gewalt in Sachsen-Anhalt im Jahr 2025 im bundesdeutschen Vergleich bleibt damit auf einem besorgniserregenden hohen Niveau. Einen besonders hohen Anstieg wurde bei Angriffen gegen politischen GegnerInnen verzeichnet, um ein Drittel im Vergleich zum Vorjahr. Dabei hatte sich die Zahl bereits in 2024 im Vergleich zum Vorjahr fast verdreifacht. Die Angriffe galten häufig AktivistInnen, sogenannte alternativ aussehenden Personen und in 3 Fällen JournalistInnen. Außerdem gab es ein großes Ausmaß rassistisch motivierter Gewalt mit 57% der Taten. 185 Personen waren direkt betroffen. Die mobile Opferberatung ordnet dies als Resonanztaten nach dem mörderischen Anschlag eines Mannes aus Saudi-Arabien auf den Magdeburger Weihnachtsmarkt im Dezember 2024 ein. So hat die mobile Opferberatung in den ersten 2 Monaten des Jahres 2025 einen sprunghafter Anstieg von vor allem antimuslimischen Rassismus in Magdeburg registriert. Darunter waren auch mehrere Angriffe auf migrantische Geschäfte. Hinzu kommt die unberechenbare rechte Gewalt durch die Neonazi-Gruppe Deutsche Jugend zuerst. Besonders viele Fälle von Gewalt gingen dabei von einem 23-jährigen Neonazi aus. Die Polizei blieb ihm bezüglich auffallend lange passiv. Mittlerweile befindet sich der Neonazi aber in Untersuchungshaft. Hinzu kommt ein gesellschaftliches Klima, in dem viele Angegriffene statt Solidarität und Mitgefühl zu erleben zunehmend mit Abwehr, Gleichgültigkeit und einer Normalisierung rechter Narrative konfrontiert sind. Die mobile Opferberatung zeigt sich vor dem Hintergrund der bevorstehenden Landtagswahl in Sachsen-Anhalt besorgt und befürchtet eine Zuspitzung. Auch die angekündigte Umstrukturierung des Bundesprogramms Demokratie leben könnte in Zukunft einen brachialen Abbau demokratischer Infrastruktur in Sachsen-Anhalt bedeuten. Vor dem Landgericht Magdeburg läuft zurzeit ein Prozess wegen versuchten Totschlags gegen einen Neonazi. Er hätte im September einen Magdeburger zunächst mit einem Faustschlag und Pfefferspray und dann mit einem Messer angegriffen. Der Betroffene, ein mittlerweile 81-jähriger Magdeburger, benötigt seitdem einen Rollator. Des Weiteren mussten Teile seiner Lunge entfernt werden. Der Neonazi griff den Mann wohl an, nachdem dieser sich über das Verkleben von Stickern des Dritten Weges beschwerte. Laut Gutachten ist der mutmaßliche Täter psychisch krank und alkoholkrank. Tatsrecherchen zeigen, dass der mutmaßliche Täter aktenbekannter Neonazi ist. Er war Teil fast aller relevanten Parteien der Neonazi-Szene, wie zum Beispiel der NPD, fiel mehrfach wegen Körperverletzungen auf und wurde 2009 zu 15 Jahren Haft wegen Mordes an seiner Mitbewohnerin verurteilt. Zur Tatzeit des Messerangriffs in Magdeburg stand er noch unter Führungsaufsicht. Der Burschenbrandanschlag in Gießen vor 3 Jahren kommt vor Gericht. Laut SZ hat die Gießener Staatsanwaltschaft nach 3 Jahren nun 2 ehemalige studentische Burschenschafter wegen versuchter Brandstiftung und Hausfriedensbruchs angeklagt. Diese sollen versucht haben, einen Bus auf dem Hof des linken Kulturzentrums AK44 anzuzünden. Bewohner des Kulturzentrums entdecken die 2 Männer noch rechtzeitig und verhindern einen Brandausbruch. Einer der beiden Burschenschafter konnte noch in der Nacht des Anschlags festgenommen werden. Der 2. Täter konnte aufgrund von Zeugenaussagen kurz darauf gefasst werden. Sicher sei der Süddeutschen Zeitung zufolge, dass einer der beiden Täter zum Tatzeitpunkt der Gießener Burschenschaft Germania in der pflichtschlagenden allgemeinen deutschen Burschenschaft angehörte. Der Mann, der bei der Tat fotografiert wurde, trug dabei wohl eine 3-farbige Schärpe der Verbindung. Der Täter floh im Anschluss an die Tat zu der benachbarten Landsmannschaft Darmstadtia Gießen im Coburger Konvent. Die Landsmannschaft erregte zuletzt Aufsehen für Veröffentlichungen ihres Mitglieds Nils Wegner für die deutschen Burschenschaft. In der Baden-Württemberger Ortenau soll Anfang Mai ein rechtsradikales Treffen stattfinden, zu dem auch Neonazis aus dem Ausland anreisen werden. Das berichtete die autonome Antifa Freiburg. Geplant sei auf Schloss Ortenberg ein rechtsradikales Treffen, und zwar vom 1. bis 3. Mai unter dem Titel First General Assembly. Dahinter steht das rechtsradikalen Projekt Ave Europa, eine paneuropäische Bewegung, die die EU beseitigen und ein Gebilde vereinigter Nationalstaaten errichten will. Sie streben eine militärisch starke Festung Europas mit geschlossenen Grenzen an sowie eine marktliberale Deregulierung. Der vor wenigen Wochen bereits wieder zurückgetretene Vorstandssprecher hat öffentlich auf eine Infiltrierung des Vereins durch rechtsradikale Kräfte und auf eine Radikalisierung hingewiesen, die einen antidemokratischen und identitären Ethnokulturalismus nach den Vorstellungen Martin Sellners vertritt. Angekündigt sind 140 rechtsradikale Teilnehmende aus ganz Europa. Gegen das Treffen positioniert sich vor Ort die zivilgesellschaftliche Initiative Aufstehen gegen Rassismus Offenburg. In Torgau haben sich am Samstag, dem 25. April, rund 150 Menschen zu einer Putin-freundlichen Kundgebung versammelt, bei der verschwörungsgläubige AnhängerInnen einer Schweizer Sekte und altlinke AntiimperialistInnen zusammenkamen. Das berichtete Bell Tower News. Zu der Versammlung unter dem Titel Torgau für Frieden hatte der AfD-Bundestagsabgeordnete Rainer Rotfuß aufgerufen. Auf der Kundgebung waren unter anderem Symbole der in Leipzig gegründeten Verein Druschba zu sehen, die trotz formaler Auflösung weiterhin Russlandreisen organisieren und dabei Unterstützung aus der russischen Botschaft in Berlin erfahren. Parallel, aber nur wenige Meter weiter, fand in der Stadt eine offizielle Gedenkveranstaltung zum sogenannten Elbe Day statt, an der auch der russische Botschafter Sergei Nechayev teilnahm. Der Elbe Day ist ein Gedenktag an den Zweiten Weltkrieg und erinnert an den Tag, an dem amerikanische und sowjetische Truppen sich am 25. April 1945 begegnet sind. Korrektiv hat nochmal mehr Details zum berühmt gewordenen Treffen in Potsdam im November 2023 veröffentlicht. So seien damals bei dem Netzwerktreffen der radikalen Rechten, bei dem auch Personen aus der AfD anwesend waren, völkische Inhalte verbreitet worden sein. Ein dort abgespieltes Gedicht hat Korrektiv auf ihrer Webseite veröffentlicht. Das Gedicht ist vom Nationalsozialisten und Autor Konrad Windisch aus Österreich und besteht aus eindeutig nationalsozialistischen Referenzen. Ein neuer Online-Kanal mit dem Namen Rot und Real gibt sich links und marxistisch, steht aber laut Recherchen des Redaktionsnetzwerks Deutschland in enger Verbindung zu rechtsradikalen Akteuren und Russland. Mehrere Politiker des BSW liefern Inhalte für den Kanal oder arbeiten mit ihm zusammen. Hinter Rot und Real stehen unter anderem Personen aus dem Umfeld des rechtsradikalen Compact Magazins, darunter ein ehemaliger Mitarbeiter des russischen Staatssenders RT.de. Interviews von Demonstrationen werden teils auf Rot und Real und auf Kompakt veröffentlicht. Der Kanal verschleiert seine Betreiber und verbreitet Inhalte, die sich gegen die NATO richten und Russland und den Iran positiv darstellen. Trotzdem gibt es im BSW scheinbar Offenheit für solche Kooperationen. Zwei niedersächsische Politiker traten in Videos des Kanals auf. Netzwerkanalysen zeigen außerdem, dass Rot und Real regelmäßig von pro-russischen Kanälen verbreitet wird, teils mit Verbindungen zum russischen Geheimdienst. Der Prozessbeginn gegen 5 Pro-Palästina-Aktivisten am Landgericht Stuttgart ist nach tumultartigen Szenen im Gerichtssaal abgebrochen worden. Zuschauer jubelten, klatschten und riefen Parolen, als die Angeklagten in Handschellen hereingeführt wurden. Die Verteidiger widersetzten sich der Richterin, stellten zahlreiche Anträge und verließen schließlich aus Prozess den Saal. Hintergrund ist ein Streit um die Sitzordnung. Am Nachmittag eskalierte die Situation weiter, als die Verteidiger demonstrativ Plätze hinter dem Sicherheitsglas der Angeklagten einnahmen. Daraufhin brach das Gericht die Verhandlungen ab. Sie soll in einer Woche fortgesetzt werden. Den Angeklagten wird Sachbeschädigung, Hausfriedensbruch und Mitgliedschaft in einer kriminellen Vereinigung vorgeworfen. Sie sollen letztes Jahr in das israelische Rüstungsunternehmen Elbit in Ulm eingebrochen sein und einen Sachschaden angerichtet haben von rund 1 Million Euro. Die Gruppe der Angeklagten nennt sich Ulm 5 und wird dem Netzwerk Palestine Action Germany zugerechnet. Das Verwaltungsgericht Koblenz hat Kontrollen an der deutsch-luxemburgischen Grenze für rechtswidrig erklärt. Geklagt hatte der Juraprofessor Dominik Brodowski, der letztes Jahr bei einer Kontrolle im Bus überprüft worden war. Laut dem Schengener Grenzkodex sind innerhalb des Schengen-Raums Grenzenkontrollen nur in Ausnahmefällen erlaubt. Seit dem Amtsantritt von Alexander Dobrindt von der CSU als Bundesinnenminister hatte dieser Grenzkontrollen an den deutschen Grenzen angeordnet, um angeblich gegen unerlaubte Einreisen vorzugehen. Das Gericht entschied, dass die Bundesregierung die Notwendigkeit der Maßnahme nicht ausreichend begründet habe. Es fehle eine Tatsachengrundlage für eine ernsthafte Bedrohung der öffentlichen Sicherheit. Das Urteil gilt zunächst nur für den konkreten Fall. Das Bundesministerium kündigte Berufung an und will die Kontrollen fortsetzen. Kläger Brodowski begrüßte das Urteil als starkes Signal für offene Binnengrenzen in Europa. An dieser Stelle erinnern wir an die Opfer rechter Gewalt. Diese Erinnerung führen wir auch in den kommenden Wochen weiter. Über das ganze Jahr hinweg möchten wir an all jene Menschen erinnern, von denen man weiß, dass sie seit 1990 durch rechte Gewalt zu Tode gekommen sind. Informationen übernehmen wir dazu unter anderem von der Amadeo-Antonio-Stiftung, dem Buch Rechte Kontinuitäten von Harry Weibel und von Opferberatungsstellen und weiteren antifaschistischen Gruppen und Initiativen.
3: Wir erinnern an Nguyen Van Thu. Nguyen Van Thu wurde am 24. April 1992 in Berlin-Marzahn ermordet. Auslöser war ein Angriff weißer deutscher Jugendliche auf VietnamesInnen, die vor einem Supermarkt Verkaufsstände betrieben. Nguyen Van Thu stellte die Angreifer zur Rede und wurde ohne Vorwarnung von einem der Jugendlichen mit einem Messer erstochen. Der 21-jährige Täter sagte vor Gericht aus, sich der rechtsradikalen ehemaligen Deutschen Volksunion zugehörig zu fühlen. Das Gericht erkannte politische Motive und sprach von einem Fall von Selbstjustiz vor dem Hintergrund fremdenfeindlicher Ressentiments. Der Täter wurde wegen Körperverletzung mit Todesfolge zu 4 Jahren und 6 Monaten Haft verurteilt. Nguyen Van Thu ist eines der ersten bekannten Todesopfer rechter Gewalt in der Bundesrepublik Deutschland seit der Wiedervereinigung. Nguyen Van Thu ist als Opfer rechter Gewalt anerkannt. Wir erinnern an Peter Konrad. In Werder an der Havel griffen am 25. April 1992 Skinheads und Hooligans der rechten Hertha BSC-Fangruppierung Wannseefront den 31-jährigen Peter Konrad an. Peter Konrad besuchte an diesem Abend mit seinen Geschwistern und Freunden das Baumblütenfest in Werder. Es ist anzunehmen, dass die Täter sie aufgrund eines Emblems auf Peter Konrads Jacke als Mitglieder eines Motorradclubs und damit unliebsamen Gruppe identifizierten und daher gezielt attackierten. Die Täter lauerten ihm auf und versetzten ihm tödliche Tritte. Peter Konrad konnte reanimiert werden, erwachte jedoch nicht mehr aus dem Koma. Am 4. Mai 1992 starb er an seinen schweren Verletzungen. Nur ein Tatverdächtiger wird festgenommen. Er wird lediglich wegen Körperverletzung mit Todesfolge zu 4 Jahren Haft verurteilt. Ein rechtes Motiv wird vom Gericht nicht erkannt. Mehrere ZeugInnen berichten indes, dass die Täter anhand ihrer Kleidung deutlich als rechte Skinheads und Hooligans zu erkennen gewesen seien. Die Täter hatten außerdem zuvor schon gezielt alternativ aussehende FestbesucherInnen angegriffen und Jagd auf einen schwarzen Deutschen gemacht. Wir erinnern an Michelle Kiesewetter. Am 25. April 2007 wurde Michelle Kiesewetter vom sogenannten nationalistischen Untergrund in Heilbronn ermordet. Die 22-jährige Polizistin war mit ihren Kollegen an der Theresienwiese im Einsatz und machte gerade eine Pause, als sie von hinten durch einen Schuss in den Kopf ermordet wurde. Ihr Kollege überlebte schwer verletzt. Die Dienstwaffen wurden entwendet, ein anderes Motiv konnte von der Polizei nicht festgestellt werden. Die TäterInnen wurden von der Polizei nicht aufgespürt, in die Neonazi-Szene wurde nicht ermittelt. Erst nach der Selbstenttarnung des sogenannten nationalsozialistischen Untergrund im Jahr 2011 wurden die Dienstwaffen in einem ausgebrannten Wohnmobil neben zwei Leichen den TäterInnen gefunden. Am 11. Juli 2018 verhängte das Oberlandesgericht München eine lebenslange Haftstrafe für die Täterin. Die in Anführungszeichen Helfer wurden zu Haftstrafen von 2, 2,5, 3 und 10 Jahren verurteilt. Michelle Kiesewetter ist als Todesopfer rechter Gewalt anerkannt. Wir erinnern an Peter Siebert. Peter Siebert wurde in der Nacht zum 26. April 2008 von seinem 22-jährigen Nachbarn in Memmingen in Bayern mit einem Bajonett in seiner Wohnung erstochen. Zuvor gab es wiederholt Konflikte zwischen den Nachbarn. Peter Siebert beschwerte sich über laute rechte Musik und kritisierte seinen Nachbarn für seine menschenverachtende Gesinnung. Im Dezember 2008 wurde der Täter, ein polizeibekannter Neonazi, vor Gericht gestellt und zu 8 Jahren und 3 Monaten Haft verurteilt. In dem Prozess, der nur einen Tag dauerte, wurde die Tat vom Landgericht Memmingen weder als Mord eingestuft, noch wurde eine rechte Motivation anerkannt. Die Anerkennung des rechten Tatmotivs hätte zu einer weit höheren Strafe geführt. Peter Siebert taucht bis heute nicht in der offiziellen Statistik der Todesopfer rechter Gewalt auf. Wir erinnern an William Tonneau Mbobda. Der Kameruner William Tonneau Mbobda begab sich im April 2019 auf eigene Initiative in die Universitätsklinik Hamburg-Eppendorf. Am 21. April 2019 wurde der 34-jährige Kameruner vor der Klinik sitzend von Security-Mitarbeitern brutal fixiert und zusammengeschlagen, weil er die Einnahme eines Medikamentes verweigert habe. Durch die Gewalt der Sicherheitskräfte verlor William Tonneau Mbobda das Bewusstsein. Er musste reanimiert und anschließend in ein künstliches Koma versetzt werden. 5 Tage später verstarb Tonneau Mbobda an Herzversagen. Ein Ermittlungsverfahren gegen 3 Mitarbeiter des Sicherheitsdienstes und der behandelnden Ärztin wegen Verdachts der Körperverletzung mit Todesfolge wurde eingeleitet, jedoch 2020 wegen mangelnden Tatverdachts eingestellt. Die Hinterbliebenen von Tonneau Mbobda warfen der Universitätsklinik Rassismus vor und auch ein Mitarbeiter berichtete über Rassismus unter den Security-Mitarbeitern. Der Staatsanwaltschaft zufolge gab es im Rahmen des Vorfalls keine Hinweise auf Rassismus. Tonneau Mbobda wird nicht als Opfer rechter Gewalt anerkannt. Wir erinnern an Matthias Lüders. Der 23-jährige Matthias Lüders wurde am 24. April 1993 bei einem Überfall von etwa 50 rechten Skinheads auf eine Diskothek in Obhausen in Sachsen-Anhalt schwer verletzt. Der 23-Jährige verstarb infolge seiner schweren Kopfverletzung am 27. April 1993. Der 23-Jährige verstarb infolge seiner schweren Kopfverletzung am 27. April 1993. Im Prozess gegen einen 20-jährigen Neonazi stellte das Landgericht Halle fest, dass die Diskothek zum Zeitpunkt der Tat als linker Treffpunkt bekannt gewesen sei. Der blitzartige Angriff sei eine Racheaktion der rechtsradikalen Skinheads gewesen. Der Polizei wird vom Landgericht vorgeworfen, sie sei vorab informiert gewesen. Im Februar 1994 verurteilte das Gericht den Neonazi wegen Körperverletzung mit Todesfolge zu einer Jugendstrafe von 3,5 Jahren. Erst im Mai 2012, nach der Selbstenttarnung des sogenannten NSU, wurde Matthias Lüders von der Landesregierung Sachsen-Anhalt als Todesopfer rechter Gewalt anerkannt. Wir erinnern an Sandro Bayer. Am 29. April 1993 wird der 15-jährige Sandro Bayer durch die 3 damaligen Mitglieder der später dem NS Black Metal zugeordneten Band Absurd in einer Blockhütte in einem Wald erdrosselt. Zuvor lockten die 3 Jugendlichen Sebastian S., Hendrik M., Andreas K. und den 15-jährigen Schüler Sandro Bayer zu einem im Wald befindlichen Kriegerdenkmal auf dem Rondell Sondershausen. Der Mord bewirkte, dass die Band im rechtsradikalen Teil der Black-Metal-Szene Kultstatus erlangte. Aus den Jugendstrafen wurden die Bandmitglieder 1998 auf Bewährung entlassen. Sandro Bayer ist nicht als Opfer rechter Gewalt anerkannt. Wir erinnern an eine unbekannte Frau. Am 20. April 1994, am Jahrestag Hitlers Geburtstags, wurde ein mutmaßlich rassistisch motivierter Brandanschlag auf ein Wohnhaus in Göttingen verübt. Eine 20-jährige türkische Frau wurde dabei so schwer verletzt, dass sie am 29. April 1994 in der Universitätsklinik Göttingen an ihren Verletzungen verstarb. Ihr 2 Jahre altes Kind wurde schwer verletzt. Sie sind nicht als Opfer rechter Gewalt anerkannt. Wir erinnern an Helmut Sackers. Helmut Sackers wurde am 29. April im Jahr 2000 von einem 29-jährigen Rechtsradikalen im Treppenhaus eines Plattenbaus in Halberstadt in Sachsen-Anhalt erstochen. Zuvor hatte der 60-jährige Helmut Sackers die Polizei gerufen, da er die Neonazi-Musik seines Nachbars nicht dulden wollte. Helmut Sackers verblutete im Treppenhaus. Bei der Wohnungsdurchsuchung des Täters fand die Polizei mehr als 80 rechtsradikale CDs, Videos mit Aufrufen zum Mord an politischen Gegnern und 90 neonazistische Propagandahefte. Vor dem Landgericht Halle sagte der Täter aus, er hätte aus Notwehr gehandelt und wurde sowohl im ersten als auch im zweiten Verfahren freigesprochen. Bei den 4 Messerstichen gegen den 60-jährigen Helmut Sackers habe es sich um einen, Zitat, intensiven Notwehrexzess, Zitat Ende, gehandelt, so der Richter. Mit diesem Urteil wurde Helmut Sackers nicht nur eine Mitschuld unterstellt, er wurde sogar zum Täter stigmatisiert. Die Staatsanwaltschaft hatte 6,5 Jahre Haft für den Täter wegen gefährlicher Körperverletzung mit Todesfolge gefordert. Helmut Sackers taucht bis heute nicht in der offiziellen Statistik der Todesopfer rechter Gewalt auf. Wir erinnern an Phan Van Thoan. Phan Van Thoan wurde am 31. Januar 1997 am Bahnhof von Fredersdorf in Brandenburg von 2 Rechtsradikalen schwerst misshandelt. Ihm wurden mehrere Halswirbel gebrochen und schwere Kopfverletzungen zugefügt. Er überlebte zunächst, starb aber 3 Monate später am 30. April 1997 in einer Rehabilitationsklinik durch einen akuten Herz-Kreislauf-Stillstand, der eindeutig auf die Tat zurückgeführt werden kann. Die Staatsanwaltschaft Frankfurt-Oder klagte den 30 Jahre alten Täter wegen Mordes an und bescheinigte ihm, Zitat, Ausländerhass, Zitat Ende, als Motiv. Im Prozess am Landgericht Frankfurt-Oder äußerte der Schläger auch offen rassistische und vietnamesinnenfeindliche Parolen. Dennoch war die Tat nach Ansicht der 5. Strafkammer, Zitat, nicht von Ausländerfeindlichkeit getragen, Zitat Ende. Der Angeklagte wurde wegen Totschlags zu 9,5 Jahren Haft verurteilt, sein Komplize erhielt 1 Jahr auf Bewährung wegen gefährlicher Körperverletzung. Phan Van Thoan ist nicht als Opfer rechter Gewalt anerkannt.
2: Zum Abschluss der Antifa-Nachrichten hier noch ein paar Veranstaltungshinweise.
4: Am Samstag gibt es in Leipzig eine Release-Party mit Buchvorstellungen. Das Buch Jüdische Identitäten und Antisemitismus im Punk von Tobias Johann wird um 18 Uhr im Conner Island in der Coburger Straße 3 vorgestellt. Darauf folgt ein Konzert mit Kaputt Krauts, Amen 81 und DVMP. Am Samstag gibt es dann in Leipzig noch eine Ortsbegehung vom KZ-Außenlager Leipzig-Schönau. Um 11 Uhr geht es los an der Straßenbahnhaltestelle Parkallee. Leipzig war dabei ein wichtiges Zentrum von Rüstungsindustrie und in diesem Zug gab es während dem Nationalsozialismus ein Außenlager, wo ausländische zivile Zwangsarbeiterinnen und Kriegsgefangene eingesetzt wurden. Im KZ-Außenlager Leipzig-Schönau waren ab Sommer 1944 etwa 500 ungarische Judinnen interniert. Die Frauen und Mädchen mussten in der Flugzeugproduktion der ATG arbeiten. Das Lager unterstand bis Kriegsende als Außenlager dem KZ Buchenwald. Die Ortsbegehung geht diesem Phänomen der Zwangsarbeit nach und Teilnehmende kriegen einen Einblick in Lebens- und Arbeitsalltag der Häftlinge, auch anhand von exemplarischen Biografien und Anschauungsmaterial. Die Ortsbegehung ist organisiert von der Gedenkstätte für Zwangsarbeit. Los geht's um 11 Uhr in der Straßenbahnhaltestelle Parkallee in Leipzig am Samstag, den 2. Mai. Am Tag drauf, am Sonntag, gibt es um 15 Uhr einen Workshop zur Ersten Hilfe auf Demonstration und Aktion im Rabete in der Konradstraße 27 in Leipzig im Kontext des anarchistischen Parkfestes. Und am Mittwoch, dem 6. Mai, findet in Leipzig eine Veranstaltung zur Aktualität von Antisemitismus in Verschwörungstheorien statt. Dazu gibt es einen Vortrag über Kontinuitätslinien von Antisemitismus und damit verbundenen antisemitischen Verschwörungstheorien bis in die Gegenwart mit Blick auf Form und Motive dieser Erscheinung. Ziel ist es, eine kritische Einordnung der Verarbeitung und damit auch der Darstellung der Tradierung antisemitischer Stereotype und Narrative in aktuellen Verschwörungstheorien zu leisten. Der Vortrag wird gegeben von Friederike Henjes, die derzeit zu antisemitischen Verschwörungstheorien auch promoviert. Der Vortrag findet statt im Treffitz-Bauhaus A in der Gustav-Freitag-Straße 43-45 in Leipzig und beginnt am Mittwoch, dem 6. Mai um 17.15 Uhr. In Dessau findet am 2. Mai der CSD statt unter der Schirmherrschaft von Verdi. Damit möchte Verdi ein Zeichen gegen Diskriminierung queerer Menschen am Arbeitsplatz setzen. Die Demonstration zum Christopher Street Day dient in diesem Jahr auch als ein Appell für Demokratie, Menschenwürde und gleiche Rechte für alle. In Berlin gibt es heute Abend, am 30. April um 20.30 Uhr, ein Konzert Punk in den Mai am Schlesischen Tor. Es spielen die Ausreden aus Berlin und Kater Tina aus Berlin. Am 3. Mai wird in Berlin in der Brotfabrik ein Film gezeigt, The Gospel of Revolution im Originalton mit Untertiteln. Es ist eine kurze Geschichte der Befreiungstheologie in Lateinamerika, denn in den 1960er Jahren breiteten sich in ganz Lateinamerika revolutionäre Bewegungen gegen Diktatoren und Regierungen aus. Die Befreiungstheologie, eine Richtung der christlichen Theologie, inspirierte dabei Millionen von ChristInnen dazu, sich den Revolutionen anzuschließen. Die Dokumentation begleitet einen belgischen Pastor, der sich in der Befreiungstheologie engagiert und nimmt die Zuschauenden mit auf eine Reise in die revolutionären Bewegungen in El Salvador, Brasilien, Nicaragua und Mexiko. The Gospel of Revolution zu sehen am Sonntag, den 3. Mai um 17 Uhr in der Brotfabrik in Berlin am Caligari-Platz 1. Über die christlich-fundamentalistische Glaubensgemeinschaften berichtet eine Aussteigerin von ihrem eigenen Erleben des Keuschheitswahns und des Verständnisses von Sexualität als Sünde und dem System dahinter. Die Autorin von dem Buch Feucht und Fromm präsentiert ihre intensiv recherchierte Spurensuche und deckt die perfiden Methoden einer Ideologie auf, die nicht nur in konservativ-religiösen Kontexten ihre Wirkungen entfaltet. Die Veranstaltung findet statt am Dienstag, dem 5. Mai, beginnt um 19 Uhr im Bildungswerk Berlin der Heinrich-Böll-Stiftung am Olivierplatz 16. Das Ganze unter dem Titel Die toxische Purity Culture, Bericht einer Aussteigerin.
2: Das waren die Antifa-Nachrichten für den 30. April 2026.
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1: Hallo und herzlich willkommen bei Morgen. Morgen, die Nachhaltigkeitssendung vom Einsparkraftwerk hier auf Radio Helsinki 92,6. Mein Name ist Rainer Meichin und der heutige Sendungsschwerpunkt ist dem Müllsammeln in der freien Natur gewidmet und trägt den Titel Müllsammelgemeinschaft, No Time to Waste. Ein großes Danke einmal an Severin und sein Team, dass ihr heute Zeit gefunden habt, um die Hörerinnen von Radio Helsinki über eure wichtige Aktion zu informieren. Liebe Severin, möchtest du dich einmal selbst und nachfolgend auch dein Team einmal kurz vorstellen?
2: Ja, hallo Rainer, danke für die Möglichkeit, da bei Radio Helsinki unsere Gruppe vorstellen zu können. Ich bin der Severin, bin 30 Jahre alt, Krankenpfleger und seit circa 2 Jahren engagierter Müllsammler in Graz. Ich habe eine Müllsammelgemeinschaft gegründet über Facebook. Es ist kein Verein, sondern es ist eine Interessensgemeinschaft, sage ich einmal, über ein soziales Netzwerk. Heute sind wir da bei den Auwiesen in Graz. Ich habe dabei meine Frau, die Franziska, die mich seit Anbeginn unterstützt. Und weiters ist dabei die Kathi und der René. Das sind auch 2 Mitglieder der Müllsammelgemeinschaft, die sich engagieren und sehr fleißig mit dabei sind.
1: So, Franziska, was sagst du nun zur Idee von deinem Mann, einfach den Müll aufzuklauben?
3: Ich habe das immer sehr toll gefunden, dass er das macht und auch sehr inspirierend für unsere Kinder. Ich finde das total schön, dass sie mit dem Gedanken aufwachsen, dass man Müll nicht einfach wegschmeißt.
1: Wie viele Kinder habt ihr denn und wie ist denn das mit den Kindern abgelaufen?
3: Wir haben 3 Kinder, die sind zwischen 2 und 7 Jahren. Ja, die sind da eigentlich immer dabei beim Müllsammeln. Die gehen mit, auch der Kleinste sammelt dann schon auf.
1: Und was sagen da die Kinder oder wie waren ihre ersten Eindrücke oder Reaktionen darauf?
3: Ja, keine Ahnung, eben die sind damit aufgewachsen. Für die ist das normal, für die Kinder.
1: Vor mir steht das 2. Paar, Kathi und René. Wie hat es denn bei dir angefangen? Was war bei dir dann der Impulsgeber?
4: Also der Impulsgeber war tatsächlich Artikel im Megafon über Severin und die Müllsammelgemeinschaft. Ungefähr vor einem Jahr habe ich den gelesen und es hat mich extrem angesprochen und ich habe mir gedacht, ja, gerade in Zeiten, wo das mit Corona so ein bisschen losgegangen ist, man hat mehr Zeit gehabt tatsächlich. Ich war zu der Zeit auch in Kurzarbeit. Die einzige Möglichkeit war, rauszugehen und da habe ich mir gedacht, ja, warum eigentlich nicht? Wenn man spazieren geht, einfach Handschuhe einpacken und nebenbei Müll aufsammeln, ja, hat einen doppelt guten Effekt sozusagen. Und bin dann gleich mit dem Severin in Kontakt getreten, habe ihn gefragt, ob ich zu so Müllsammelzangen komme, habe mir dann 2 Zangen geholt. Ja, und seitdem eigentlich bei jedem Spaziergang oder wenn wir irgendwo wandern sind einfach Zangen und Handschuhe dabei. Und ja, mittlerweile haben wir auch schon, glaube ich, einige Menschen in unserem näheren Umfeld inspiriert und in unserer Siedlung merkt man einfach schon, dass an manchen Ecken einfach weniger Müll liegt, auch wenn wir mal ein paar Tage nicht unterwegs sind. Also es spricht sich rum, auf jeden Fall.
1: Ja, und im Hintergrund hört man es auch, sogar die Frösche sind begeistert, dass ihr da seid. Ja. René, was sagst du jetzt da dazu?
5: Also ich bin halt eben mit der Kathi dazu gekommen im ersten Fall und uns ist es einfach während des Spazierensgehens aufgefallen, dass sehr viel Müll an manchen Ecken herumliegt und irgendwann ist es uns dann einfach zu viel geworden und wir haben mit den Müllsammelzangen angefangen, gewisse Ecken zu säubern und haben dann gesehen, es hilft, dass auch weniger Müll in Summe herumliegt und seitdem machen wir das einfach auf all unseren Wegen und es ist einfach schön zu sehen, dass nicht so viele Zigarettenstummel herumliegen, Glasscherben oder irgendwelche Dosen und Flaschen in den Hecken. Das freut uns dann und deswegen halten wir das einfach gern sauber bei uns.
1: Severin hat es ja schon ein wenig verraten, dass wir uns hier bei den Auwiesen befinden und es ist Sonntag, ungefähr 11 Uhr Vormittag und ich werde jetzt einfach einmal losgehen mit dem Quartett und wollen mal schauen, was es hier jetzt dann alles zu finden gibt. Severin, hast du eine bestimmte Taktik, wenn du zum Müllsammeln anfängst?
2: Ja, die Taktik hat sich mit der Zeit entwickelt. Das Wichtigste ist für mich mittlerweile, dass es einen Anfang und ein Ende hat. Weil wenn man nämlich keinen Endpunkt setzt, dann wird man natürlich nie fertig. Und das macht dann auch ein bisschen, ja, wahnsinnig ist vielleicht übertrieben, aber es stresst, weil man nicht weiß, wann es genug ist, weil man findet natürlich immer was. Und es wird nie komplett sauber sein. Damit muss man leben können. Das Wichtige ist aber, glaube ich, dass man Impulse setzt bei den Menschen, die einen sehen, dass man für sich bestimmte Gebiete hat, wo man sagt, okay, da habe ich jetzt was erreicht schon und dass man dann auch mit sich zufrieden ist einmal zwischendurch und dass es einfach auch passt. Und jetzt, auch wenn wir heute zu viert sind, die ganze Auwiese werden wir nicht schaffen, den Wald rundherum, das werden wir nicht alles schaffen, aber wir werden einen großen Teil davon schaffen. Es werden uns einige Passanten wahrscheinlich darauf ansprechen.
1: Kathi, Severin hat es ja bereits verraten wegen der Ziele, und wie schaut es denn dann jetzt aus mit den Zielen, was ihr euch für heute gesetzt habt?
4: Also für heute ist, glaube ich, das größte Ziel, dass wir erstens durch dieses Interview einfach mehr Menschen erreichen und erzählen, dass es Leute wie uns gibt, die sowas machen in ihrer Freizeit, die sowas gern machen. Natürlich da auch bei dem herrlichen Wetter sind viele Leute da, die diese Auwiesen heute genießen für ihre Freizeit. Und wenn da der ein oder andere, der uns sieht beim Müllsammeln, sich denkt, coole Sache, wäre vielleicht sinnvoll, wenn ich das auch mache oder beim nächsten Mal vielleicht einen Müllsackerl mehr mitnehme, wenn ich daher picknicken komme, dann haben wir eigentlich schon viel erreicht. Und ansonsten natürlich so viel wie möglich Müll, der uns jetzt unterkommt auf unserem kleinen Spaziergang, einfach mitnehmen und seinem Endziel zuführen, das halt nicht die Natur sein sollte, definitiv.
1: So, Severin, wie schaut es nun aus mit euren Musikwünschen? Habt ihr da etwas euch schon überlegt?
2: Ja, ich habe noch in die Müllsammelgemeinschaft auch reingeschrieben, was sie gern hören würden als Begleitung sozusagen zu dieser Sendung. Und wir haben uns entschieden für Captain Peng, die Tentakel von Delphi, Mac Homo Sapiens Sapiens. Das Lied ist sehr passend zum Thema und sehr kritisch auch und passt, glaube ich, zur ganzen Aktion gut dazu.
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0: So, jetzt bin ich neben René und jetzt sind wir auf dem Weg zum ersten Müll, was er heute aufsammelt.
1: Ja, und leider ist das wie so oft Zickstummel. Denn Zickstummel sind scheinbar der Kavaliersdelikt, was von Menschen begangen wird, weil die Zickstummel, der wirft man im Gehen, wenn man gerade fertig ist mit seiner Zick, einfach weg. Gell. Es ist einfach schade, weil dieser Zickstummel Kavalierdelikt, der landet dann irgendwann im Gulli, irgendwann geht er ins Wasser und dann wird er rausgefüttert zwar, aber gewisse kommen dann halt doch in irgendwelche Gewässer und dann schadet das einfach der Natur. Und das ist dann teils auch schon so gewesen, dass es gewisse Müllsammelaktionen, sozusagen Aktion Schaf gegeben hat, wo Menschen gewisse Sektionen einfach sozusagen tiefengereinigt von Zickstummeln haben. Und es funktioniert recht gut, dass Menschen sozusagen Patenschaften für Gebiete übernehmen und dort Zickstummel Tiefenreinigung begehen. Ja. Wir haben das zum Beispiel gemacht in Graz beim Fußweg zu einem unserer Hofermärkte. Und dort haben wir gezählt 170 Stummel an einem Tag. Und das hat dann ein, zwei Monate gut gehalten und dann fängt es wieder an. Ja. Man muss dranbleiben, man schafft ein bisschen die Wahrnehmung dafür. Aber super wäre es einfach, wenn mehr Mistkübel am Weg wären. Portable Aschenbecher sind sehr günstig. Auch ein super Geschenk, ja, für den nächsten Geburtstag oder so. Wenn ihr noch einen Raucher in der Bekanntschaft habt, kann ich sehr empfehlen. Gibt es optisch sehr schöne. Ja.
0: Meine nächste Frage an Franziska. Was hast denn du bis jetzt da während deiner Aktion Müllsammeln so alles entdeckt? Mal einen kurzen Überblick.
2: Ja, also man findet eine Menge Zigarettenstummeln. Und ganz viel Dosen und auch Flaschen, Plastikteile, kaputte. Aber hin und wieder findet man dann auch Spielzeug. Also wir hatten schon einen Plastikdinosaurier, den wir gefunden haben, und Spielzeugautos.
3: Möbel sind öfter dabei, also Sperrmüll natürlich an sich. Ich habe da eben bei den Auwiesen, das war letztes Jahr, gefunden, einen Bürosessel und eine alte Kaffeemaschine, wo man einfach dann... Was interessant wäre, die Geschichte dahinter zu kennen, aber man kommt natürlich nicht mehr drauf. Das wird so eher schon aus den 70er Jahren gewesen sein, was ich da gefunden habe. Und es ist schon spannend. Also wie die Sachen dorthin kommen, das wird mich oft sehr interessieren, aber weiß man natürlich nicht mehr. Gewand ist auch oft dabei. Also so wirklich komplette Garnitur von den Socken bis zum Pullover. Das schaut dann oft so aus, als wäre jemand direkt in den Himmel aufgefahren. Keine Ahnung, wie das dann so hergeht, aber ja, man findet viel.
1: In einer Bachböschung habe ich einmal eine Auto-Lautsprecheranlage gefunden, also eine Kofferraumbox, circa einen halben mal halben Meter groß. Die habe ich dann glücklicherweise bei Schau auf Graz melden können und die haben die dann tatsächlich aus der Böschung rausgeglaubt und entsorgt.
4: Also was ganz viel vorkommt, sind diese kleinen Alkoholfläschchen, sei es jetzt Jägermeister, Unterberg. Es gibt bei uns so eine, wir nennen sie die Hecke des Grauens. Und ich weiß nicht, ob das der Heimweg von jemandem ist oder jemandem, der dort wohnt. Auf jeden Fall ist er dem Jägermeister scheinbar sehr zugetan. Und es ist egal, wie oft wir dort gehen, wir finden immer haufenweise Flascherl. Also das ist so in unserer Gegend irgendwie das Ding scheinbar. Plastikflaschen natürlich, gefolgt von Bierdosen. Kaffee-to-go-Becher sind auch sehr beliebt, vor allem bei der Tanke gekauft. Am Weg zur Arbeit im Auto getrunken und den Becher dann einfach aus dem Autofenster entsorgt. Das sehen wir ganz oft einfach an Stellen, wo sonst nichts ist, wo klar ist, dass die Leute das einfach aus dem Auto werfen. Das ist irgendwie eine Unart, die immer mehr einreißt.
0: Wie war das nun genau mit dem ersten Müll, was du aufgesammelt hast, beziehungsweise mit der Idee dazu?
3: Also es ist in einer Zeit entstanden, wo ich das Gefühl gehabt habe, okay, in der Welt, es passiert viel, worauf ich eigentlich keinen Einfluss habe. Bin eigentlich drauf gekommen, okay, Kriege kann ich nicht verhindern, Hunger stillen in anderen Ländern nicht wirklich. Ich kann vielleicht bewusst konsumieren, aber dann ist mir eingefallen, okay, ich kann ja mein eigenes Umfeld ändern. Und ich habe begonnen mit dem Müll. Weil ich denke mir, wenn man mal schafft, auf sein eigenes Umfeld zu achten, Respekt mit der Natur, mit den Mitmenschen, mit den Tieren zu haben. Und ich glaube, wenn man mit einer Kleinigkeit beginnt und sei es Müll sammeln, dann ändert sich einfach was. Und davon bin ich zutiefst überzeugt, dass das

0: haben, die sagen, ah, super, das mache ich auch. Die haben vielleicht kein Facebook und das ist auch nicht das Wichtige im Endeffekt, sondern es geht darum, ein Bewusstsein zu schaffen. Und ich glaube, dass wir schon sehr, sehr viele Menschen erreicht haben. Es wird sehr viel diskutiert, auch im Bekannten- und Verwandtenkreis darüber. Und dann treffe ich Menschen, die sagen, von euch habe ich schon was gehört. Und da habe ich mit meinen Freunden schon diskutiert und ob das was bringt oder ob das eh für nichts ist. So gesehen glaube ich, dass unsere Reichweite schon relativ groß ist. Ja. Worauf man sehr stolz sein muss, ich sagen.
1: Und gibt es schon irgendwelche Partnerschaften, die hier du vielleicht erwähnen kannst?
0: Die Volksschule von meinem Sohn zum Beispiel hat mich eingeladen, mit den Kindern zusammen eine Müllsammlung zu machen. Das war auch sehr lustig, das war schön. Das war eine erste und eine zweite Klasse. Und die waren sehr begeistert und sehr, sehr fleißig. Also die haben da wirklich Adleraugen und ein gutes Gespür für das. Und ja, und sehr viel Motivation und Begeisterung. Und so gesehen, das ist sicher unsere wichtigste Partnerschaft mit den jungen Menschen, mit der Jugend, dass man dort einfach schon ein Bewusstsein reinbekommt. Weil natürlich, ein Mensch lebt nicht ewig. Aber wenn wir jetzt nicht mit den Jungen beginnen, dann haben wir in 100 Jahren auch immer das gleiche Problem. Und ich glaube, das werden wir aber schaffen.
1: So, Franziska hat jetzt eben etwas Seltenes angefunden.
2: Ja, ich habe gerade ein Gitarrenblättchen gefunden. Und Severin ist ja ein leidenschaftlicher Gitarrenspieler. Und das passt natürlich perfekt, wenn man dann Sachen findet, die man selber noch brauchen und weiterverwenden kann.
1: Ihr seid ja genau das Gegenstück zu Holding Graz. Die Holding Graz muss das machen und ihr macht das freiwillig. Wie schaut es denn da aus mit dem überschneideten Arbeitsgebiet, sagen wir es einmal so?
0: Ja, also bisher haben wir uns noch nicht in die Haare bekommen. Ich glaube, die sind immer froh, wenn sie uns sehen. Und ich bin umgekehrt auch froh, wenn ich von den Holding Graz jemanden sehe. Ich muss auch sagen, da habe ich höchsten Respekt vor denen. Die haben ihre gewissen Bereiche, also nicht nur die Mistkübel ausleeren, sondern die machen die Parks meistens sauber, auch oft angrenzende Gebiete. Und ich sehe dort oft sehr motivierte Mitarbeiter, die sich drum scheren, auch sich zu bücken mit Kleinigkeiten und dort was rauszuholen noch und aufzuklauen. Also die machen ihren Job schon sehr gut. Aber natürlich alles sauber zu machen geht natürlich nicht. Und diese Randgebiete, die ganzen Wälder, die Wiesen, wo man jetzt sagt, okay, das gehört jetzt vielleicht gar nicht der Stadt, sondern irgendwie eine Privatperson, aber dort liegt trotzdem alles voll. Dann glaube ich, da sind wir am ersten aktiv. Und ich denke mir, Natur ist Natur. Ob das jetzt jemandem privat gehört, ob das der Öffentlichkeit gehört, ist mir dann in dem Sinn egal.
1: Wenn Sie mit eurer Müllsammelaktion fertig seid, was sind denn da nachher eure Schritte? Es sind ja teilweise ordentliche Mengen.
0: Ja, das stimmt. Also je nachdem, wo man sammeln geht, können das natürlich schon ein paar Säcke sein voll Müll. Ich mache so in Graz, ist es natürlich einfach. Ich gebe es zum öffentlichen Mülleimer dazu. Wenn es jetzt wirklich Unmengen sind, dann stelle ich das auf die Schauf Graz App und schreibe einfach dazu, dort habe ich in dem und dem Bereich gesammelt, bitte könnt ihr das abholen. Dann sind die mir meistens sehr dankbar und schreiben gleich zurück und ist auch schnell erledigt. Wenn ich jetzt in meiner Umgebung sammeln gehe, also um die Siedlung herum zum Beispiel, dann trenne ich den Müll meistens zu Hause. Also Restmüll lasse ich beim öffentlichen Mülleimer und den Recyclingmüll, also Plastik, Dosen, Glas, den recycle ich daheim dann sozusagen in der Siedlung. Einfach aus dem Grund, dafür bezahlt mir nichts. Für den Restmüll, das träume ich natürlich nicht und tue ich auch nicht, weil wir können nicht die Kosten sozusagen übernehmen von dem Müll, den wir gar nicht produziert haben. Ja, aber Recyclingmüll ist kein Problem. Man zahlt nichts dafür und es ist auch wichtig, die Sachen zu trennen, weil es ist sehr, sehr viel Wertstoff, der da doch herumliegt auf den Straßen und in den Wiesen.
1: Wenn man das jetzt so bei den Menschen betrachtet, dann gibt es ja zwei Arten von Menschen. Es gibt die Müllsammelmenschengruppe und die Müllwegwerfmenschengruppe. Wie siehst du das?
0: Ich habe mir auch schon Gedanken darüber gemacht, wie gibt es das? Weil wenn man mit jemandem spricht, sagt man, also ich schmeiße meinen Müll natürlich nie irgendwo hin. Also von dem her, wenn man mit Menschen spricht, glaubt man, es gibt nur die richtigen Entsorger und die Aufsammler. Stimmt aber natürlich leider nicht. Meine Erfahrung ist, je öffentlicher ein Platz ist, desto vermüllter. Und wenn man sich jetzt die Vorgärten von den Einfamilienhäusern ansieht, dann ist natürlich nirgends ein Müll drin. Weil niemand schmeißt auf seinen eigenen Grund. Ja, wie man das ändert, also da glaube ich, hilft nur Bewusstseinsbildung und Motivation bei den Leuten. Genau, Bildung, glaube ich, hilft. Ich glaube, das ist ein großes Problem, weil man sich der Folgen nicht bewusst ist. Weil man jetzt eine Zigarette wegschmeißt, und es gibt ja sehr viele Raucher, die machen da Schnepfenwettbewerbe sozusagen, wie weit kann ich es wegschnepfen? Oder sammeln ihre jeden Tag am gleichen Fleck, wenn die wüssten, okay, 40 Liter Wasser sind verunreinigt durch einen Zigarettenstummel oder durch meine Plastikflaschen, die ich wegschmeiße, die braucht 700-800 Jahre vielleicht, bis sie verrottet ist. In der Zwischenzeit setzt sie Mikroplastik frei, vergiftet den Boden, vergiftet die Tiere, vergiftet die Menschen in weiterer Folge. Ich glaube, wenn man das den Menschen beibringen würde, würden wahrscheinlich die allermeisten dann sich die Mühe machen, das richtig entsorgen. Einzelne wird es immer geben. Aber das

0: Ich glaube, die Mehrheit der Menschen ist gut und auch intelligent genug, um auf ihren Planeten aufpassen zu können. Man muss sie nur dazu befähigen und ihnen das Gefühl geben, das macht auch Sinn, auf den Planeten aufzupassen.
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0: Wie schaut es denn jetzt aus mit der Veränderung des Abfalls? Habt ihr da irgendetwas gemerkt? Das macht ihr auch schon sehr lange oder ist alles ungefähr gleich geblieben, vom was ihr aufsammelt?
1: Also natürlich, ich würde jetzt sagen, der Pandemie ein bisschen geschuldet sind natürlich die Masken, Plastikhandschuhe, gerade zu Beginn der Pandemie, wo die Leute vielleicht sich noch mehr geschützt haben. Ansonsten, was uns speziell jetzt aufgefallen ist, ist, es gibt diese kleinen Nikotinsäckchen, ich weiß jetzt den genauen Namen nicht, aber quasi die Alternative zur Zigarette, und uns fällt auf, dass auch dieser kleine Plastikmüll mehr wird. Das sind einfach kleine Plastikbeutelchen, die jetzt zwischen den Zigarettenstummeln herumliegen. Meiner Meinung nach auch eine Entwicklung, die nicht notwendig wäre, noch mehr kleine Plastikverpackungen zu produzieren, die dann auf der Wiese landen. Und generell natürlich aufgrund von Corona, die Leute hatten zum Teil mehr Zeit. Es hat nicht viel andere Möglichkeiten gegeben, als sich in der freien Natur zu bewegen. Es haben keine Restaurants, keine Almhütten offen. Man nimmt die Jause mit auf den Berg, aber leider halt den Müll nicht mehr mit runter. Also von daher hat sich schon bemerkbar gemacht, je mehr Menschen in der Natur unterwegs sind, desto mehr Müll fällt leider auch an. Es bleibt abzuwarten. Wir sind auch gespannt, wie sich das entwickelt und ob das auch wieder zurückgeht, wenn die Leute vielleicht wieder weniger Zeit haben, sich in der Natur aufzuhalten. Es bleibt spannend.
0: Welche Reaktionen habt ihr bei den Passanten direkt ausgelöst?
1: Also mir speziell aufgefallen, wie wir mit dem begonnen haben, dass es ganz oft so war, dass die Passanten, die uns gesehen haben, eher peinlich berührt gewirkt haben. Sie haben zwar irgendwie neugierig geschaut, aber man hat das Gefühl gehabt, es traut sich keiner so richtig, uns anzureden. Und tatsächlich ist das jetzt auch im letzten Jahr eigentlich, das hat sich verändert. Es kommen mehr Leute auf uns zu, der Großteil davon sagt zumindest Danke und bedankt sich quasi für unsere Arbeit. Natürlich wäre es schön, wenn mehr Leute auch dazu wirklich motiviert werden, dann selber tatkräftig zu werden. Aber man hat einfach das Gefühl, es ist jetzt schon ein bisschen gewohnteres Bild auch für Passanten, da wir eben immer mehr Menschen werden, die in ihrer Freizeit Müll sammeln und auch ein bisschen die Hemmschwelle quasi fällt und ja, Leute uns wirklich darauf ansprechen, fragen, was wir tun, warum wir das tun, wo wir Müllsammelzangen herbekommen.
2: Dass die Menschen sich doch ein bisschen dem zugänglicher fühlen, besonders am Anfang, wie Kathi schon gesagt hat, war das mehr peinlich. Ja, da hat man im Vorbeigehen gehört, was machen denn die da und wieso machen die das? Hat sich jetzt schon geändert. Jetzt sieht man öfter Kinder, die kommen dann her und sagen, hey, was macht denn ihr da? Und wir sagen, ja, wir sammeln Müll. Ah, schau, da ist noch Müll. Und wir sagen, ja, super, danke. Und sammeln das halt dann schon ein bisschen mit ihnen gemeinsam ein. Und da hat man dann schon das Gefühl, besonders wenn man bei den Kleinen anfängt, da setzt man eine gewisse Idee bei den Kleinen, dass die auch schauen. Besonders die motivieren dann auch ihre Eltern und dann tragen sie das mit heim. Das hat man auch gehört an einem Weg, ja, die haben da jetzt voll viel Müll eingesammelt. Da waren noch Flaschen, da waren Dosen. Und das hat uns dann schon gefreut, wenn man einfach merkt, da kommt ein bisschen was noch und es bleibt auch so ein bisschen hängen. Ja.
3: Manche Passanten, die uns begegnen, die gehen davon aus, dass das vielleicht eine Strafe ist, die man aufgebrummt bekommen hat, dass man das machen muss. Und die sind dann ganz überrascht, wenn man sagt, dass man das freiwillig macht. Aber sonst sind die Reaktionen durchwegs positiv. Viele, die sich bedanken, auch viele, die interessiert sind und die das schön finden, dass wir das machen.
0: Welche Kontaktmöglichkeiten könntest du dir da anbieten?
4: Also wir würden uns auf alle Fälle freuen, wenn jemand mitmachen möchte, über Facebook unter der Gruppe Müllsammelgemeinschaft No Time to Waste. Oder wenn jemand kein Facebook hat und trotzdem ein bisschen mit uns in Kontakt sein möchte, dann kann man über unsere E-Mail-Adresse uns erreichen, die ist notimetowaste@gmx.at. Die leichteste Methode ist natürlich einfach einen Müllsack nehmen, Handschuhe anziehen und loslegen. Ja, jeder kann mitmachen und wir sind froh, wenn viele dabei sind.
0: Am Ende dieser Ausgabe von morgen gebe ich noch einmal das Mikrofon an die Runde der vier fleißigen Müllsammler und bitte Sie um ein Schlussstatement.
2: Für das Sammeln von Müll braucht man eigentlich nicht viel. Zu empfehlen ist es natürlich, Handschuhe zu tragen. Eine Müllsammelzange ist von Vorteil. Die einfachen Holzzangen funktionieren sehr gut, braucht man nicht viel herumtun, halten auch sehr lang. Es gibt dann auch Greifer, die funktionieren gut, kosten etwas mehr. Mehrere Müllsäcke sind von Vorteil, dass man zum Beispiel Plastik, Dosen, Glas trennen kann von Restmüll, da ja der meiste Müll, Papier und Plastik, der stark verschmutzt ist, nicht mehr als normaler Recyclingmüll gilt, der ist leider dann schon Restmüll und kann nicht mehr sauber recycelt werden, würde auch Recyclingchargen damit ruinieren. Beim Trennen sollte man schauen, dass man den in einem erlaubt zugänglichen Müllcontainer trennt, denn nicht in irgendwelchen Fremdgebäuden, wo man potenziell nicht erlaubt ist, den Müll zu entsorgen. Wenn man dann auch unterwegs ist und in der Natur ist, sollte man seinen Müll, den man, oder zumindest die Dinge, die man halt auspackt, mitnehmen und den Müll einfach wirklich entsorgen. Ja.
3: Mein Wunsch ist auch, dass man einfach selbst reflektiert, was braucht man wirklich neu, dass man versucht, von vornherein Müll eher zu vermeiden. Wenn etwas wirklich in den Müll gehört, dass man es auch dort entsorgt, wo es hingehört und nicht in der Natur. Die Auswirkungen, man sieht sie nicht direkt, aber sie sind da und das muss man sich einfach vor Augen halten. Jeder Zigarettenstummel, den ich liegen lasse, der verunreinigt das Grundwasser oder die Plastikverpackung, die wird dann mit dem nächsten Rasenmähen zerhäckselt und gelangt auch in unsere Erde und wir nehmen das über die Nahrung wieder mit auf. Also dass man da einfach ein Bewusstsein dafür entwickelt, dass Müll nicht in die Natur gehört und auch, dass man schon früher ansetzt, den Müll von vornherein zu reduzieren.
1: Wer sich für diese Dinge interessiert, wir werden immer mehr. Es gibt wahnsinnig viele Facebook-Gruppen, Online-Webseiten, wo man sich über das Thema No Waste, Zero Waste, Minimalismus erkundigen kann. Die Informationsfülle ist einfach riesig im Vergleich zu früher und einfach das Wissen an die Leute da draußen, die wir jetzt vielleicht mit diesem Beitrag erreichen. Ihr seid nicht allein, wir werden mehr Müll vermeiden, wo es geht, den Müll natürlich nicht liegen lassen. Und vielleicht noch ganz am Schluss von mir an alle Menschen, die uns oft ansprechen, wenn wir unterwegs sind und sich quasi darüber aufregen und uns sagen, was das für ein Wahnsinn ist, wie viel Müll da rumliegt, denen kann ich einfach nur sagen, nicht ärgern, sondern einfach handeln.
0: Severin, was sind nun deine Schlussworte?
4: Ja, ich möchte mich bedanken. Einerseits einmal, dass wir das da machen können. Andererseits für deine Zeit. Ja, vom Prinzip her, ich bin ein sehr positiver Mensch. Und ich möchte allen Hörerinnen und Hörern ans Herz legen, einfach lasst euch nicht verunsichern, lasst euch nicht deprimieren. Es ist natürlich eine Sache, wenn man sich jetzt die ganze Weltentwicklung anschaut, wenn man sich jetzt alleine dieses Thema Müll anschaut, es ist schwierig, es ist nicht unlösbar. Und im Prinzip, wenn wir alle zusammenhalten, ist das in kürzester Zeit auch wieder erledigt. Es ist eine sehr eine blauäugige Ansage, aber im Prinzip ist es so, es müssen alle Menschen am Strang ziehen und dann kann man ganz, ganz viel erreichen. Die Grundeinstellung beim Müllsammeln ist mir zum Beispiel ganz wichtig, niemanden zu verurteilen. Es gibt Menschen, die sind einfach, sag ich mal, sozial schlechter gestellt. Die wissen aber nicht so genau Bescheid oder machen es nicht mit böser Absicht, sondern es geht darum, bei uns nicht zu verurteilen, sondern Vorbild zu sein. Da macht es dann selber mehr Freude und man erreicht auch viel mehr, weil wenn man belehrt, wenn man schimpft, da erreicht man nichts. Ist meine Erfahrung beim Müllsammeln zumindest. Und ich würde alle dazu motivieren wollen, dass ihr positiv bleibt, dass ihr einfach mitmacht, schaut, was ihr in eurem Leben ändern könnt, tun könnt. Und es ist nicht nur gut für den Rest der Welt, sondern es tut dann auch selber gut, wenn man ins Handeln kommt und vom Jammern wegkommt, vom typisch österreichischen, sage ich jetzt einmal, in das, ich verändere was, ich mache etwas. Und ja, möchte alle recht herzlich einladen und noch einmal die Facebook-Gruppe erwähnen. Die heißt Müllsammelgemeinschaft No Time to Waste. Wer kein Facebook hat, der kann uns über notimetowaste@gmx.at gerne eine E-Mail schreiben mit Fragen, Anliegen. Und ja, würde mich freuen, wenn sich jemand meldet. Und es sind alle herzlich willkommen. Bleibt motiviert und ich bin gespannt, was sich da noch entwickelt.
0: Bleibt uns nur mehr übrig, Danke zu sagen für euer Zuhören. Und auf ein Wiederhören kommenden Freitag 17.30 Uhr, Radio Helsinki 92,6, wenn es wieder heißt, morgen.
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Hallo, herzlich willkommen zur Sendung Die Radiokometen. 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Eine Sendung von und mit Bewohnerinnen, Klientinnen und Mitarbeiterinnen der Lebenswelt der Barmherzigen Brüder in Kaimbach. In der heutigen Sendung sind Texte von der Schreibgruppe zu hören. Die Schreibgruppe hat sich Gedanken zum eigenen Glück, zu möglichen Superkräften, zu dem Thema Wassermarsch und was verändert werden sollte in dieser Welt, sowie auch zu eigenen Bauernregeln gemacht. Viel Spaß beim Zuhören!

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Passt das Wetter sowieso. 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
1: Wie kann ich Anna glücklich machen? 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Anna ist glücklich, wenn sie geliebt wird. Am meisten ist Anna glücklich, wenn sie auf der Welt leben darf.

0: Eine Superkraft, die ich gerne hätte, wäre, Menschen von schweren Krankheiten heilen zu können. Dann gäbe es nicht so viel Leid auf dieser Welt. Eine weitere Superkraft, die ich gerne hätte, die Kriege in so manchen Ländern zu stoppen, sodass auf der ganzen Welt Friede herrsche. Eine andere Superkraft sollte es geben, dass hungerleidende Menschen genug zu essen haben. Eine Superkraft, die ich gerne hätte, wäre, dass die Umwelt sauberer wird und die Umweltverschmutzung zurückgeht. Eine andere Superkraft besteht darin, dass kein Mensch einsam bleiben muss.
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Meine Superkraft ist Kalenderrechnen. Ich rechne von einem bestimmten Tag den Wochentag aus. Zum Beispiel den 29. Februar 2004, ein Sonntag. In der Hauptschule bin ich von meinen Mitschülern angehimmelt worden, wenn ich den Wochentag von einem bestimmten Tag ausgerechnet habe. Das war genau meins. Einmal habe ich meiner Mama gesagt, dass Ostern 2038 auf den 25. und 26. April fällt. Meine Mama sagte, was du schon wieder alles weißt. Ja, aber ich weiß noch mehr. Ostern 2008, 23. und 24. März. Ostern 2011, 24. und 25. April.

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Auch aus Endlichem und auch meines Vaters. 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

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wieder Weihnachten und Silvester ist, wenn der Skiweltcup wieder losgeht, wenn ich mit meinem Bruder Skifahren gehen kann, wenn ich beim Transcript arbeite, dass ich bei der Ware genau auf das Datum schauen darf, wenn ich mit meinen Eltern in die Therme fahren darf und es ein gutes Essen gibt, wenn ich mit meiner Mama den Bergdoktor im Fernsehen schauen darf, wenn ich beim Zirkus einen tollen Auftritt zeigen darf, wenn ich mit der Zirkusgruppe nach Tahiti fahre.

Eine Familie bedeutet mir alles im Leben. Was kann es noch Schöneres geben? Wir brauchen auch Freunde auf unserer Welt. Und so soll es auch sein. Dann fühlt man sich dann nicht mehr so allein. Das ist meine Reise ins Glück.

das ursprüngliche Wassermaß geschieht, wenn die Feuerwehr zu einem brennenden Wohnhaus oder Stallgebäude oder Waldstück gerufen wird. Wassermaß kann aber auch als Symbol gelten, wenn jemand in einer schwierigen Situation sich befindet. In einer solchen schwierigen Situation war ich, als die Wehen bei mir einsetzten und ich allein zu Hause war. Ich telefonierte mit meinen Lebensgefährten, dass ich schnell nach Hause kommen soll, weil ich schon starke Wehen hatte. 10 Minuten später war er zu Hause. Er fragte, ob das schon so dringend wäre, ins Krankenhaus zu fahren. Er fragte auch, ob er die Rettung anrufen sollte oder ob er fahren soll. Ich sagte, es ist schon allerhöchste Zeit und er soll die Rettung rufen. Die Fahrt ins Krankenhaus schien endlos zu dauern. Aber ich war in guter Gesellschaft. Die Rettungsmänner trösteten mich, indem sie mir gut zuredeten. Im Krankenhaus angekommen, wurde ich gleich in den Kreissaal gebracht. Die Hebamme meinte, es ist noch nicht so weit und sie glaubte, dass die Geburt noch lange dauern wird. Aber sie hat sich geirrt. Der Wehenschreiber sagte etwas anderes. Und tatsächlich genau um 2.22 Uhr erblickte mein Sohn Bernhard das Licht der Welt. Es war tatsächlich ein Wassermarsch.

0: jetzt, Javi.
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3: Ich brauche keine Superkraft im Leben. Das Beste ist, für Liebe zu geben. Freundlichkeit ist das Wundervollste für alle Menschen auf der Welt und nicht Macht und Geld. Viel mehr Zusammenhalt, so soll es immer sein. So sind wir auch niemals allein.
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1: Handle nur nach derjenigen Maxime, durch die du zugleich wollen kannst, dass sie ein allgemeines Gesetz werde.

0: guten Abend bei der Radiosendung Die Neue Stadt. Jeden Freitag von 19 bis 20 Uhr hier bei Radio Helsinki auf der Frequenz 92,6 MHz. Dieses Jahr im Sommer findet das 30. Steirische Kammermusikfestival statt. Und der Mensch, der dahinter steht, Holger Hütter, ist bei mir heute wieder im Studio. Hallo Holger, schön, dass du da bist. Und du hast einen deiner sozusagen Lieblingsmusiker mitgebracht. Lebensmenschen.
1: Damit fangen wir nicht an.
0: Reinhard Latzko, wahrscheinlich dem Grazer Publikum bekannt als Kammermusik-Cellist. Kann man das so sagen? Oder ist das,
1: ja, als Cellist.
0: Ja. Also irgendwie kenne ich dich. Du kennst mich wahrscheinlich nicht, weil ich im Publikum sitze, aber du hast immer wieder mal mit dem Christian Schmidt gespielt.
1: Ja, die Musikabende,
0: genau. Ja, schöne oft, Konzertreihe auch. Aber natürlich noch besser.
2: Oh, das
0: heißt nein, Scherz. Holger, wie geht's denn so jetzt so 3 Monate oder 4 Monate vorm Start?
2: Ausgezeichnet.
0: Ausgezeichnet? Hast du noch gar keinen Stress?
2: Was ist Stress?
0: Okay.
2: Als Kulturveranstalter Stress haben ist keine gute Idee.
0: Okay. Finanziell, wie sieht es da aus? Siehst du halbwegs Licht?
2: Wenn ich eine Förderzusage von der Stadt Graz und vom Land Steiermark kriegen würde, dann wird es anders aussehen. Mhm. Ist beides noch nicht da.
0: Okay. Gibt es da irgendwie Hoffnung, wenn ich fragen darf? Oder wollen wir das hier nicht auf Sendung diskutieren?
2: Nein, wir werden später beim Bier diskutieren. Also bei mir spritzt der Apfelsaft, du am Bier natürlich. Aber natürlich gibt es Hoffnung. Also ich gehe mal davon aus, dass wir im 30. Jahr jetzt nicht leer ausgehen werden. Aber es ist schon eine sehr, sehr angespannte Situation finanziell gesehen. Ja.
0: Naja, beim 30er werden sie dich nicht hängen lassen. Davon gehe ich aus. Gell? Ich meine, es ist eigentlich wirklich ein grandioses Programm. Oder sollen wir den Tag nicht vor dem Abend loben? 6 Konzerte spielst du, Reinhard?
1: Ich glaube, ja. Darfst du? Also es schaut auf den Notenständer so aus.
0: Wenn man in deiner Liga spielt, muss man da noch die Sachen üben oder einstudieren?
1: Natürlich,
0: oder
1: wie sieht das?
2: Natürlich. Also es hängt natürlich, runter, gell?
1: Es hängt natürlich ein bisschen davon ab, was man spielt. Aber da wir ja relativ frei in unserer Programmentscheidung sind.
0: Darfst du das entscheiden oder
1: na, schon, der Holger na, mit also rein? Wir machen das jetzt schon so doch einige Zeit zusammen, dass wir uns da in den großen Punkten einig sind. Natürlich sowas wie das Schlusskonzert, wo wir jetzt wirklich ein ganz großes Stück spielen, das Triple-Konzert von Beethoven. Mhm. Das ist natürlich eine Sache, die wir schon gemeinsam beschließen, auch mit dem Philipp Scheucher zusammen, der leider heute nicht da ist. Aber natürlich, das sind alles Sachen, die man relativ früh anfangen muss, wieder in die Finger zu bekommen, weil das sind schon High-End-Stücke. Also Bach und Beethoven Triple-Konzert, das ist schon.
0: Ja, also wir können es ja gleich ein bisschen durchgehen, oder? Und dann vielleicht noch das eine oder andere Musikbeispiel dazu spielen. Beethoven Triple-Konzert ist natürlich ein Wahnsinn. Spielt da ganzes Orchester mit oder ein kleines Kammerorchester? Wie ist denn das geplant?
2: Ja, also der Philipp hat uns da die Steirische Kammerphilharmonie ins Festival gebracht.
0: Ja.
2: Und ja, es ist ein ausgewachsenes Orchester. Aus dem Grund wird auch das Programm 2-mal gespielt. Auch aus finanziellen Überlegungen, weil du dir vorstellen kannst, dass es natürlich schon eine andere Liga ist, jetzt auch finanziell, was das Programm betrifft.
0: Ja, naja, klar. Also Beethoven-Konzert 2-mal, also Triple-Konzert ist ja wirklicher Wahnsinn eigentlich.
2: Was ist denn da noch dabei, Reinhard, bei dem Programm?
1: Also das Orchester spielt Ouvertüre. Weißt du welche?
0: Wahrscheinlich.
1: Mozart, oder? Bin ich Mozart? Oder?
2: Ich weiß es ehrlich gesagt selbst.
1: Oder Beethoven.
2: Nein, keine Ahnung, ich weiß es nicht.
1: Ah, okay, gut. Also, sie spielen eine Ouvertüre und dann spielen. Wir wollten das sozusagen, eigentlich, dass das Stück, wo wir alle miteinander spielen, singulär ist. Weil das Beethoven-Triple-Konzert dauert fast 40 Minuten oder so. Das ist eine ausgewachsene Nummer. Und im ersten Teil spielen die, wie gesagt, die Ouvertüre, nur Orchester. Und dann spielen wir als Klaviertrio das Gassenhauer-Trio von Beethoven.
0: Also okay, das kommt doch noch dazu.
1: Kammermusik, Orchester und dann Orchester und Kammermusik
0: zusammen. Don Giovanni lese ich da am Programm. Man kann sich das anschauen unter www.kammermusik.co.at kann man sich das ganze Programm zu Gemüte führen. Warum eigentlich immer noch diese co.at?
2: Es wäre Kammermusik.at auch jetzt frei gewesen, aber es kostet dort alles Geld. Echt? Und nachdem wir das Geld ja kübelweise beim Festival haben wir gedacht, dafür gehen wir es gerade nicht aus, sondern das sollte dann den Musikern zugutekommen, dass die Qualität der Programme noch besser wird.
0: Alles klar. irgendwie, wir müssen immer aufpassen, Holger, gell, du und ich, dass wir da nicht ein bisschen in Albernheiten ver- Ich gebe mir Mühe, aber es gelingt mir eigentlich nicht. Du möchtest das entschuldigen, Reinhard. Das andere Programm, das mir sofort ins Auge gestochen ist, ist weit gespannt. Vanessa Latzko, Kurt Gold, Reinhard Latzko, was passiert denn da?
1: Also das machen wir jetzt auch schon zum dritten Mal. Ja. Also der Kurt Gold, also die Vanessa Latzko ist zuallererst als Soloflötistin des Grazer Philharmonischen Orchesters. Mhm.
2: Und deine Frau.
1: Und meine Frau, wir sind verheiratet. Und deswegen leben wir auch in Graz, weil ich bin ja eigentlich in Wien an der Musikuni. Natürlich spielen wir sehr, sehr gern miteinander. Das Repertoire ist etwas überschaubar für Flöte und Cello. Mhm. Aber der Kurt Gold ist jetzt ein spezieller Fall. Das ist nämlich eigentlich mein Hausarzt in Wien, den ich von einem anderen Festival kenne. Das ist ein ganzer verrückter Musiker, der sozusagen also auf höchstem Laienniveau, aber eben wirklich unglaublich musikalisch inspiriert spielt und also alles kann. Also von Spinett über Quetschen, über alles Mögliche. Und mit ihm zu spielen ist eine unbeschreibliche Bereicherung und Freude. Ich habe mit ihm die ganzen Sonaten aufgenommen mit Cello und Quetschen.
0: Da hören wir dann
1: gleich. Ja, und das sind einfach alles immer Konzerte, die schwierig zu planen sind, weil er ja nicht wirklich sozusagen in unserem klassischen Kernbusiness zu Hause ist, sondern mehr so spielt, was, wo er drauf Lust hat. Natürlich planen wir das schon ein bisschen vorher, aber es ist durchaus eine sehr spontane Aktion.
0: Wie ist das als Vollprofi mit einem, sagen wir mal, Laien zu spielen? Funktioniert das?
1: Also man muss sich natürlich vice versa darauf einlassen. Aber es ist eine unglaubliche Bereicherung. Also für mich war das eine unglaubliche Bereicherung. Ich kann Ihnen nur sagen, es war, am Anfang haben wir uns so ein bisschen beschnuppert, so aus der Distanz. Mhm. Und dann haben wir mal den Schritt gewagt und das war gleich ein gutes Match. Und dann haben wir die Vanessa ins Boot geholt und das ist eigentlich wirklich eine sehr, sehr schöne Nummer.
0: Also Wanzenpresse, Cello, Flöte sozusagen.
1: Ja, ein Spinettl hat er auch noch dabei meistens. Okay. Und,
0: also ich frage mich dann, du gehst zum Arzt und der sagt, und was machen Sie beruflich? Ich bin Cellist, darum tut mir auch immer die Schulter so. Ah ja, weil ich nämlich spiele.
1: Der Arzt kam, nachdem er miteinander gespielt hat. Ich habe ihn kennengelernt in Ernstbrunn auf so einem Festival, wo ich viel gespielt habe. Da war er auch schon immer dabei mit seiner Quetschen und dann hat er noch einen E-Gitarristen gehabt und die spielen auch immer freie Improvisationen, meistens über Bach. Mhm. Und da habe ich ihn kennengelernt und dann bei irgendeinem Zipperlein habe ich dann gesagt, und dann hat er gesagt, da kommst du mal vorbei. Und also sozusagen, es war erst die musikalische Verbindung und dann die ärztliche.
0: Nachdem ich dich, entschuldige Holger, wir kennen uns ja schon recht lange, das Publikum, glaube ich, kennt dich auch schon in- und auswendig, aber dich kennen wir noch nicht so gut.
2: Nein, kein Problem. Du nur.
0: Du unterrichtest in Wien an der Musikhochschule.
1: Ja, in der Musikhochschule, ja.
0: Und davor?
1: Davor war ich 20 Jahre in einem Radioorchester in Deutschland und war in Basel in der Schweiz an der Hochschule. Und dann 2003 habe ich dann eine Professur bekommen in Wien an der Musikuni und dann bin ich nach Wien gegangen.
0: Und ganz davor?
1: Ganz davor habe ich studiert, auch in Basel und in Karlsruhe. Und also ich bin groß geworden in der Gegend von München und da hatte ich als Bub dann Cellounterricht bei unserem Nachbarn.
0: Aha. Der hat Heinrich Schiff geheißen, oder?
1: Nein, das war, also ich bin zum Cello gegangen, man hört ja immer so romantische Geschichten, so, man hat irgendwie den Schwan gehört und die große Liebe, bei mir war es gar nichts. Das war ein 500-Seelendorf mit eben 500 Einwohnern und 2000 Rindviechern und da gab es natürlich gar nichts und meine Mutter wollte nicht...
0: Ich weiß, was du sagen willst.
1: Ja, so wie Eisbach und meine Mutter wollte ein ständiges Auto steigen und dann war neben uns gerade frisch ein hat ein Hausl hingestellt, der pensionierte Solozellist der Bayerischen Staatsoper, ein alter Sachse. Und der hat dann meine Mutter gesagt, wenn du was lernen willst, ich fahre dir nirgendwo hin, hupfst über den Zaun und lernst Cello. Also es war der Pragmatismus meiner lieben, hochgeschätzten Frau Mama, selig, die mich dazu gebracht hat, Cello zu spielen.
0: Und wahrscheinlich hat es wenig gegeben in dem Kaff.
1: Da gab es gar nichts. Es gab nur Rindviecher. Also war sowohl auf menschlicher wie auch biologischer Seite.
0: Verstehe. Okay, und dann die Profession Wien und Konzerte spielst du jede Menge.
1: Was oder? Kommt, ja, ja. Das ist immer so ein Auf und Ab. Also ich meine, ich habe jetzt keine, als Spieler keine Festanstellung mehr. Also nichts Orchester oder auch keine feste Kausegruppe und auch keine feste solistische, sondern ich, das ist, kann mir es noch leisten, einfach ohne groß vernetzt zu sein, wie man das heutzutage sein muss, dass die Konzerte hineinflattern und ich sie spiele.
0: Naja gut, der Name ist ja auch schon wahrscheinlich, oder zumindest in Graz bist du weltberühmt. Ja. Sollen wir vielleicht mal da reinhören, Viola da Gamba Sonate in G-Dur. Wunderbar. Den ersten Satz gleich, oder?

0: Wunderschön, oder Holger? Wie siehst du das?
1: Naja, gut, du weißt, dass du bei mir bei Bach offene Türen einrennst.
0: Selbst wenn er so sag mal, verändert wird mit nicht Originalinstrumenten, was ja bei Bach wahrscheinlich völlig normal ist, oder? Das
2: Das
0: ist
2: ist bei Bach, der geht, also das geht bis in durch alle Genres durch. Das ist eine Musik, die alle aufgegriffen haben.
0: Wir hören uns dann vielleicht noch ein Stück an, aber jetzt
2: Ja.
0: will ich kurz fragen, ich habe das. Die hohe Stimme kommt vom Akkordeon und der Bass kommt auch vom Akkordeon und du spielst die zweite Stimme.
2: Das Akkordeon, nein,
0: Oder?
2: das
0: Nein,
2: ist
0: du spielst,
2: geschrieben für Cello und
0: und
2: für Viola da
0: Klavier.
2: Gamba, die spiele ich sozusagen in der Originalhöhe. Also das ist schon das alles so, wie es ist. Nur das Instrument ist ein bisschen anders. Und das Cembalo, also die Cembalo-Stimme, also die zwei Hände am Cembalo, die macht er auf der Quetschen. Ja. Und das musste sich natürlich zusammenwursteln, dass das da irgendwie geht. Das ist dann auch mit den Harmonien manchmal ein bisschen tricky, wobei bei der G-Dur war es einfach. Aber es ist sehr spannend und aufgenommen haben wir es das war für mich eine ganz neue Erfahrung. Also eigentlich wie mit der Popmusik, also eben mit Knopf im Ohr und den anderen habe ich nur durch eine Scheibe gesehen. Also wir haben nicht im selben Raum aufgenommen,
0: Also ihr
2: sondern
0: habt es
2: wir
0: euch gesehen, aber gehört nur
2: haben
0: über
2: genau
0: die.
2: zweispurig aufgenommen, sodass man auch dann einspurig korrigieren konnte. Also es war für mich eine ganz neue Welt, das so aufzunehmen, aber das Ergebnis war schön.
0: Das sind, wie viel habt ihr? Drei Sonaten
2: Drei
0: habt ihr
2: Sonaten sind es,
0: aufgenommen.
2: ja.
0: Wie lange habt ihr dafür gebraucht?
2: Das waren 2 Tage.
0: 2 Tage.
2: Zwei
0: Und
2: Tage habe ich gebraucht.
0: was? 2 Tage sozusagen netto im Studio. Und dann habt ihr
2: Genau.
0: es selber zusammengemischt,
2: Wir,
0: oder?
2: nein, nein, wir haben es eigentlich im Studio noch finalisiert. Dann haben wir ein Demo-Tape bekommen und dann haben wir noch Wünsche geäußert. Aber das konnte er dann wirklich, der Tonmeister, der das gemacht hat, der konnte es dann eben nach unseren Wünschen, also sozusagen im Studio richten, ohne unsere Anwesenheit. Ja.
0: Wie funktioniert das? Du redest ja mit dem Laien im Zusammenhang. Nehmt ihr das auf und vertreibt ihr das selber oder ist die Plattenfirma,
2: Das
0: die
2: ist
0: das macht?
2: heutzutage
0: Oder?
2: eigentlich fast normal. Also die Zeiten, wo man so verträgt, also es gibt natürlich nach wie vor CD-Verträge und das weiß ich was, aber das so wie so noch vor 25 Jahren, dass die Leute damit richtig Geld verdient haben und so, das ist alles vorbei. Also das ist, man sucht sich an Vertrieb und dann kauft man eine gewisse Stückzahl ab und das ist dann sozusagen und die verkaufen wir dann vor den Konzerten und so weiter. Und manches geht auch so hin. Also es ist natürlich auch schon bei Ö1 gelaufen und so weiter. Und den Vertrieb. Aber es ist im Prinzip ein Geben und Nehmen auf beiden Seiten.
0: Das heißt, es ist weniger was, wo man gut verdienen kann, sondern
2: Na.
0: eher Statusbestimmung, dass man sagt, hey,
2: Richtig, richtig,
0: sowas
2: richtig.
0: machen wir und das ist
2: Ja,
0: auch
2: ja.
0: was Außergewöhnliches,
2: Ja,
0: wo
2: ja.
0: ihr das auch als wert findet. Das,
2: Das ist auch heutzutage, meine, die CD ist ja eigentlich schon weg vom
0: ja.
2: Markt. Also das ist ja heutzutage überhaupt nicht mehr präsent. Also das ist, machen zwar immer noch viele, weil natürlich auch unser Publikum im klassischen Bereich schon noch eher aus einer älteren Generation kommt, die vielleicht auch noch einen CD-Spieler haben. Aber das wandelt sich natürlich radikal. Also ich meine, ich bin noch im Langspielplattenzeitalter groß geworden, aber der Wandel ist sehr schnell. Ja.
0: Ja, gut, aber andererseits denke ich mal, man geht auf ein Konzert, hört das und denkt sich, boah, das ist wunderbar und das will ich auch als
2: Natürlich,
0: Erinnerung behalten und man vielleicht
2: natürlich.
0: ein paar, oder ich schenke es meinem Bruder zum Geburtstag oder was auch immer, das ist doch schon nachher.
2: Ja, aber das macht man dann halt heute alles mit Spotify und was weiß ich was.
0: Ich
2: Also da ist
0: schenke
2: es
0: meinem
2: natürlich
0: Bruder ein Spotify-Download.
2: Ja, so läuft das.
0: Ich glaube, mein Bruder hat 6 Meter Schallplatten zu Hause.
2: Ja.
0: Ah, ihr solltet Schallplatten machen.
2: Ja, das gute
1: Jetzt
2: alte
1: wieder.
2: Vinyl. Ja, das habe ich auch alles zu Hause noch.
0: Naja, klar. Ich würde sagen, wir gönnen uns jetzt noch einen, gerade den zweiten
2: Gerne.
0: Satz noch, weil ich den so gern mag. Zumindest normalerweise.

0: 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Im Studio sitzen hier Holger Hütter, Mastermind des Steirischen Kammermusikfestivals, und Reinhard Latzko, der auch diesen Musikbeitrag hier gerade wahrscheinlich vor ein, zwei Jahren aufgenommen hat.
1: Ein Jahr, ja.
0: Ja, es ist schon ein anderes Instrument auch, gell? So Cembalo im Vergleich zum Akkordeon.
1: Natürlich.
0: Aber ja, auf der anderen Seite hat man schon den Eindruck, dass das Akkordeon so in den letzten 10, 15 Jahren richtig Einzug genommen hat, auch in die klassische Musikwelt. Ich habe auch gehört, Schubert-Lieder, die Winterreise für Stimme und Akkordeon, solche Sachen sind ja inzwischen sozusagen gang und gäbe.
1: Das ist gang und gäbe. Ich habe es neulich auch was gehört, so ganz, wo man es wirklich gar nicht vermutet, also Schumann-Stücke, also die ja eigentlich so ganz in dieser ganz intimen Atmosphäre. Also, aber es funktioniert. Also das Akkordeon bringt natürlich seine eigene Persönlichkeit rein und meistens geht es sehr gut.
0: Also es hat ja schon ein bisschen was von Bierzelt auch, oder?
1: Es kommt absolut, also gerade in deren Aufnahmen, der Kurt, der hat es natürlich drauf, also überhaupt keine Frage. Aber es ist, das ist ja auch der Reiz, dass man dem noch einen weiteren Aspekt gibt, ohne dass man das jetzt, wie sagt man da, die Musik billig macht. Also darum geht es überhaupt nicht.
0: Ja,
1: darum geht es überhaupt nicht. Aber es kommt ein weiterer Aspekt hinein, der am Cembalo unglaublich schwer ist, reinzubringen. Mhm. Ja, weil die Differenziertheit des Klangs einfach am Akkordeon größer ist. Also die Cembalisten mögen mir verzeihen.
0: Naja gut, das ist halt einfach klar, oder? Du hast so diese, diese kurzen Stiche und, und das klingt halt auch nicht so nach, wie es vielleicht beim Akkordeon möglich ist, oder?
1: Ja eben, es ist vor allem die Länge, die Harmonien stehen bleiben, die verändert das Stück eigentlich gewaltig. Also das ist ein Riesenunterschied.
0: Wobei, ich meine, die Familie Hütter arbeitet ja seit 30 Jahren daran, um das Akkordeon in jeder Situation salonfähig zu machen.
2: Ja, also dieses Jahr gibt es ganz viele Programme mit Akkordeon im Festival, extrem viel dieses Jahr.
1: Ja.
2: Und wenn wir da jetzt anfangen...
1: Na, der Philipp ist ja auch ein großer Meister.
2: Insofern der Philipp, der ist ein Meister in allen Bereichen mittlerweile. Also jetzt Akkordeon, wir haben ihn am Cembalo gehabt so letztes Jahr. Und ein bisschen spielt er Klavier auch, wenn ich jetzt das richtig
1: im Kopf habe.
2: Ja.
1: Und Triangel hat er
2: auch gespielt. Triangel, genau. Das Akkordeon haben wir zuerst im...
0: Gipfeltreffen, oder wie?
2: Gipfeltreffen, damit fangen wir mit dem Philipp Scheucher an, was diesmal durchaus spannend ist, weil es nicht nur ein Teil ist, sondern es sind drei Teile. Das Ganze ist mit Essen kombiniert sozusagen. Wir fangen im Stumberghaus an, Vorspeise. Das Ganze natürlich ist eine musikalisch-kulinarische Reise. Dann gehen wir in die Halterhütte runter, dort wird gegrillt. Wenn das Wetter passt, Schuh geplattelt und dann als Nachspeise wieder in den Alpengasthof zum Simon hinauf. Und
1: Nachspeise mit der Sommerrodelbahn.
2: Ja, darauf wird es schwieriger. Nein, auf jeden Fall. Das wird durchaus ein vergnüglicher Nachmittag, der sehr viel zu bieten hat. Also das erste Konzert, das Eröffnungskonzert findet ja dann am 2. August, das ist das offizielle, auf den Kasematten wieder statt.
0: Also so wie jedes Jahr, nur sind jetzt schon vier Konzerte davor.
2: Sozusagen. Ja, das war öfter schon so. Es geht sich vom Zeitlichen ja so perfekt aus und also wir schließen jetzt da einfach auf zur Striate, Ende Striate, und dann fangen wir an und spielen den ganzen Sommer dann bis zum 6. September durch.
0: Cool.
2: 30 Konzerte.
0: 30 Konzerte. Die Organisation dieser ganzen Stationen, dieser verschiedenen Konzertplätze, das muss ja eigentlich auch schon ein Jahr vorher passiert sein, oder?
2: Ja. Also Martin, natürlich ist da ziemlicher Aufwand dahinter. Man muss aber auch, ich muss die Kirche im Dorf lassen. Es ist so, dass wir natürlich viele Konzertorte bereits gespielt haben.
0: 30 Mal manche vielleicht.
2: Das ist vollkommen richtig. Ja, Stift Rhein ist 30 Mal dabei. Und da ist es dann so, ich habe den Pater Martin, den Prior heute getroffen, und der drückt mir dann halt den Zentralschlüssel, den Generalschlüssel vom Stift in die Hand. Das ist einfach wirklich eine Vertrauensbasis, die da ist, und ich kann da schalten und walten im Stift.
0: Gehst du auch einmal beichten? Oder?
2: Naja, also da würde ich nicht fertig werden, also fange ich gar nicht an damit. Aber es ist einfach, der Stift ist einfach eine wunderschöne Basis, auch für unser Schlusskonzert im Konzert Beethoven, wie der Reinhard schon gesagt hat. Und es sind Freundschaften entstanden im Laufe dieser Jahre von Schlossbesitzern. Ab dem Zeitpunkt habe ich auch gewusst, dass ich kein Schloss haben will. Also wenn man die Hintergründe kennt. Aber gut, die Konzerte sind natürlich ein ganz ein wesentlicher Faktor im Rahmen unseres Festivals.
0: Naja, klar. Stift Rhein wahrscheinlich auch wieder das Sommerrefektorium, oder? Wo der Paul Gulder wahrscheinlich wieder spielen wird.
2: Paul Gulder Show, ja, natürlich, die ist dabei. Und was dieses Mal neu ist, was mich besonders freut, ist Rheinkultur. Diese Serie, in der Serie Rheinkultur 1, 2, 3. Da geht es um Rhein, Musik um 21 Uhr mit Kerzenlicht.
0: Okay.
2: Ein Musiker, eine Stunde.
0: Ah ja, Rhein, Rheinkultur
2: 6.8.1.
0: 6.8. Natürlich Bach, oder?
2: Ja. Also Bach, wir haben uns da irgendwie. Der Reinhard hat eigentlich den Bach eingeschleppt. Und also auf jeden Fall so, dass ich absolut Feuer gefangen habe. Und es war total spannend. Also wir haben ja das vierte Mal haben wir das jetzt mittlerweile im. Das vierte oder fünfte?
1: Ich glaube, fünfte.
2: Ja, okay. In Mariastraß-Engel. Und das war spannend. Das ist ein Programm, diesmal mit der Albena, mit der Konzertmeisterin der Wiener Philharmoniker und dem Reinhard. Und am Anfang war es so, dass da passen 150 Leute rein. Ich habe 30 Karten verkauft und den Rest sozusagen vergeben, verschenkt. Mittlerweile ist es so, dass das Konzert ausverkauft ist. Also es funktioniert wirklich. Die Leute nehmen das auch an, unser Publikum, weil sie einfach sehen, dass das berührt. In dem Rahmen mit den Musikern ist es einfach ein Erlebnis, dass man, ja, und deswegen sage ich auch immer wieder, wenn mich die Leute fragen, was ist mein Lieblingskonzert, es ist das Konzert mit dem Reinhard und mit der Albena, ja.
0: In der Mariastraße in der Kirche am 29.08.
2: Genau.
0: Ja, ich meine, da spielt sie wahrscheinlich Bach, Cello-Suiten und
1: Geigensonaten.
0: Und Geigensonaten.
1: Und wir haben jetzt einmal den Zyklus unterbrochen mit Goldberg-Variationen. Gibt es eine wunderbare Bearbeitung für Streichtrio. Aber es ist im Prinzip immer dasselbe. Es ist eine, na klar, die Leute gehen da rein und
0: es ist immer dasselbe.
1: Nein, aber es, aber es ist früher, sind sie halt, also man geht in eine Kirche und im Idealfall geht man als anderer Mensch raus. Sei es, dass durch man halt eine gute Predigt gehört hat oder sei es, weil man halt sich anderthalb Stunden dieser Musik ausgesetzt hat, die etwas mit einem macht. Man geht da wirklich anders raus, wie man reingekommen ist. Und das haben die Leute, die jetzt mehrfach schon sehr treu geworden sind, das Publikum, die kommen, glaube ich, genau deswegen.
0: Ja, also gerade eben die alte Kirche in, wie ist das, die alte Kirche in St. Bartholomä, ja. Genau, oder eben da oben in der Mariastraß-Engel-Kirche, das ist einfach ein Wahnsinn.
1: Wahnsinn,
0: das ist so schon ein Wahnsinn. Ja. Und dann, wenn man dann sich das eineinhalb Stunden anhören darf, da geht man wirklich als anderer Mensch wieder raus.
2: Was mich auch gefreut hat, war letztes Jahr, ich meine, Energie Steiermark ist ein großer Partner von uns und plötzlich sitzt dort der jetzige Chef der Energie Steiermark drinnen mit VIP-Kunden. Also das heißt, wenn man sich das freiwillig antut, unter Anführungszeichen, das ist schon ein ganz schönes Zeichen. Und das ist auch für eine Firma und für die Leute, die das forcieren. Und dann, wenn alle geflasht rausgehen, ist es natürlich positiv, sehr positiv, aber es ist durchaus ein sehr, sehr positives Zeichen, finde ich.
0: Ja, naja, davon gehe ich ja aus, oder? Weil du gerade gesagt hast, Energie Steiermark Sponsoring, ist das bei euch, verläuft das positiv?
2: Martin, also wir haben kein Problem, es stimmt jetzt nicht. Es ist jetzt das, also die Einnahmen in Bezug auf die Eintritte, die steigen jedes Jahr.
0: Ja.
2: Also das Festival wird wunderbar angenommen. Sponsoring ist auch wirklich positiv. Also dieses Jahr sind einige dazugekommen, große Sponsoren. Und was auch ganz wichtig ist, weil die öffentliche Hand natürlich da kracht es jetzt so richtig. Also sowohl Stadt, wie ich gesagt habe, Stadt und auch Land Steiermark, Stadt Graz und Land Steiermark, die tun sich einfach schwer. Es ist einfach, durch die Wirtschaftslage sprudeln die Steuernahmen nicht so. Und das ist einfach so ein und jetzt bin ich sowieso neugierig, was passiert, wenn der ORF-Schilling dann wegfällt. Das sind glaube ich 25 Millionen, was ich so jetzt gehört habe.
0: Gut, der fällt ja nicht von selber weg, das ist eine Entscheidung der Landesregierung.
2: Richtig. Also wenn das passieren sollte, dann weiß ich nicht, wie das mit der freien Szene, die dann vogelfrei ist, wie das dann weitergeht, da bin ich schon sehr gespannt. Ja,
0: ja, ich meine, das ist eine andere Sendung wert, gell?
2: Genau.
0: Aber klar, also wenn man kein Interesse hat an vernünftiger Kulturpolitik, dann muss man halt sagen, scheiße für die Bevölkerung, scheiße für die Leute, scheiße auch für die Zukunft der der Kunst und der Kultur.
2: Also Kunst und Kultur, auch wenn man es jetzt vom kommerziellen Standpunkt sieht, wir leben ja vom Tourismus und nicht unwesentlich. Und ein Kulturangebot ist ganz wesentlich, dass auch der Tourismus floriert. Also man kann es jetzt auch von der Seite sehen. Und die Umwegrentabilität, die Kulturveranstaltungen bringen, die ist ja auch unbestritten. Und es ist auf der anderen Seite auch unbestritten, dass Kulturveranstaltungen wie auch unsere ohne öffentliche Unterstützung nicht funktionieren. Wir sind Gott sei Dank nicht Amerika, weil da schaut es dann wieder ganz anders aus. Da ist reines Mäzenatentum, macht eigentlich Musik in der Form, wie wir sie haben, möglich.
0: Ja.
2: Die Gedankenpause.
0: Machen wir kleine Musikpausen noch. Oder jetzt spielen wir noch den dritten Satz
2: von der nach dem starken Tobak.
0: Na, weil der Reinhard den so angepriesen hat.
2: Ja, natürlich. Ja, ich bin schon gespannt.

0: Wir haben uns jetzt noch in der Pause kurz über Umweltrentabilität unterhalten. Reinhard, jetzt musst du es noch einmal sagen, was du vorher gesagt hast.
1: Ja, weil wir über das Geld gesprochen haben, über das liebe Geld. Ich bin einfach der festen Überzeugung, dass wenn wir jetzt zum Beispiel ganz oben anfangen bei den Salzburger Festspielen, die ja nun auch gerade in aller Munde waren, natürlich ist da die Umwegrentabilität überhaupt keine Frage. Das ist natürlich ein irrsinniger Wirtschaftsfaktor, was auch der Holger gesagt hat, dass der Tourismus, der hängt dran und so weiter. Und man sagt, naja, das ist sowieso, aber wir sind nicht die Salzburger Festspiele, das stimmt schon. Aber das Ganze ist eine Pyramide und das da oben wird gestützt von all den anderen kulturellen Initiativen, die es in dem Land gibt. Also das kann man nicht so singulär betrachten. Wenn man jetzt da unten alles weghaut, dann hat es auch Auswirkungen auf oben. Und das ist eine Sache, die diese unglaubliche Breite, die in Österreich vorhanden ist, an diesen Festivals und an diesen, gerade auch in der freien Szene, die ermöglicht dann auch solche Dinge. Also das ist eine Sache, die gegenseitig notwendig ist. Und insofern darf man das nicht so einseitig sehen, dass da geht's nicht. Das ist schon ein Ganzes, ein Gebilde, was als Ganzes unterstützenswert ist und dann den Effekt bringt.
0: Auf der anderen Seite frage ich mich auch ein bisschen, von wie viel Geld sprechen wir da eigentlich? Also wie viel Geld geht da, wird da nicht mehr gefördert im Vergleich zum Gesamtbudget, das das Land vielleicht hat oder die Stadt?
2: Ich kann jetzt nicht sagen, dass es nicht gefördert wird, weil wir warten ja noch auf eine Entscheidung und da möchte ich auch nicht vorgreifen.
0: Nein, ihr redet jetzt gar nicht unbedingt nur vom Kammermusikfestival, sondern überhaupt von der Kulturförderung. Von den ORF.
2: Ja, wenn wir jetzt die 25 Sachen, Millionen hernehmen, wenn die weg sind, glaube ich, bricht ganz viel. Aber da ist jetzt nicht nur die Freiszene, sondern wir reden von der Oper, wir reden wirklich von den großen Tankern sozusagen, die ja genauso von dem Geld, über das Geld finanziert werden. Ja. Das ist schon eine durchaus herausfordernde Situation dann.
0: Ja. Mir fällt ja jetzt auch keine Lösung ein dafür, gell? Also außer einfach den Leuten das immer und immer wieder erklären, dass das keine gute Idee ist.
2: Trump greift niemand mehr an, es gibt keinen Krieg mehr, das Öl kostet nicht mehr das Dreifache, alle können weiter mit ihren lustigen Autos, mit ihren SUVs in der Stadt herumfahren. Also das ist die Lösung, oder? Und alle sind glücklich und zufrieden und können konsumieren. Nein, also okay.
0: Wir hatten dich ja nicht eingeladen. Im Studio sitzt Reinhard Latzko hier. Schön, dass wir es einmal schaffen, uns hier kennenzulernen. Und
2: na, ich glaube, die Voraussetzungen sind denkbar schlecht aktuell. Und wenn sich das Ganze wieder beruhigt und sich die Wirtschaft wieder stabilisiert, dann sprudelt auch wieder Geld in anderen Ebenen. Und dann tut sich natürlich auch die Politik wieder leichter, Geld auszugeben, wenn es da ist.
0: Ja, ist das so einfach? Wenn die Wirtschaft boomt, dann hat die Politik auch mehr Geld? Oder
1: ich würde dem schon auch ein bisschen widersprechen. Also wenn man sich überlegt, was zum Beispiel jetzt bei der Stunde Null nach dem Krieg los war. Und das war ja nicht die bewusste Entscheidung damals. Wir bauen die Staatsoper auf. Wir bauen das Burgtheater auf. Wir setzen genau auf diese Punkte. Wir definieren uns neu nach dem Wahnsinn als eine Kulturnation. Also das war ja eine bewusste, auch politische, denkbar politische Entscheidung, dass man das so macht. Also das ist schon was anderes, wie dass es nur um die Wirtschaft geht. Natürlich ist es ganz klar, vordergründig ist es ganz klar, wenn die Leute viel Geld haben und wenn es allen gut geht, dann ist auch Geld für das alles da. Aber es ist schon auch eine grundsätzliche Entscheidung, ob man das will oder nicht.
0: Das glaube ich auch, dass es nämlich nicht ganz so einfach ist. Ja. Und der andere Punkt ist, wir leben in einer Gesellschaft, wo die Kapitalrendite bei weitem höher ist als das Wirtschaftswachstum. Das heißt, es ist nicht so, dass Wirtschaftswachstum allein was hilft, sondern man muss sich schon auch überlegen, wie man das Geld verteilt, denke ich mir. Und wo man mehr Steuern ansetzt und wo weniger Steuern ansetzt. Das gehört zwar jetzt auch nicht in diese Sendung, aber es hat mit diesen Zusammenhängen jedenfalls auch zu tun. Und wenn die Kapitalrendite hoch ist, höher als das Wirtschaftswachstum, dann ziehen eben die Kapitalisten, aber die Leute, die über das Kapital herrschen, haben die Möglichkeit, das Geld rauszuziehen und das fehlt dann natürlich. Und deswegen haben die armen Leute kein Geld und deswegen hat auch der Staat kein Geld. Und in Amerika ist das System schon 30 Jahre länger, so wie es jetzt bei uns mehr und mehr wird. Und da hat sich das natürlich wieder etabliert, dass die Leute, die wirklich viel Knete haben, das halt dann auch wieder in Kulturveranstaltungen investieren. Das ist halt dann das Boston Symphony Orchester und nicht der Holger. Entschuldige, dass ich das so runtertodel, aber irgendwie, oder?
1: Ja, ja, natürlich.
0: Ich weiß nicht, ob du viele Millionäre als Sponsoren hast, aber ich nehme mal eher an, das passiert, weil sie dich kennen und deine Veranstaltungen seit Jahren oder Jahrzehnten lieben, so wie ich. Nur bin ich leider kein Millionär.
1: Ich glaube, man muss letztendlich, selbstverständlich, der Staat zieht sich aus dieser allumfassenden Fürsorge in der Kultur zurück, aber schon seit langem. Und dann muss man entgegensteuern und das Geld natürlich woanders suchen. Und es ist ja schon auch so, dass es teilweise doch da ist. Also es gibt ja genug Leute, die das Geld haben. Aber es ist natürlich in einer Struktur in Europa, die so gewachsen ist, dass der Staat über Jahrzehnte lang das eigentlich alles übernommen hat, ganz viel schwerer aufzubauen wie in Amerika, wo es der Staat sich darum nie gekümmert hat. In Amerika, auch die Hochschulen, Harvard oder die ganzen Schulen, die leben von den Einnahmen der Leute, die dort studiert haben. Mhm. Wer bitte von den Leuten hier zahlt sein übriges Geld später an die Uni, auf der er studiert hat? Also dieses System, diese Denkweise ist hier ganz anders.
0: Gut, aber der Staat ist ja eigentlich auch dafür da, einen Ausgleich zu schaffen für Leute, die keine Wahl haben, während wenn man auf Harvard studiert, dann profitiert man eh. Also dann hat man bereits die Wahl gehabt, oder? Und so gesehen finde ich das System, ja, wie auch immer. Ich habe jetzt überlegt, Holger, auch so ein bisschen, gibt es eigentlich neue Konzertorte? Mir ist ja nicht aufgefallen, dass der Minoritensaal das erste Mal oder seit langem wieder mal dabei.
2: Wieder einmal dabei, ja. Da, beim Minoritensaal habe ich mir einen Geburtstagswunsch erfüllt, wobei ich nicht selbst Geburtstag habe, sondern das Festival den 30. Geburtstag hat. Und das wurde bei der Programmpräsentation offensichtlich falsch verstanden. Jeder hat gedacht, ich habe am 8. August Geburtstag. Nein, am 8. August findet das Konzert im Minoritensaal statt. Und das ist ein Musikprogramm, das der Paul Gulda bestreiten wird und die Irina Vaterl und Paul Gulda. Und das ist die Musik, die ich im Fitnessstudio höre, wenn ich am Ergonometer sitze. Also wenn die Leute das mitkriegen, denken sie, ich bin verrückt. Aber das ist etwas, was wirklich voll abgeht. Und das ist Bach, der alte Sack, wie ich immer wieder liebevolle Sack.

0: das D-Moll-Konzert oder welches?
1: Das müsst ihr selber nachschauen, okay. Es gibt zu viele, die mir gut gefallen. Schau du nach im Programm, du hast das super hier.
0: Ja, das da finde ich es, ne? Da steht nicht. Neue
1: Brille. Ja.
0: Egal.
1: Das ist definitiv ein neuer alter Konzertort, den wir interessanterweise auch mit dem Artist Quartett einmal bespielt haben, erinnere ich mich gut. Und das ist recht witzig gewesen, weil ich bin da drinnen gesessen und das war finanziell echt ein Erfolg.
0: Ja.
1: Ich meine, ich mag die Leute aus dem Artist Quartett, ehemals Artist Quartett, und der Johannes Meisel spielt übrigens auch ein Konzert im Rahmen der Rheinkultur dieses Jahr bei uns. Aber es war halt nicht das, was ich mir vorstelle als Kammermusik.
2: Ja, ja, klar.
1: Es ist einfach zu groß. Genauso wie ich im Stephaninsaal Quartettkonzert, da fehlt mir als ehemaligen Musiker einfach die Nähe. Und die Intensität, das fällt einfach weg, wenn das zu groß wird. Mhm. Und das ist halt, ja, das ist der Minoritensaal mit dem Orchesterkonzert machbar. Aber alles andere gehört halt wirklich in die Kirchen und auch in die Schlösser, wo's wir spielen, meines Dafürhaltens nach.
2: Wo es auch komponiert wurde.
0: Ja. Reinhard, wie siehst du das? Du spielst in Graz, hast ja sehr häufig im kleinen Saal, im Kammermusiksaal gespielt. Hast du im Großen auch Kammermusik gespielt, im Stephaninsaal?
2: Ja, ja.
0: Siehst du das auch so wie der Holger?
2: Ich habe mal ein Recital gespielt, das war so Corona geschuldet. Es ist schon richtig, also die Musik wurde nicht für solche Räume geschrieben. Und das merkt man schon, da stößt man eigentlich ein bisschen an die Grenzen. Das ist intime Musik, die einen intimen Rahmen braucht. Und für die großen Räume wurde die große symphonische Musik geschrieben und das hat auch seinen Sinn so, dass man das so lässt. Also das ist schon eine Unsitte ein bisschen heutzutage, dass man bei den großen Stars, die dann in großen Sälen dann irgendwelche Beethoven-Sonaten spielen lässt, das ist aber nicht da, wo es hingehört.
0: Ich habe so nie drüber nachgedacht, aber es ergibt schon Sinn, ja.
2: Ich meine, die haben das damals wirklich bei Fürsten im Zimmer gespielt, im Kammerl. Nicht einmal in Sälen. Ja, nicht einmal im Kammerl.
0: Das heißt, sie sind zum Fürst gekommen und der hat es dann gewürdigt, oder?
2: Der hat es beauftragt, gezahlt und dann ist man dahin und hat es gespielt.
0: Und das war es dann, oder wie?
2: Naja, dann wurde es, wenn man Glück hatte, also gut, das ist natürlich in der...
0: Ich meine, hat es dann das niedrige Volk auch zu Gehör bekommen?
2: Naja, das war dann schon so, also natürlich Mozarts Zeiten muss man nicht drüber reden, das war dann schon, das haben dann schon die Leute mitbekommen, natürlich vor allem die Opern. Aber es wurde damals einfach auch so verbreitet, dass es dann in den Salons gespielt wurde und dann über die Fürsten ins Bürgertum und vom Bürgertum dann zum Volk, also das war dann schon so eine Richtung.
0: Oder so Tafelmusik, wo dann der Fürst
2: Tafelmusik ist eigentlich ein bisschen früher. Also okay. Das ist dann doch die Barockzeit oder Vorbarockzeit, wo die Leute dann wirklich gefuttert haben dazu. Und also das war dann bei Mozart und Beethoven eigentlich eher vorbei.
0: Ich habe das eigentlich jetzt deswegen, diese Überleitung versucht, weil ich gemerkt habe, es gibt ja mehrmals auch Essen
2: und
0: Trinken, Holger,
1: Beethoven,
0: oder?
1: Beethoven haben wir ja gerade gehabt, gell? Ja, es also neu, weil du gesagt hast, neue Konzertorte ist der Schränk, das ist ein Restaurant in Passail, also irgendwo.
0: Ja.
1: Und ja, da hat der Vinzenz ein
0: Passail, wer es weiß.
1: Passail ist irgendwo hinterm Schöckl. Der hat dort einen Gasthof, ich glaube 15. Jahrhundert, komplett revitalisiert und hergerichtet und ausgebaut. Und dort wird es nicht nur fantastisches Essen geben, sondern den Philipp Scheucher, der eben passend zum Vollmond, das Konzert heißt ja Mondschein, auch dementsprechende Musik kredenzen wird.
0: Mir fällt nichts ein.
1: Nichts. Mondschein-Sonate hat mit überhaupt nichts zu tun, die werden wir auch nicht hören. Deswegen Beethoven, das war die Überleitung, die du auch versucht hast.
0: Also, nur fast missglückt. Also dort gibt es was zu essen und zu trinken. Und dann haben wir eben gesagt, schon beim Gipfeltreffen. Und irgendwo habe ich noch was mit Wein gelesen.
1: Ja, gibt eine Weinverkostung, so wie immer, auf der Burg Rabenstein. Und dort ist das Novo-Quartett zu hören. Das Novo-Quartett habe ich zweimal im Programm. Die habe ich das erste Mal im Festival gehabt. Und ich bin derartig begeistert von diesem Quartett. Das ist derartig gut. Dass ich sie sofort wieder eingeladen habe und eben mit zwei Konzerten. Wir haben sie einmal in Burg Rabenstein mit dem Philipp Scheucher und wir haben sie am 5.9. im Bruck an der Mur im Kammermusiksaal, also zweimal das Novo mit dem Philipp, beziehungsweise in Bruck an der Mur ist auch der Musikschuldirektor von oben und die Musikschuldirektorin von Gleisdorf, nämlich die Hannelore und der Andreas Warnleiter sind auch

0: Aber wenn du jetzt noch, was neue Konzertorte betrifft, was auch spannend ist, ist der Dachsteinklang. Das ist in Edelschrott in der Pfarrkirche. Mhm. Georg Pressl ist dort Bürgermeister und den habe ich überzeugen können, dass er das Konzert dort sozusagen auch haben möchte.
1: Okay.
0: Klingt jetzt
1: du lustig. Willst das
0: aber
1: haben?
0: Aber nein, also das passt schon wirklich gut und da bin ich offene Türen eingerannt und das ist eine Kooperation mit La Strada. Da hat die Marie-Therese Hertel hat Musik komponiert. Wenn man die Augen zumacht, man hört die Musik, sieht man den Dachstein vor sich. Also es ist wirklich cool, das, was sie da gemacht hat, ja. Also wenn du Zeit hast, schau raus. Das ist witzig. Also es ist so plakativ, es ist so spürbar und sichtbar, wenn man Berge liebt. Und ich glaube, das ist sind ganz viele hier im Raum, die da jetzt in die Richtung tendieren.
1: Und also, worin besteht die Kooperation?
0: Wir spielen das Programm. Okay. Also das Trader bzw. die Organisation, die bewerben das ganz massiv auch in ihren Drucksorten. Und wir haben das 1:1, also Co-Produktion
1: super, cool,
0: übernommen.
1: Finde ich auch toll, ja.
0: Ja, schau, es ist eine Kooperation, ich möchte ja miteinander arbeiten. Wir haben die große Kooperation mit der Oper, auf die ich auch noch kommen möchte, nämlich am 4.9. mit dem Ulrich Lenz, der ein Konzert moderieren wird. Und wir haben die Kooperation mit La Strada, also unsere Hände sind ausgestreckt, wir wollen zusammenarbeiten mit denen, die im Endeffekt auch kämpfen und für das sie leben eigentlich. Ja.
1: Vor 30 Jahren hast du gedacht, dass du das in 30 Jahren immer noch machen wirst oder war das damals von dir und dem Bruder einfach so?
0: Martin, vor 30 Jahren war ich noch jung und dumm.
1: Und jetzt bist du nur noch...
0: Jetzt bin ich nur mehr dumm, also das Junge ist jetzt schon weggefallen, leider. Aber schau, ich war extrem blauäugig und habe mir gedacht, na super, der Erich ist da aus Florenz, war das glaube ich, aus der Toskana nach Hause gekommen und hat gesagt, du, da war ein Festival, Antonio Lisi ist ein ehemaliger, schon verstorbener Professor, hat dort ein Festival gehabt mit fantastische Musik, fantastisches Essen, das ist in Italien jetzt nicht das Thema, fantastische Landschaft ist auch nicht das Thema in der Toskana. Und der Erich ist nach Hause gekommen und gesagt, boah, das müssen wir auch machen. Und ich war, ja, wie gesagt, jung und dumm und habe gesagt, na, mach mal. Und haben mit 4 Konzerten begonnen und kurze Zeit später hat der Reinhard uns da ganz intensiv unterstützen begonnen.
2: Ich glaube, in der zweiten oder dritten Edition war ich schon dabei, oder?
0: Richtig, also du bist ewige Zeiten schon dabei und also es hat sich einfach ein Grüppchen von Leuten gesammelt. Das sind Fixstarter, die sind immer wieder da. Und Andreas Schablers, den wir vorher schon angesprochen haben, der kleine, große Klarinettist aus ehemals aus der Steiermark, jetzt in Mozarteum und in München was ist das? Philharmonischen Orchester, oder?
2: Bayerische Staatsoper,
0: okay, Entschuldigung. Ja, das heißt, da finden sich, da kommen Leute,
1: spielt Freunde. Wieder Klarinettenquintett, oder? Mozart und Brahms, genau. Also wieder.
0: Genau, das heißt, da finden Freunde wieder zusammen, um tolle Musik zu machen. Und genau das spürt aber das Publikum auch, das spürt man. Das ist jetzt, die Leute mögen sich, die Leute können miteinander, die Konzertorte sind sehr speziell und man spürt einfach den Geist, der dahinter ist. Auch die Musiker, klarerweise.
1: Über den Philipp Scheucher haben wir heute gar nicht geredet.
0: Ist nicht da und jetzt bin ich beleidigt.
1: Ist er nicht extra für diese Sendung angeflogen aus Paris?
0: Nein, der Philipp hat ja, ich weiß es noch nicht sicher, aber ich glaube, er hat die Professur in Linz bekommen.
1: Aha, okay, das heißt, er kommt wieder näher.
0: Ja, Gott sei Dank. Philipp ist natürlich Fixstarter bei uns. Wie viele Programme spielt dann? Einige. Also
1: Gipfeltreffen, Mondschein.
0: Mit dir spielt er Beethoven-Sonaten.
2: Ja, wir machen spielt sie zwei, auch also das Schlusskonzert und das.
1: Genau. Beethoven-Sonaten auch noch.
0: Ja. Also der Philipp ist natürlich wieder, es ist eigentlich ein Philipp-Reinhardt-Festival, wenn man es genau nimmt.
1: Ja, es gibt tatsächlich Schlimmeres.
0: Aber es gibt Schlimmeres, genau.
2: Dankeschön.
1: Vielleicht so ganz zum Schluss noch Frage an dich, Reinhard, was sind so deine Lieblingsstücke fürs Cello, wo du sagst, hey, super, das darf ich wieder spielen oder das möchte ich beim nächsten Kammermusikfestival spielen?
2: Oh, ja, das wechselt, Gott sei Dank. Also Gott sei Dank bin ich nicht so fixiert auf was Bestimmtes. Das wechselt auch. Ich konnte früher als junger Kerl mit Bach gar nichts anfangen. Und jetzt spiele ich es wahnsinnig gerne. Mhm. Und das ist bei Beethoven ähnlich. Und es wechselt, Gott sei Dank. Und ich freue mich immer wieder auf neue Sachen und bin auch gerne bereit, Sachen, die ich jetzt 20, 30 Jahren nicht gespielt habe, auch mal wieder zu spielen. Also das ist Gott sei Dank so ein Radl, was da sich immer weiter dreht.
0: Der Reinhard hat eine Bedingung gestellt. Okay. Wenn er hilft zwar? Sozusagen bei der Programmgestaltung, möchte ein Konzert in Maria-Straß-Engel spielen. Mhm. Und ich verstehe ganz, wenn man das gehört hat, weiß man auch, warum das so ist.
2: Ja, das habe ich gesagt, wenn ich da ein bisschen mit unterstützen soll, dann war das sozusagen meine Einstiegsbedingung.
1: Aber ich frage mich irgendwie, Bach, wenn man mit Bach noch nichts anfangen kann und mit Beethoven, was bleibt dann noch, Holger? Verstehst du das?
0: Nein, keine Ahnung. Nein, es ist auch so schön, wenn man, ich bin Perfektionist und bin auch mit einem absoluten Gehör geschlagen. Das heißt, wenn ich dann drinnen hocke da und ich weiß einfach, wenn der Philipp, egal wie übernachtig der ist, oder der Reinhard, wenn die zusammen da drinnen hocken und spielen, da gibt es kein Bauchweh. Das ist einfach Genuss, weil ich genau weiß, wie ernst bei dem Herumblödeln das beide haben.
2: Obwohl wir manchmal sehr Bauchweh haben. Weil ich weiß noch, das letzte Mal, wo wir gespielt haben, wo er Cembalo gespielt hat, wir nämlich beide vor einen Darmvirus hatten, ja, dass das Konzert wahnsinnig auf der Kippe stand und ich habe schon in der Früh noch gedacht, ich kann nicht spielen.
0: Ja, aber jeder andere Musiker hätte abgesagt und das sind die Grundsäulen des unseres Festivals und dann sage ich einfach nur Danke.
2: Hier im Radio. Ja, jetzt geht es mal wieder gut.
1: Wir müssen leider Schluss machen. Das war die Radiosendung Die Neue Stadt. Jeden Freitag von 19 bis 20 Uhr hier bei Radio Helsinki auf der Frequenz 92,6 MHz. Meine heutigen beiden Gesprächspartner waren Reinhard Latzko, Cellist in Graz, weltberühmt, wie wir bereits festgestellt haben, und Holger Hütter. Die beiden werden das Steirische Kammermusikfestival, das 30., das im Sommer wieder stattfindet, rund in Graz und rundherum, maßgeblich darstellen. Freue mich darauf und Holger, vielleicht schaffen wir es noch kurz vorm Kammermusikfestival im Sommer eine weitere Sendung machen, vielleicht auch wieder in diese Konstellation, wenn es dir auch Spaß gemacht hat. Und dann schlage ich vor, spielen wir noch ein paar Takte aus der Gampensonate, die du aufgenommen hast, Reinhard.
2: Im nächsten Satz. Hoppala.
1: Und dann danke ich euch für den Besuch im Studio und wünsche Ihnen zu Hause einen angenehmen Abend mit dem Programm von Radio Helsinki. Auf Wiederhören.
0: Danke für die Einladung.

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0: Alles ist möglich.
1: Alles ist unmöglich.
0: Wahrscheinlich.
1: Im Traum spielen.
0: Im Traum versuchen wir.
1: Versuchen wir.
0: Zusammenhänge.
1: Zusammenhänge.
0: Scheinbar
1: logische Formen.
0: Logisches Traumes.
1: Nachzubilden.
0: Nachzubilden.
1: Alles kann geschehen.
0: Alles kann geschehen.
1: Alles ist alles möglich.
0: Alles unwahrscheinlich.
1: Alles unwahrscheinlich.
0: Gesetze von Raum und Zeit
1: sind aufgehoben.
0: Sind aufgehoben.
1: Die Wirklichkeit steuert.
0: Die Wirklichkeit
1: nur eine geringfügige
0: Grundlage bei.
1: Auf der die Fantasie
0: weiterschafft.
1: Neue Muster weben.
0: Ein Gemisch von Erinnerung,
1: von Erlebnissen,
0: von
1: freien Erfindungen,
0: Ungereimtheit,
1: Improvisation.
0: Personen spalten sich,
1: verdoppeln sich,
0: vertreten einander,
1: gehen in Luft auf,
0: verdichten sich,
1: zerfließen.
0: Treten wieder zusammen,
1: aber ein Bewusstsein steht über allem.
0: Das des Träumens.
1: Für dieses gibt es keine Geheimnisse,
0: keine Inkonsequenz,
1: keine Skrupel,
0: kein Gesetz.
1: Es verurteilt nicht,
0: es spricht nicht frei,
1: es berichtet
0: nur.
1: Und da der Traum meist
0: trauriger
1: und selten heiterer Natur ist,
0: geht ein Ton von Wehmut
1: und von Mitleid
0: mit allem,
1: was da liegt.

Willkommen und herzlich willkommen bei Radio Lopas, eurem zweiwöchentlichen Musikmagazin auf Radio Helsinki. Wir haben heute wieder 3 Stunden von Musik vor uns. Die Sendung geht bis Mitternacht. Highlight dieser Sendung wird wie immer ein Live-Gäste bei uns im Studio sein. Wir haben Mitglieder der Grazer Band Antrieb im Studio bei uns. Sie werden ihre neue Single Breitschwimmen vorstellen. Um circa 10 in einer Stunde. Das ist Rock im weitesten Sinne, neue Grazer Welle, nennen sie ihre Musikrichtung. Für die erste Stunde haben wir ein Album vorbereitet, Geistiger Ruhestand aus dem Hexenkessel von Straat. Dann um 10 kommen eben Antrieb ins Studio, stellen ihre neue Single Breitschwimmen vor. Danach geht es weiter mit Techno und DJs des Optic Stripe DJ Squad, einer Aufnahme aus der Postgarage von vor ein paar Wochen. Da werden wir hören Matzit und Paul Freaksound. Jetzt erstmal viel Spaß mit Geistiger Ruhestand und Radio Lopas auf Radio Helsinki 92,6.

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Wir haben noch gute 2,5 Stunden vor uns. Und gegen 10 Uhr ist unser Highlight. Da haben wir ein paar Gäste in der Sendung. Wir haben Mitglieder der Grazer Band Antrieb bei uns im Studio, die ihre neue Single Breitschwimmen vorstellen werden. Bis dahin hören wir noch Geistiger Ruhestand. Viel Spaß bei Radio Lopas auf Radio Helsinki 92,6.

0: Yo. We're back live in der Studio. Radio Lopas live auf Radio Helsinki 92,6. Ich habe Antrieb hier live im Studio zu Gast bei mir. Ja, erste Frage. Welchen Musikstil spielt ihr?
1: Wir sind Antrieb. Danke, dass wir da sein dürfen. Wir spielen die neue Grazer Welle.
0: Die neue Grazer Welle, das erklärt die nächste Frage. Woher kommt sie?
2: Ich glaube aus Graz, oder?
1: Ja, also wir spielen in Graz und sind von überall.
0: Ist das von überall? Verstehe, okay. Alright, also hier bei mir zu Gast im Studio Antrieb von überall mit der neuen Grazer Welle. Yes! Eine Liveband, welche Instrumente spielen wir dieser Liveband mit? Wisst ihr das?
2: Es gibt drei Gitarren.
0: Drei Gitarren?
2: Drei Gitarren.
0: Ernsthaft?
2: Ja, es ist echt ein wahnsinniges Projekt, muss ich sagen.
3: Drei Gitarren, Synthesizer, einen Bassisten Homar, einen Schlagzeuger.
0: Aha.
1: Soll angeblich der beste Schlagzeuger sein, munkelt man.
0: Okay,
1: man,
0: der Glückliche.
3: Ich kenne keinen besseren.
2: Ein Rafi, keine Ahnung, das ist ziemlich gut.
1: Genau, ja.
2: Synths haben wir sogar.
1: Synths und Gesang natürlich, dreimal, drei Stück Gesang.
0: Okay, ja, das klingt ja sehr auf Welle. Cool, verstehe. Und ihr stellt heute euren, also warte nochmal zusammenfassen fürs Publikum. Drei Gitarren, Synths, Schlagzeug, Bass und Gesang eigentlich auch?
1: Dreimal.
0: Dreimal Gesang, ei, dreimal Gesang. Gut. Ihr stellt eure neue Single Breitschwimmen heute live im Radio vor. Worum geht's bei dem Track Breitschwimmen? Wollen wir es erst anhören oder wollt ihr es gleich sagen?
1: Wir können das kurz und knackig zusammenfassen. Es sollen keine heftigen Gefühle aufkommen. Es geht um das Zelebrieren des sinnlosen Rausches.
2: Also Rock'n'Roll halt.
0: Aha, ja. Wie passend.
3: Wobei man ja die Frage stellen muss, auch, ob es überhaupt einen sinnlosen Rausch gibt.
0: Danke.
1: Und damit, let's go!
2: Genau das.

0: Das klingt ja richtig gut hier.
1: Yeah.
0: André live in das Studio mit ihrer ersten Hitsingle, wenn ich so sagen darf. Breitschwimmen. Geil, Jungs und Mädels. Fett. Geile Musik.
2: Danke.
3: Vielen Dank.
0: Ja, du, also, fürs Publikum noch relevant. Wo kann man das anhören und wann und wie?
3: Gute Frage. Der Release ist quasi getätigt und man kann das Ganze auf allen Plattformen wie Apple Music, Spotify, YouTube, Deezer und wo man Musik hören kann, kann man das anhören. Mhm. Und zwar demnächst.
0: Demnächst, okay.
3: Sprich nächste Woche.
0: Okay, dann nehmt euch einen Stift und einen Zettel zur Hand, schreibt euch auf Antrieb mit einem N, Breitschwimmen, demnächst überall, wo es Musik gibt im Internet, zu haben.
2: So ist es.
0: Yes. Alright, habt ihr noch irgendeine SM-Page oder so? Instagram oder sowas?
3: Oh, richtig. Ja, wir haben Instagram. Und ja? Da wird das alles mit dem Release nochmal ganz genau aufgefächert.
0: Ja. Sagen wir, ja.
3: Und...
0: Geil. Wie heißt es auf Instagram?
3: Antrieb.music.
0: Alright, Music mit weichem C. Danke für... Gibt es noch was zu sagen?
4: Wir sind aber auch noch ganz oldschool auf Facebook, wollte ich noch dazu sagen. Für die, die in unserem Alter sind.
2: Retro-Mucke mit Retro-Social Media.
0: Auf Facebook, okay, Antrieb.music mit K dann, oder wie?
3: Mit C, mit weichem C.
0: Ah, okay, mit weichem C. Auch.
2: Das war eine Trick-Question jetzt. Ja, und schaut's vorbei wegen Konzerten, wo wir was spielen. Das würde uns freuen.
0: Ja, habt ihr Konzerte demnächst? Gerade nichts?
3: Gerade gibt's keine Konzerte, aber auf Instagram und Facebook werdet ihr auf dem Laufenden gehalten.
0: Alright, nice. Okay, nochmal für jeden zu Hause zum Mitschreiben. Antrieb mit Brettschwimmen. Antrieb.music. Auf sozialen Medien. Hier geht's weiter mit den DJs des Optics Tribe, DJ Squads, Matzit on the Decks. Oida.

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Radio Lopez läuft euer zweiwöchentliches Musikmagazin über die Grazer Musik. Matzit on the Decks von der Optik Stripe DJ Crew. Eine Live-Ausnahme aus der Postgarage von vor ein paar Wochen. Eat the Beat heißt die Veranstaltung. Enjoy.

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